0: absolvieren und dürfen keine Tasche mitnehmen, auch keine kleine. Song Contest-Sprecherin Brigitte Uitz-Dahlinger.
1: Rundherum gibt's locker, da kann man dann die Sachen einsperren, die kann man im Vorhinein idealerweise buchen. Oder eben, wenn man dann wirklich tatsächlich Sachen mit hat, die man eben nicht mit hineinnehmen kann, dann kann man sie im locker einsperren.
0: Bei der gestrigen Eröffnung am Rathausplatz hat das viele überrascht und für lange Schlangen gesorgt.
2: Die Munitions- und Raketenvorräte des US-Militärs sind laut US-Senator Mark Kelly stark aufgebraucht. Das Ausmaß sei schockierend, sagt der ehemalige Astronaut und jetzige Senator der Demokraten. Der im Streitkräfteausschuss sitzende Politiker kritisiert gegenüber dem US-Fernsehsender CBS, dass US-Präsident Donald Trump die USA in den Irankrieg hineingezogen habe, und zwar ohne strategisches Ziel und ohne Plan. Frankreich sucht derzeit neue Partner in Afrika. In Kenia beginnt der Afrika-Frankreich-Gipfel. Es geht um Investitionen, Technologie, Wirtschaft und die Frage, welche Rolle Frankreich in Afrika künftig spielen wird. Leonie Heitz.
3: Frankreich will seine Afrika-Politik neu ausrichten, weg vom wachsenden Bedeutungsverlust in Westafrika hin zu neuen Partnerschaften in Ostafrika. Erstmals findet der Frankreich-Afrika-Gipfel in einem englischsprachigen Land statt. Kenias Hauptstadt Nairobi wird für 2 Tage zum Treffpunkt von Politik und Wirtschaft. Im Fokus stehen Digitalisierung und Technologie, insbesondere künstliche Intelligenz, sagt Kenias Außenstaatssekretär Coria Singway. Frankreich präsentiert sich als wirtschaftlicher Partner auf Augenhöhe in Konkurrenz zu China, den USA und anderen Akteuren auf dem afrikanischen Kontinent.
2: Jetzt zum Wetter mit Michael Mattern.
4: Die neue Woche bringt eine markante Wetterumstellung. Es wird feuchter und deutlich kühler. Im Osten und Südosten gehen sich heute zwar mit ein paar Sonnenstunden noch einmal bis zu 25 Grad aus, meist hat es aber nur mehr 15 bis 23 in 2000 Meter um 5 Grad. Dazu ziehen heute immer mehr Wolken, Regenschauer und Gewitter auf, die am Nachmittag stellenweise kräftig sein können. Auch in der kommenden Nacht und morgen Dienstag ist es zeitweise nass. Dazu sehr windig und markant kälter mit Schneefall bis etwa 1000 Meter. Erst am Nachmittag gibt es dann auch etwas Sonne.
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1: Es ist 3 Uhr. Am Mikrofon Christian Huber. Die Zahl der Musliminnen und Muslime in Österreich ist in den vergangenen 10 Jahren gestiegen. Das merkt man vor allem an den Wiener Schulen. An den Wiener Pflichtschulen steigt der Anteil der Schülerinnen und Schüler mit islamischem Glaubensbekenntnis, während der Anteil der Christen sinkt. FPÖ und ÖVP sehen Handlungsbedarf, berichtet Viktoria Waldecker.
2: Der Religionsunterricht an den Wiener Pflichtschulen hat sich verändert. Knapp 39% der Kinder haben im aktuellen Schuljahr ein islamisches Glaubensbekenntnis. Ihr Anteil ist damit weiter gestiegen. 36% der Wiener Pflichtschülerinnen und Schüler sind Christen. Diese Zahl ist rückläufig. Das sei nicht abrupt gekommen, sagt Andrea Pinz, Leiterin des Erzbischöflichen Amts für Schule und Bildung in Wien.
3: Sondern das ist eine demografische Entwicklung, die wir ja seit längerer Zeit auch beobachten können.
2: Weil die Zahl der christlichen Kinder sinkt, setze man an immer mehr Schulen auf kooperativen Religionsunterricht. In Wien würden aktuell in 160 Klassen katholische, evangelische und orthodoxe Kinder gemeinsam im Fach Religion unterrichtet. Rund ein Viertel der Pflichtschülerinnen und Schüler in Wien ist ohne Bekenntnis. Über alle Glaubensrichtungen hinweg nehmen 44% der Kinder nicht am Religionsunterricht teil.
1: Flugausfälle heute zum Wochenstart in Italien. Betroffen sind vor allem EasyJet.

0: United und ITA Airways. Die Gewerkschaften streiken für bessere Bezahlung. Frühling ist Brutzeit, auch an den Häusern. Viele Vogelarten nutzen Fassaden und Dächer als Nistplätze. Bei Gebäudesanierungen kann das schnell zum Problem werden, berichtet Anke Mandl.
1: Meisen, Schwalben oder Mauersegler nisten oft in kleinen Öffnungen an Häusern oder unter Dächern. Oft erkennt man diese Brutplätze nicht auf den ersten Blick. Wer jetzt saniert oder umbaut, sollte deshalb genau hinschauen, sagt Romana Ull, Vizepräsidentin vom Österreichischen Naturschutzbund.
2: Die größte Gefahr besteht im Verschließen von Spalten, im Verschließen von Hohlräumen. Und das passiert vor allem im Bereich der Gebäudesanierung.
1: Wenn bei Bauarbeiten Zugänge verschlossen werden können, Nester zerstört oder Brutplätze unbrauchbar werden. Das ist auch strafbar. Hinweise auf aktive Vögel sind ein- und ausfliegende Altvögel oder viel Flugverkehr an der Fassade. Wer das bemerkt, sollte laut Ull prüfen, ob die Arbeiten wirklich jetzt nötig sind oder besser in den Herbst verschoben werden, wenn die Brutzeit dann vorbei ist.
0: Jetzt zum Wetter mit Michael Mattern.
3: Heute stellt sich das Wetter in Österreich um. Die Wolken überwiegen, nur im Osten und Südosten ist es noch zeitweise sonnig und im Laufe des Tages ziehen verbreitet Regenschauer und Gewitter auf, die stellenweise kräftig sein können. Der lebhafte Wind dreht auf West und die Temperaturen erreichen 15 bis 23, mit mehr Sonne ganz im Osten noch bis zu 25 und in 2000 Meter um 5 Grad. In der kommenden Nacht gibt es dann verbreitet Regen, einen massiven Temperatursturz und damit stellenweise Schnee bis knapp unter 1000 Meter. Morgen Dienstag zeitweise nass, sehr windig und extrem frisch.
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1: Es ist 4 Uhr, am Mikrofon Christian Huber. Nach dem tödlichen Hunter-Virus-Ausbruch auf dem Kreuzfahrtschiff Hondius sind gestern 94 Menschen ausgeflogen worden. Heute sollen die restlichen 24 Passagiere das Schiff verlassen und in die Niederlande zurückkehren. Damit ist die Sache aber noch nicht erledigt, berichtet in Spanien Maren Häusermann.
2: Die Covid-Pandemie hat den Menschen beigebracht, wie sie sich vor Viren schützen können. Man muss halt die Hygienevorschriften und die Distanzregeln einhalten. Doch das Hunter-Virus kann auch ohne auszubrechen großen Schaden anrichten, denn die Inkubationszeit kann bis zu 8 Wochen betragen. Auch für die Passagiere der Hondius heißt das, dass sie noch weitere 42 Tage in Quarantäne bleiben müssen. Die 14 Spanier, die sich mittlerweile in einem Militärkrankenhaus befinden, haben um psychologische Unterstützung gebeten. Und auch den Krankenschwestern ist ihre Rolle für die nächsten Wochen bewusst. Sie fühlen sich einsam. Wir versuchen mehr als Krankenschwestern zu sein. Auch Psychologinnen, alles.
1: AMS-Chef Johannes Kopf hofft, dass die Regierung beim AMS-Förderbudget nicht so stark kürzt, wie von der Arbeiterkammer befürchtet. In der ZIP 2 sagt Kopf:
3: Wir haben bei Älteren nicht das Problem, dass sie so oft freigesetzt werden. Das ist nicht der Fall. Die haben eigentlich sehr nachhaltige Karrieren. Wir haben eher das Problem, dass sie nicht eingestellt werden, wenn sie arbeitslos werden. Und dafür braucht es dann sozusagen treffsicher Eingliederungsbeihilfen. Drum auch, glaube ich, das Bekenntnis und der Kampf um ein gutes Budget des Arbeitsmarktservice. Das ist dann, würde ich sagen, zielgerichteter gefördert als pauschal.
1: Österreichs beste Tennisspielerin Anastasia Potapova setzt beim WTA 1000er-Turnier in Rom ihren Erfolgslauf fort und steht im Achtelfinale. Christoph Ott.
4: Die 25-Jährige setzt sich in der dritten Runde in 1,5 Stunden klar in 2 Sätzen mit 6:3 und 6:2 gegen Ludmila Samsonova durch. Für Potapova ist es

0: bereits der dritte Sieg gegen die aktuelle Nummer 21 der Welt und meint nach dem Match, es war nicht leicht, so weit zu kommen. Sie schaut von Spiel zu Spiel und lebt einfach im Moment.
1: I mean, it was not easy, but I just tried to go one by one, to not look forward and to stay in the moment.
0: Im Achtelfinale trifft die Österreicherin heute Nachmittag nun mit der Weltranglisten-5. Jessica Pegula aus den USA auf die nächste Topspielerin und zeigt sich vor dem Duell optimistisch.
1: I think if you feel confident and physically good, I think anything can happen with anyone on tour.
0: Ich denke, wenn man selbstbewusst ist und sich körperlich gut fühlt, kann man jede auf der Tour schlagen, so Potapova.
2: Jetzt zum Wetter mit Michael Mattern.
3: Die neue Woche bringt eine markante Wetterumstellung. Es wird feuchter und deutlich kühler. Im Osten und Südosten gehen sich heute zwar mit ein paar Sonnenstunden noch einmal bis zu 25 Grad aus, meist hat es aber nur mehr 15 bis 23 in 2000 Meter um 5 Grad. Dazu ziehen heute immer mehr Wolken, Regenschauer und Gewitter auf, die am Nachmittag stellenweise kräftig sein können. Auch in der kommenden Nacht und morgen Dienstag ist es zeitweise nass. Dazu sehr windig und markant kälter mit Schneefall bis etwa 1000 Meter. Erst am Nachmittag gibt es dann auch etwas Sonne.
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1: Mit Rosanna Zara am Mikrofon. Die Regierung plant Kürzungen bei klimaschädlichen Subventionen. Gemeint sind vor allem Steuerbegünstigungen, die eher zu mehr Verbrauch von Öl und Gas beitragen als zu weniger. Details werden noch erarbeitet. Peter Daser berichtet.
2: Schon 2022 hat das WIFO eine Analyse sogenannter klimakontraproduktiver Subventionen veröffentlicht. Allen voran war das die Steuerbegünstigung für Diesel. Es ging über das Pendlerpauschale bis hin zu kostenlosen CO2-Zertifikaten. Alles zusammen kostet das den Staat pro Jahr zwischen 4 und 5,5 Milliarden Euro. NEOS-Chefin Außenministerin Beate Meindl-Reisinger sagte gestern in der Pressestunde:
3: Es ist ganz klar der Fahrplan beschlossen, dass wir auch klimaschädliche Subventionen zurückfahren.
2: Welche ist noch offen? Dazu gibt es derzeit eine Arbeitsgruppe im Finanzministerium. Als unwahrscheinlich gilt, dass die Steuerbegünstigung auf Diesel gestrichen wird. Schließlich versucht die Bundesregierung derzeit, mittels Spritpreisbremse Treibstoff sogar billiger zu machen.
1: US-Präsident Trump lehnt den Vorschlag des Iran zur Beendigung des Krieges ab. Dieser sei völlig inakzeptabel, schreibt Trump, ohne Details zu nennen. Laut iranischen Staatsmedien fordert Teheran unter anderem Reparationszahlungen von den USA. Nach dem Hunter-Virus-Ausbruch auf dem Kreuzfahrtschiff Hondius sind erste Passagiere in ihre Heimatländer zurückgekehrt. Sondermaschinen haben die Betroffenen aus Teneriffa ausgeflogen. 3 Passagiere sind an dem Virus gestorben, 3 weitere Infektionen sind bisher bestätigt. Österreichs Tennisnummer 1 Anastasia Potapova setzt beim WTA 1000 Turnier in Rom ihren Erfolgslauf fort. Sie steht im Achtelfinale. Christoph Ott.
4: Die 25-Jährige setzt sich in der dritten Runde in 1,5 Stunden klar in 2 Sätzen mit 6:3 und 6:2 gegen Ludmila Samsonova durch. Für Potapova ist es bereits der 3. Sieg gegen die aktuelle Nummer 21 der Welt und meint nach dem Match, es war nicht leicht, so weit zu kommen. Sie schaut von Spiel zu Spiel und lebt einfach im Moment.
5: I mean, it was not easy, but I just tried to go one by one, to not look forward and to stay in the moment.
4: Im Achtelfinale trifft die Österreicherin heute Nachmittag nun mit der Weltranglisten 5. Jessica Pegula aus den USA auf die nächste Topspielerin und zeigt sich vor dem Duell optimistisch.
5: I think if you feel confident and physically good, I think anything can happen with anyone on tour.
4: Ich denke, wenn man selbst

0: selbstbewusst ist und sich körperlich gut fühlt, kann man jede auf der Tour schlagen, so Potapova.
1: Das waren die Nachrichten mit Rosanna Zara.
2: Schönen guten Morgen. Sag mal, was hast du gesagt? Schnee?
3: Mhm. In der Nacht auf morgen sinkt die Schneefallgrenze noch einmal auf rund 1000 Meter. Am warmen Boden wird er in tieferen Lagen aber nicht anlegen. Auf höheren Straßen, zum Beispiel am Arlbergpass, kann es dann auch noch mal rutschig werden. Heute schafft es die Sonne auch nur selten durch die dicken Wolken durch. Es kann auch immer wieder regnen und es bleibt auch deutlich kühler als am Wochenende mit maximal 11 bis 16 Grad.
2: Sicher unterwegs, der Radio Vorarlberg Verkehrsservice.
3: Ja, im Moment sehe ich keine Verzögerungen. Wenn Sie aber Infos haben, gerne anrufen unter 0800 20 4000.
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2: Morgen, warum? Warum steht Geisau diese Woche Kopf? Die Nervosität ist schier greifbar.
3: Ja, mehrere Legenden machen sich da gerade auf den Weg nach Geisau.
2: Was dann passiert, das haben Sie gleich nach Scher.

0: Geissau steht diese Woche Kopf.
1: Das Spiel des Jahres, für viele vom Sportverein Geissau, wahrscheinlich sogar das Spiel des Lebens.
0: Ja, der SV Geissau gegen Copa Pelé. Das ist Österreichs Team mit ehemaligen Nationalspielern wie Andi Herzog, Walter Schachner oder Peter Packhult.
1: Ja, Bernhard Schertler, du warst für uns beim Abschlusstraining im Geissauer Sportpark.
2: Ja, guten Morgen Reinhard, guten Morgen Valentina. Hier in Geissau freuen sich wirklich alle schon auf das Spiel ihres Lebens. Der Trainer der Mannschaft ist Rhein-Delta-Legende Freddy Haubenhofer.
3: Gewinnen kann man gegen jeden Gegner, egal wer auf dem Platz steht. Weil Fußball wird schon so lange schon gespielt, also da habe ich jetzt keine Bedenken. Egal, das Ergebnis ist Nebensache in meinen Augen. Hauptsache wir gewinnen. Ist möglich.
2: Ganz leicht war es nicht, dieses Event nach Geissau zu bekommen. Obmann David Posmik, wie habt ihr das geschafft?
4: Eigentlich ganz unkompliziert. Der ÖFB-Team Copa Pelé lässt sich da einfach anschreiben. Haben wir frech gemacht, haben tatsächlich ein Gespräch bekommen, da haben wir uns tatsächlich gut vorbereitet. Haben ein tolles Feedback hinterlassen und es war so spannend für sie, das erste Mal mit diesen Gegebenheiten zum Daherkommen, auch vor Radlberg, unter Flutlicht. Sie sind bereit für uns und wir sind bereit für sie und wir lassen uns überraschen, was passiert.
2: Eisenfuß Markus Lutz bekommt Spezialaufgaben, stimmt das?
5: Noch haben wir nichts entschieden, aber wir werden auch nicht alles verraten. Stark anfangen und den Gegner unter Druck setzen ein bisschen.
2: Im Tor stehen Andreas Kampel und Christian Hondermeier, eine schier unmögliche Aufgabe, hier Bälle zu halten.
6: Es kommt, glaube ich, sau viel Arbeit auf uns zu, schätze ich jetzt mal.
7: Wir hoffen natürlich, dass wir eine Kreuzwehr haben, wenn wir von der Bälle rausholen und am nächsten Mal am Schluss rauslaufen, eine Rückwehr haben, von der Bälle rausholen. Hoffe ich mal, aber ich denke, wir sind gut gerüstet, dass wir eine Parole bieten.
8: Und kommen alle daher, es wird ein Riesen-Event. Zelte sind gestellt, Tribünen sind gestellt, es wird ein super Event für euch. Und die Großen haben sich sowas angetan, wäre schön, wenn ihr gehabt hättet. Ja? Danke, ciao mit au und tschüss mit euch.
1: Aber die Ehre. Ja, das Spiel am Donnerstag im Sportpark Geissau. Ab 20 Uhr Copa Pelé gegen die Legenden des SV Geissau.
0: Ja, und der SV Geissau gewinnt, oder? Nein.

Guten Morgen am Montag mit Radio Fallberg. Das ist Musik jetzt auch mit Kim Wilde bei You Came. Da geht es ja um den Moment, diesen besonderen Moment, wo alles plötzlich perfekt ist. Und nach dem Weckerklingeln kann es ja nur noch perfekter werden, oder? Guten Morgen, 5:05.

0: 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Mai. 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
1: Mit Emanuel Bruger einen schönen guten Morgen. Bei Kontrollen im Auftrag des Wirtschaftsministeriums sind in mehreren Vorarlberger Lebensmittelgeschäften Verstöße festgestellt worden. Dabei geht es unter anderem um falsch ausgezeichnete Rabattaktionen. 42 Betriebe in Vorarlberg sind kontrolliert worden, 7 davon mussten belehrt werden. Mit der Aktion soll sichergestellt werden, dass Preisveränderungen klar kommuniziert werden und Preisvergleiche möglich bleiben. Am Bodenseeufer sind heuer bisher deutlich mehr tote Fische entdeckt worden. Das Landesfischereizentrum spricht von rund 2 Millionen toten Fischen. Das sei außergewöhnlich. Die Gründe seien dennoch natürlichen Ursprungs. So habe die Eisdecke im Winter bei einigen Fischen zu einem Sauerstoffmangel geführt. Außerdem treiben Kormorane Fische in sauerstoffarme Bereiche des Sees. Fast 4 Millionen Kilometer war das Rote Kreuz Vorarlberg im vergangenen Jahr im Einsatz. Das sind fast 11.000 Kilometer pro Tag, wie die jüngste Leistungsbilanz zeigt. Ein wichtiger Schritt war die neue Krankentransportleitstelle in Feldkirch, heißt es. Dort wird inzwischen rund die Hälfte aller Transporte zentral organisiert.
0: Jetzt habe ich meine kälteempfindlichen Pflanzen rausgestellt und dann sagst du Schnee.
2: Ja, in der Nacht auf morgen sinkt die Schneefallgrenze auf rund 1000 Meter. Maximal gehen sich dann noch 13 Grad aus. Und auch heute schafft es die Sonne nur selten durch die dicken Wolken durch. Es kann auch immer wieder regnen und es bleibt deutlich kühler als am Wochenende mit maximal 11 bis 16 Grad.
0: Sicher unterwegs der Radio Vorarlberg Verkehrsservice.
2: Ich sehe momentan keine Verzögerungen. Wenn Ihnen was auffällt, gerne anrufen 0800 20 4000.
3: So gut klingt Aufstehen nur bei uns.
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0: Guten Morgen. Morgen.

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2: Musik hat heilende Wirkung auf Körper und Seele. Ich glaube, dass auch deswegen ein großer Musikevent wie der Eurovision Song Contest diese Woche in Wien so große Anziehungskraft hat. Von dieser Heilkraft wusste übrigens schon die Bibel zu berichten. Der spätere König David kam an den Hof seines Vorgängers Saul, um mit seinem Harfenspiel einen bösen Geist von Saul zu vertreiben. Vermutlich war damit eine Depression gemeint. Dass Musik sich wohltuend auswirkt, erfahren viele Menschen. Musik kann beruhigen, aber auch anregen. Sie kann entspannen und manchmal sogar Schmerzen lindern. In der Rehabilitation von Schlaganfallpatienten oder in der Behandlung von Alzheimer-Patienten zum Beispiel konnte die positive Wirkung der Musik festgestellt werden. Das alles zeigt, dass Musik viel mehr am Menschen anspricht als nur das Gehör. Musik geht zwar durchs Ohr rein, aber berührt den ganzen Menschen in Körper und Seele. Es gibt auch Musik, bei der schafft es niemand, ruhig sitzen zu bleiben. Auch deswegen spielt Musik für die religiöse Erfahrung von Menschen eine ganz wichtige Bedeutung. Denn anders als das gesprochene Wort wird bei der Musik viel deutlicher. Ich als Ganzes, nicht nur mein Denken, auch meine Gefühle, mein Körper sind von Gott angesprochen und dadurch gesegnet.
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0: Montag, die erste Matura-Woche ist ja geschafft.
1: Ja, heute geht's in die zweite Woche.
0: Mathe steht da an.
1: Aber ist Mathe tatsächlich immer noch das Fach, vor dem alle am meisten Respekt haben?
0: Fragen wir mal, was ist euer Angstfach?
2: Boah, Mathe. Tatsächlich Deutsch. Ich glaube, ich gang mit Mathe.
3: Ja, Mathe für mich jetzt. Ich bin noch nicht so sattelfest und ab und zu ein bisschen Stress dort und mache blöde Fehler.
4: Für mich war das schwierigste Fachklausur.
5: Vor Deutsch habe ich schon erklärt, meiste Angst, weil Job oder viel ist, was man schreiben muss.
0: Ah, wie gut das Deutsch schon erledigt ist. Wir drücken auf jeden Fall heute für Mathe die Daumen. Wir backen das schon.

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1: Mit Rosanna Zara am Mikrofon. Die Zahl der Musliminnen und Muslime in Österreich ist in den letzten 10 Jahren gestiegen und das macht sich auch an den Wiener Schulen bemerkbar. Der Anteil der Schülerinnen und Schüler mit islamischem Glaubensbekenntnis steigt. FPÖ und ÖVP sehen hier Handlungsbedarf. Viktoria Waldecker berichtet.
2: Der Religionsunterricht an den Wiener Pflichtschulen hat sich verändert. Knapp 39% der Kinder haben im aktuellen Schuljahr ein islamisches Glaubensbekenntnis. Ihr Anteil ist damit weiter gestiegen. 36% der Wiener Pflichtschülerinnen und Schüler sind Christen. Diese Zahl ist rückläufig. Das sei nicht abrupt gekommen, sagt Andrea Pinz, Leiterin des Erzbischöflichen Amts für Schule und Bildung in Wien.
3: Sondern das ist eine demografische Entwicklung, die wir ja seit längerer Zeit auch beobachten können.
2: Weil die Zahl der christlichen Kinder sinkt, setze man an immer mehr Schulen auf kooperativen Religionsunterricht. In Wien würden aktuell in 160 Klassen katholische, evangelische und orthodoxe Kinder gemeinsam im Fach Religion unterrichtet. Rund ein Viertel der Pflichtschülerinnen und Schüler in Wien ist ohne Bekenntnis. Über alle Glaubensrichtungen hinweg nehmen 44% der Kinder nicht am Religionsunterricht teil.
1: Bundespräsident Alexander Van der Bellen reist diese Woche gleich zweimal in die Slowakei. Heute trifft er seinen Amtskollegen Peter Pellegrini in Bratislava. Morgen nimmt er dann am jährlichen Dreiertreffen mit Pellegrini und dem tschechischen Präsidenten Petr Pavel im sogenannten Slavkov-Format teil. Österreich übernimmt im Juli für ein Jahr den Vorsitz in diesem Format. Beim Treffen der EU-Außenministerinnen und Minister heute in Brüssel geht es unter anderem um neue Sanktionen gegen Russland. 20 Personen und Organisationen, die dafür verantwortlich sein sollen, dass Zehntausende ukrainische Kinder verschleppt und zwangsadoptiert wurden, sollen zur Verantwortung gezogen werden. Die Fußball-Bundesliga bleibt im Titelkampf bis zur letzten Sekunde spannend. Der LASK und Titelverteidiger Sturm kämpfen um den Meistertitel. Die letzte Runde nächsten Sonntag wird entscheidend. Wolfgang Eichinger.
4: Durch das hart erkämpfte 2:0 über Salzburg ist der LASK weiterhin in der Pole Position. Ein Unentschieden bei der Wiener Austria nächsten Sonntag reicht den Linzern zum ersten Meistertitel seit 61 Jahren. Als Tabellenvorletzten hat Trainer Didi Kübauer den LASK übernommen. Jetzt winkt die Meisterparty.
5: Die Jungs haben sich in eine Position gebracht. Wenn wir das vor 7 Monaten gesagt hätten, hätten sie die weggesperrt. Wir fahren da jetzt hin und wollen den Meistertitel holen.
4: Und für Sturmabwehrspieler Albert Walci ist nach dem 4:2-Sieg gestern in Hartberg die Ausgangsposition klar. In der letzten Runde in Graz gegen Rapid siegen und gleichzeitig der Wiener Austria die Daumen drücken.
6: Der LASK hat was zu verlieren, wir haben eigentlich nur was zum Gewinnen. Im Endeffekt schauen, ob es reicht.
4: Und dahinter kämpfen der 3. Salzburg, der 4. Austria und die 5 platzierten Rapidler in der letzten Runde um den Europacup. Die Plätze 3 und 4 haben ihr Ticket sicher. Der 5. muss noch ins Playoff gegen eine Mannschaft aus der Qualifikationsgruppe.
1: Das waren die Nachrichten mit Rosanna Zara.

0: Ja, schon fein eingepackt unter dieser Wolkendecke.
1: Ja, heute schafft es die Sonne aber auch nur selten durch diese dicken Wolken durch. Es kann immer wieder regnen und es bleibt auch deutlich kühler als am Wochenende mit maximal 11 bis 16 Grad. In der Nacht auf morgen wird dann sogar Schnee noch einmal ein Thema. Die Schneefallgrenze, die sinkt auf rund 1000 Meter. Maximal gehen sich dann noch 13 Grad aus.
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1: Frühverkehr läuft im Moment überall. Sollten Sie aktuelle Meldungen haben, dann gerne einfach anrufen unter 0800 20 4000.
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0: Guten Morgen. So, so. Die Sonne macht also heute Pause. Aber nicht mit uns.
1: Ja, beziehungsweise nicht mit Katrina and the Waves. Der perfekte musikalische Kontrast zu diesem grauen Montag.
0: Walking on Sunshine.

0: Guten Morgen.
1: Der Eurovision Song Contest 2026 in Wien.
0: Große Eröffnung war ja jetzt am Wochenende vom Song Contest in Wien.
2: Ja, also der Rathausplatz in Wien war gestern komplett voll, mittendrin der türkise Teppich und
0: kein roter, gell?
2: Nein, kein roter dieses Mal, ein türkiser, okay. Auf dem alle Kandidatinnen und Kandidaten aus allen 35 Nationen gelaufen sind.
0: Ein richtiger Starlauf war das, ein Riesentrubel. Auch wir haben ja unser Team in Wien. Dominik Dabrier und Nicole Oberhauser, wobei noch sind sie es ja nicht, sind die schon beim Bahnhof?
2: Nein, sind jetzt gleich einmal am Bahnhof.
0: Richtung Zug,
2: auf den Weg, ja.
0: Zumindest unterwegs. Und wir haben in Vorarlberg ja auch George Nussbaumer, der war ja bereits selber Sänger beim Song Contest. Ist das wirklich so ein Trubel?
3: Also, sagen wir mal so, würde der Song Contest 2026 nicht in Wien stattfinden, dann wäre, glaube ich, nicht so ein Wirbel drum. Aber es ist natürlich so, dass Österreich innerhalb von, was sind's? Mehr wie 50 Jahre oder 50 Jahre mittlerweile zum dritten Mal den Song Contest austragen darf. Und das ist natürlich schon ein ziemlicher Hype. Es wird natürlich ein Mordspektakel, das mein Vater sagt. Die Titel sind so wie 2025 und 2024. Es sind ein paar Perlen dabei, die sicher nicht gewinnen werden. Es ist eine Geigerin dabei, ich weiß gerne, von welchem Land die ist, die mehr auffällt wie der Sänger. Und ich bin gespannt, wer gewinnt.
0: Ein paar Gewinner gibt es ja auch schon morgen, oder?
2: Ja, könnte man sagen, zumindest im Halbfinale. Das ab 21 Uhr morgen.
0: Natürlich auch live zu sehen hier bei uns im Hochreif.

0: Alles Gute. Die Festspiele feiern in diesem Jahr ihren 80. Geburtstag.
1: Ja, und darum veranstalten sie ein öffentliches Singalong, also quasi ein Riesenchor auf der Seebühne mit ca. 6000 Sängerinnen und Sängern. Die singen dann gemeinsam bekannte Opernpassagen.
0: Ja, und wir waren bei der ersten Probe.
1: Ja, genau.
0: Es war die erste Probe, okay? Aber so klingt's.

0: Oh. Ja, ich meine, die erste Probe ist doch
1: Wie hast du gesagt?
0: Gar nicht einmal so.
1: Es könnte viel schlimmer sein. Oh, sole mio. Aber das klingt dann schon riesig. Mit 6.000 klingt das ja super cool. Am 1.8. ist es dann soweit, dann sind die alle parat. Das allererste Stück, das aufgeführt wird, ist eben auch
0: dieses O sole mio.
1: Ich bin nicht dabei.
0: Besser nicht.

0: Guten Morgen am Montag, am 11. Mai. 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
1: Mit Emanuel Broger einen schönen guten Morgen. Großen Frust gibt es gerade bei Absolventen des Medizinstudiums. Einige bekommen offenbar keine Stelle für das Basisjahr in Vorarlberger Spitälern. Trotz früher Bewerbung und guter Noten scheint eine Anstellung in einigen Fällen hoffnungslos. Das bestätigt auch der Präsident der Vorarlberger Ärztekammer, Burkhard Wahler.
2: Das eine ist, dass es derzeit zu wenig Basisausbildungsstellen gibt im Land und Medizinerinnen und Mediziner abgewiesen werden und dann möglicherweise das Land verlassen und uns auch hier fehlen. Das andere Problem ist, dass tatsächlich auch zugesagte Stellen für dieses Basisjahr plötzlich nicht mehr zugesichert wurden und dass hier Leute, die eigentlich rechtsverbindliche Zusagen hatten, plötzlich nicht mehr wussten, wie es weitergeht.
1: Die Ärztekammer weiß von 15 Fällen, in welchen Absolventen knapp vor dem Ausbildungsstart doch noch eine Abfuhr für das Basisjahr erteilt wurde. Der Vorarlberger Fahrzeughandel warnt vor der Einführung eines Sachbezugs für elektrisch betriebene Dienstautos. Damit würden zusätzliche Steuern auf privat genutzte Firmenwagen mit E-Antrieb anfallen. Der Sprecher des Vorarlberger Fahrzeughandels, Rudi Linz, spricht von einem Rückschritt bei der Mobilitätswende. Dadurch würden E-Autos deutlich an Attraktivität verlieren. Landesrat Christian Gantner verteidigt den Einsatz des umstrittenen Pflanzenschutzmittels Movento in Vorarlberg. Es komme nur dann punktuell zum Einsatz, wenn versteckt lebende Schädlinge wie Schild-, Reb- oder Wurzelläuse entdeckt werden. Eigentlich ist Movento in der EU nicht mehr zugelassen. Das Bundesamt für Ernährungssicherheit hat aber für heuer eine Notfallzulassung erteilt. Scharfe Kritik kommt von den Grünen. Die SPÖ kritisiert, dass beim sozialen Wohnbauträger Vogevosi die Transparenz auf der Strecke bleibe. Wohnbausprecher Mario Leiter vermisst genaue Zahlen zu den Kosten der Garagenstellplätze. Diese werden im Juli ja von aktuell 37 auf 50 Euro pro Monat steigen. Ein Jahr später werden sie dann auf 60 Euro erhöht. Die Vogevosi begründet das mit höheren Kosten für Instandhaltung und Sanierung. Der SPÖ fehlen aber die Details dazu. Doch das Aus im Viertelfinale haben die Harder Handballer schon jetzt die dritte Saison ohne großen Titel hinter sich. Der sportliche Leiter Thomas Huemer muss eingestehen, dass die Leistung der Mannschaft auch heuer wieder hinter den Erwartungen zurückgeblieben ist.
3: In Hard zählen Titel und nicht irgendwas anderes, sondern wir werden nach Titel gemessen. Wir bringen einfach die Spieler zum richtigen Zeitpunkt nicht zur Topleistung. Das hat man wieder gesehen jetzt die letzten drei Wochen. Ist natürlich bitter, weil man eigentlich die Nase vorn hat und wenn man sich das sukzessive aufbaut auch hat, die ganze Saison und nachher kommt es halt zur Crunch-Time und nachher steht man nachher mit leeren Händen da, ist das natürlich eine sehr, sehr bittere Angelegenheit.
1: Ja, somit ist auch die fünfjährige Trainerära des Isländers Hannes Jon Jonsson ohne einen Meistertitel zu Ende gegangen.
0: Hey, es regnet! Josef Lang vom Cheers für Wetterdienst Innsbruck, guten Morgen!
4: Grüß Gott, einen schönen guten Morgen. Ja, in dieser Woche spielt endlich wieder einmal Regen eine recht große Rolle beim Vorarlbergwetter. Im Vorfeld einer Kaltfront kommt es heute Montag zu einigen Regenschauern. Am Nachmittag mehr als am Vormittag. Am Vormittag gibt es noch teils Auflockerungen und die Höchsttemperaturen, aber deutlich kühler als am Wochenende, Nummer 12 bis 16 Grad. Gegen Abend erreicht dann eine Kaltfront mit teils kräftigen Regenschauern vor Radlberge und bis morgen früh stellt sich das Wetter um. Es schneit nämlich kommende Nacht bis 1500, zeitweise sogar bis 1000 Meter herab. Das heißt, morgen am Dienstag nasskaltes Wetter mit Regen und winterlichen Verhältnissen im Gebirge mit Neuschnee und Wind ab der Waldgrenze. Morgen nachmittags kommt es aber zu einer Wetterbesserung mit sonnigen Auflockerungen. Höchstwerte morgen aber nur mehr 12 Grad.
0: Danke, Josef. 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
5: Frühverkehr läuft im Moment überall. Sollten Sie aber aktuelle Meldungen haben, dann gerne Bescheid geben. 0800 20 4000.
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0: Guten Morgen, es ist 6.38 Uhr und es gab einen Unfall, Valentina.
1: Ja, auf der S16 Arlberg-Schnellstraße Richtung Innsbruck und zwar zwischen Bings und Braz. Da ist deshalb jetzt die rechte Spur blockiert, Einsatzkräfte sind aber schon vor Ort. Wenn Sie Infos haben, auch immer gerne bei uns melden, 0800 20 4000.

0: Es geht wieder los.
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0: Pünktlich zum Regen, aber wurscht. Der Sonnenmonat Mai geht in die nächste Runde hier bei Radio Vorarlberg.
3: Ja, da können Sie wieder mit Ihrer Kreativität und Poesie etwas Gutes tun und ein Solarmodul für das Kinderdorf Kronhalde in Bregenz erspielen.
0: Der Hausmeister dort ist der Wolfgang und der freut sich schon.
4: Jetzt Servus Heile, da ist der Wolfgang Greif, der Haustechniker vom Vorarlberger Kinderdorf. Es ist wieder wahnsinnig toll, dass wieder der Sonnenmonat Mai startet und wir wieder mit euch zusammen eine Anlage fürs Vorarlberger Kinderdorf da spielen und bauen können. Danke nochmal.
0: Ja, ist auch nicht die erste. Ganze 6 Anlagen haben wir schon in den letzten Jahren aufgestellt mit Ihnen, liebe Radio Vorarlberg-Hörerinnen und Hörer. Wie viel Strom haben wir denn da schon gemacht?
4: Ja, also die Zahl ist brutal. Also da haben wir jetzt 185 Megawatt, das sind 185.000 Kilowattstunden. Da könnte man jetzt mit dem Elektroauto 13 Mal die Welt umrunden. Das sind 500.000 und ein paar zerquetschte Kilometer, wo man Elektroauto laden können damit.
0: Also jetzt klopfen Sie sich mal auf die Schulter. Ja, liebe Hörerinnen und Hörer, irre, was Sie schon alles geleistet haben. Es geht weiter.
3: Ja, also auf geht's. Wir trotzen mit Ihnen gemeinsam der Energiekrise und bauen die nächste PV-Anlage.
0: Kommen Sie von uns wieder einen Fachbegriff und Sie machen einfach ein kleines Gedicht draus.
3: Ja, da ist auch egal, wo dieser Begriff vorkommt. Er muss einfach nur vorkommen, also muss auch gar nicht damit enden. Einfach nur im Gedicht einbauen.
0: Ja, welcher nehmen wir denn?
3: Heute nehmen wir Nachhaltigkeit.
0: Also Nachhaltigkeit sollte in diesem Gedicht irgendwo vorkommen.
3: Ganz egal wo,
0: muss
3: ja.
0: Ich nicht drauf reimen, am Anfang, am Schluss, irgendwo, mittendrin, egal, ganz egal. Ja. Hauptsache so ein Zweizeiler oder vielleicht Vierzeiler, das spielt überhaupt keine Rolle. Wichtig aber, schicken Sie uns Ihr Gedicht mit dem Begriff Nachhaltigkeit als WhatsApp-Sprachnachricht unter
3: 05572 38 30.
0: Also unsere ganz normale Telefonnummer 05572 38 30. Schicken Sie uns eine WhatsApp-Sprachnachricht. Heute Nachmittag, kurz nach 5, gibt's dann den Sieger.

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3: Und das ist wichtig, wenn Sie mit dem Auto unterwegs sind.
4: Nach einem Unfall auf der S16 Arbeck-Schnellstraße Richtung Innsbruck ist zwischen Binks und Braz jetzt die rechte Spur blockiert. Einsatzkräfte sind aber schon vor Ort.

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2: Und dazu gibt es eine gute Nachricht für die S16.
3: Ja, nach einem Unfall auf der S16 Richtung Innsbruck ist beim Glasbüchel zwischen Binks und Bratz die rechte Spur zwar noch blockiert, es war ein Wildunfall, ein Jäger hat das Tier aber soeben aufgeladen, müsste sich also bald erledigt haben. Danke Christian für die Infos.

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2: Mit Rosanna Zara am Mikrofon. Kein Durchbruch ist beim Iran-Krieg in Sicht. Das iranische Regime hat über den Vermittler Pakistan auf den US-Vorschlag geantwortet. Der genaue Inhalt ist zwar nicht bekannt, US-Präsident Trump ist aber jedenfalls nicht zufrieden, berichtet aus Washington Christoph Kohl.
3: Die iranische Antwort auf seinen Friedensplan sei inakzeptabel, schreibt Donald Trump online. Was genau ihn daran stört, sagt der US-Präsident aber nicht. Auch nicht, ob er die Verhandlungen weiter fortführen will. Der Krieg sei nicht beendet, sagt unterdessen Israels Premierminister Benjamin Netanyahu in einem Interview mit der CBS-Sendung 60 Minutes.
4: I think it accomplished a great deal, but it's not over.
3: Denn es gäbe noch immer Nuklearmaterial, angereichertes Uran, das aus dem Iran entfernt werden müsse.
4: Because there's still nuclear material, enriched uranium that has to be taken out of Iran.
3: Der US-Präsident droht indes dem Regime erneut. Dem Iran werde das Lachen noch vergehen, so Trump auf Truth Social.
2: Bei den laufenden Budgetverhandlungen ist der Spardruck groß. Die Arbeiterkammer befürchtet, dass auch bei den Mitteln für das Arbeitsmarktservice gekürzt werden könnte. AMS-Chef Johannes Kopf zeigt sich da optimistischer. Es brauche gezielte Förderungen, etwa bei älteren Arbeitslosen.
5: Wir haben bei Älteren nicht das Problem, dass sie so oft freigesetzt werden. Das ist nicht der Fall. Die haben eigentlich sehr nachhaltige Karrieren. Wir haben eher das Problem, dass sie nicht eingestellt werden, während sie arbeitslos werden. Und dafür braucht es dann sozusagen treffsicher Eingliederungsbeihilfen. Drum auch, glaube ich, das Bekenntnis und der Kampf um ein gutes Budget des Arbeitsmarktservice. Das ist dann, würde ich sagen, zielgerichteter gefördert als pauschal.
2: Sagt der AMS-Chef in der ZIP2 gestern. In den Schulen geht die Zentralmatura weiter. Heute steht Mathematik auf dem Plan, das Fach mit der höchsten Fünferquote. Österreichweit wird mit mehr als 40.000 Antritten gerechnet. Nach der Eröffnung gestern Abend am Wiener Rathausplatz startet der Song Contest heute auch in der Wiener Stadthalle. Am Abend werden dort erstmals rund 11.000 Fans hinkommen, um noch vor dem Fernsehpublikum das erste Semifinale zu sehen. Damit hat jetzt auch dort der große Polizeieinsatz begonnen. Peter Treubenbacher.
6: Scharfschützen beziehen Stellung, Antiterroreinheiten rüsten sich für den Ernstfall und es gibt Straßensperren. Drei Dinge sollte ab heute jeder wissen, der in diese Gegend kommt, sagt Paul Eidenberger vom Innenministerium.
7: Das erste ist ein sicherheitspolizeiliches Platzverbot. Das zweite ist eine Durchsuchungsanordnung. Und das dritte ist ein absolutes Verbot von jeglichen Drohnen, dass man die nicht steigen lassen darf.
6: Besucher der Stadthalle müssen sich zudem ausweisen. Sie müssen einen Sicherheitscheck absolvieren und dürfen keine Tasche mitnehmen, auch keine kleine. Song Contest-Sprecherin Brigitte Uitz-Dahlinger.
8: Rundherum gibt's locker, da kann man dann die Sachen einsperren, die kann man im Vorhinein idealerweise buchen oder eben wenn man dann wirklich tatsächlich Sachen mit hat, die man eben nicht mit hineinnehmen kann, dann kann man sie im Locker einsperren.
6: Bei der gestrigen Eröffnung am Rathausplatz hat das viele überrascht und für lange Schlangen gesorgt.
2: Das waren die Nachrichten mit Rosanna Zara.
9: Heute ist der erste Tag der Eisheiligen und zufällig passt auch das Wetter dazu.
10: Ja, heute schafft es die Sonne nur selten durch die dicken Wolken durch. Es kann auch immer wieder regnen und es bleibt auch deutlich kühler als am Wochenende mit maximal 11 bis 16 Grad. In der Nacht auf morgen wird dann sogar Schnee noch einmal ein Thema. Die Schneefallgrenze, die sinkt bis auf rund 1000 Meter runter. Maximal gehen sich dann morgen noch 12 Grad aus.
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10: Ja, und zuerst mal gute Nachrichten. Die Unfallstelle auf der S16 ist geräumt. Es sind wieder alle Fahrspuren frei.

0: 5 Minuten sind es ansonsten von Frastanz Richtung Feldkirchstadt einwärts und auf der Bregenzer Waldstraße Richtung Kreisverkehr Dornbirn Nord. Wenn Sie sonst Infos haben, auch immer gerne bei uns melden unter 0800 20 4000.
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4: Guten Morgen. Und warum steht Geisau diese Woche Kopf? Die Nervosität ist spürbar, die ist greifbar, es liegt in der Luft.
0: Ja, mehrere Legenden machen sich da gerade auf den Weg nach Geisau.
4: Was dann passiert, das hören Sie gleich nach. Ah.

0: Geissau. Rotiert komplett. Die stehen die Woche Kopf.
1: Ja, Spiel des Jahres. Für viele vom Sportverein Geissau ist es wahrscheinlich sogar das Spiel des Lebens.
0: Ja, die spielen gegen Copa Pelé. Das ist Österreichs Team mit ehemaligen Nationalspielern wie Andi Herzog, Walter Schachner, Peter Packhult und Anton Pfeffer.
1: Ja, und Bernhard Schertler vom ORF Vorarlberg-Team. Du warst für uns beim Abschlusstraining im Geissauer Sportpark.
2: Ja, guten Morgen Reinhard, guten Morgen Valentina. Hier in Geissau freuen sich wirklich alle schon auf das Spiel ihres Lebens. Der Trainer der Mannschaft ist Rhein-Delta-Legende Freddy Haubenhofer.
3: Gewinnen kann man gegen jeden Gegner, egal wer auf dem Platz steht. Weil Fußball wird schon so lange schon gespielt, also da habe ich jetzt keine Bedenken. Egal, das Ergebnis ist Nebensache in meinen Augen. Hauptsache wir gewinnen.
2: Nicht möglich. Ganz leicht war es nicht, dieses Event nach Geissau zu bekommen. Obmann David Posmik, wie habt ihr das geschafft?
4: Eigentlich ganz unkompliziert. Der ÖFB-Team Copa Pelé lässt sich da einfach anschreiben. Haben wir frech gemacht, haben tatsächlich ein Gespräch bekommen, da haben wir uns tatsächlich gut vorbereitet. Haben ein tolles Feedback hinterlassen und es war so spannend für sie, das erste Mal mit diesen Gegebenheiten zum Daherkort, auch vor Radlberg, unter Flutlicht. Sie sind bereit für uns und wir sind bereit für sie und wir lassen sie überraschen, was passiert.
2: Eisenfuß Markus Lutz bekommt Spezialaufgaben, stimmt das?
5: Noch haben wir nichts entschieden, aber wir werden auch nicht alles verraten. Stark anfangen und den Gegner unter Druck setzen ein bisschen.
2: Im Tor stehen Andreas Kampel und Christian Hondermeier, eine schier unmögliche Aufgabe, hier Bälle zu halten.
6: Es kommt, glaube ich, sau viel Arbeit auf uns zu, schätze ich jetzt mal.
7: Wir hoffen natürlich, dass wir eine Kreuzwehr haben, wenn wir von der Bälle rausholen und am nächsten Mal am Schluss rauslaufen, einen Rückwehr haben, von der Bälle rausholen, hoffe ich mal. Aber ich denke, wir sind gut gerüstet, dass wir eine Parole bieten. Und kommen alle daher, es wird ein Riesen-Event. Zelte sind gestellt, Tribünen sind gestellt, es wird ein super Event für euch. Und die Großen haben sich sowas auch da, wäre schön, wenn ihr gehabt hätten. Ja? Danke, ciao mit au und tschüss mit ü.
1: Ja, das Spiel am Donnerstag im Sportpark. Geissau ab 20 Uhr, Copa Pelé gegen die Legenden des SV.
0: Auf geht's, Geissau, auf geht's!

0: Ist eigentlich Damenwahl?
1: Was?
0: Merkst du, Whitney Houston? Die sucht da jemand. In 30 Sekunden.
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0: 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Mai. 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
1: Mit Emanuel Broger einen schönen guten Morgen. Die Landesgrenze zwischen Tirol und Vorarlberg könnte wohl nicht deutlicher sein. Doch der Arlberg lässt das Finanzministerium nicht vor einer Strukturreform zurückschrecken. Ab dem kommenden Jahr soll die Dienststelle des Finanzamts in Feldkirch auch für den Standort in Landeck zuständig sein. Ob sich dadurch etwas für die Bürgerinnen und Bürger ändert, weiß Birgit Entner-Gerhold.
2: Bis Ende des Jahres gibt es die Dienststelle Landeck-Reute noch. Danach werden die Standorte Landeck und Reute anderen Dienststellen zugeordnet. Landeck wird dann Feldkirch untergeordnet. Genau das sorgt für massive Kritik in Tirol. Dort warnt der Landeshauptmann vor einem Qualitätsverlust und einer Schwächung der Regionen. In Vorarlberg sieht man die Sache gelassener. Im Finanzministerium wird betont, dass sich für die Bürgerinnen und Bürger nichts ändere. Das heißt, es wird keinen Tiroler Ansturm auf das Finanzamt in Feldkirch geben. Die Standorte Landeck und Reute bleiben bestehen, die Arbeitsplätze seien auch gesichert. Es gehe nur um eine interne Umschichtung, vor allem auf der Führungsebene.
1: Bei Kontrollen im Auftrag des Wirtschaftsministeriums sind in mehreren Vorarlberger Lebensmittelgeschäften Verstöße festgestellt worden. Dabei geht es unter anderem um falsch ausgezeichnete Rabattaktionen. 42 Betriebe in Vorarlberg sind kontrolliert worden, 7 davon mussten belehrt werden. Mit der Aktion soll sichergestellt werden, dass Preisänderungen klar kommuniziert werden und Preisvergleiche möglich bleiben. Am Bodenseeufer sind heuer bisher deutlich mehr tote Fische entdeckt worden. Das Landesfischereizentrum spricht von rund 2 Millionen toten Fischen. Das sei außergewöhnlich. Die Gründe dafür seien dennoch natürlichen Ursprungs. Doreen Blum mit Details.
3: Die meisten Fische seien an Sauerstoffmangel verendet, sagt Schotzko. Zum einen, weil der See heuer zugefroren gewesen sei, darunter seien Fische erstickt. Diese würden dann wochenlang am Boden bleiben und mit den warmen Temperaturen an die Oberfläche treiben. Zum anderen habe es ganze Schwärme von Fischen gegeben, die offenbar vor Kormoranen in sauerstoffarme Bereiche wie die Kanäle der Schwedenschanze in Fusach geflüchtet und dort erstickt seien. Vergleichsweise wenige starben laut Schotzko an einer bakteriellen Erkrankung, wobei der Fischereiexperte betont, dass es sich dabei nicht um bedenkliche Erreger gehandelt habe. Schadstoffe im Wasser habe man als Ursache ausschließen können.
1: Österreichs Eishockey-Teamchef Roger Bader hat den finalen Kader für die Weltmeisterschaft in der Schweiz nominiert. Insgesamt stehen 3 Vorarlberger im Aufgebot. Andreas Blum.
4: Mit Verteidiger Ramon Schnetzer und den beiden Stürmern Dominik Zwerger und Simon Schwinger dürfen sich 3 Vorarlberger auf die WM in Zürich freuen. Der große Abwesende aus Ländlesicht ist natürlich Marco Rossi, der sich momentan von seiner Fußverletzung erholt und deshalb absagen musste. Obwohl der Kader für die WM grundsätzlich steht, könnten noch 2 Vorarlberger dazustoßen. Vinzenz Rohrer und David Reinbacher sind in der amerikanischen Eishockeyliga mit Laval in der ersten Playoff-Runde ausgeschieden und hoffen jetzt auf eine Freigabe. Die WM beginnt für Österreich am Samstag mit dem Duell gegen Großbritannien.
0: Gibt ein paar Sonnenstrahlen sogar zum Regen dazu, aber das war es jetzt wohl mit den hellen Flecken, oder?
5: Ja, in Feldkirch oder Bludenz sehe ich noch ein paar allerletzte blaue Stellchen eher. Sonst schafft es die Sonne heute nur sehr selten durch die dicken Wolken durch. Es kann auch immer wieder regnen und es bleibt auch deutlich kühler als am Wochenende mit maximal 11 bis 16 Grad. In der Nacht auf morgen wird dann sogar Schnee noch einmal ein Thema. Die Schneefallgrenze, die sinkt bis auf rund 1000 Meter runter. Maximal gehen sich dann morgen noch 12 Grad aus.
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5: Auf der A14 wird der Verkehr Richtung Innsbruck vor dem Fennertunnel blockweise abgefertigt. Rechnen Sie hier mit rund 15 Minuten Zeitverlust. 10 Minuten sind es im Moment von Frastanz Richtung Felkirch statt einwärts und auf der Bregenzer Waldstraße Richtung Kreisverkehr Dornbirn Nord. Sonst brauchen Sie stellenweise zwar auch immer wieder ein paar Minuten mehr, aber alles unter 5 Minuten. Wenn Sie Infos haben, immer gerne bei uns melden. 0800 20 4000.
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0: Montag, auf geht's in die nächste Runde.
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0: Da ist es wieder soweit, die nächste Runde, hier bei Radio Vorarlberg.
3: Da können Sie wieder mit Ihrer Kreativität und Poesie etwas Gutes tun und ein Solarmodul für das Kinderdorf Kronhalde in Bregenz erspielen.
0: Freut sich auch der Wolfi, der ist der Hausmeister.
4: Also mit dem Strom im Sommerhaus sind um die 10 Leute. Ihr könnt euch ungefähr vorstellen, im normalen Haus haben wir viel Leute, was da alles abgeht, aber bei 10 Leuten, da muss man total viel kochen. Die Wäsche, der Trockner, die ganzen Handys, wo da geladen werden und so weiter und so fort. Das ist brutal viel Strom, was da weggeht natürlich.
0: Und da können Sie helfen. Mit Ihrer Hilfe sorgen wir jetzt für das nächste Modul für diese nächste Solaranlage.
3: Ja, Sie bekommen von uns einen Begriff und machen dann daraus ein Gedicht.
0: Ja, ein Fachbegriff ist es. Welcher nehmen wir denn heute?
3: Nachhaltigkeit ist es
0: Nachhaltigkeit
3: heute.
0: Nachhaltigkeit? Mhm. Soll in einem Gedicht vorkommen?
3: Ganz egal wo, muss nur vorkommen. Also es muss sich nicht drauf reimen, muss nicht am Ende stehen. Ganz egal wo.
0: Einfach nur irgendwo in diesem Gedicht vorkommen. Unter 0557283030. Am besten per WhatsApp-Sprachnachricht hierher schicken. Dann gibt es für Sie natürlich auch ein kleines Dankeschön. Und zwar, aber das ist eigentlich ein großes Dankeschön, ein Insektenhotel haben wir hier stehen. Ich komme gar nicht an. Warte, ich hol's schnell. Das ist riesig und vor allem boah, ganz
3: so schwer.
0: Ordentlich schwer das Ding und ist Handarbeit.
3: Vom Sunnerhof selbst gemacht.
0: Mal schau, wenn ihr Bienle wäre, also ich würde da sofort einziehen. Das kriegen Sie mit nach Hause und Sie werden auch eingeladen. Am 1. Juni findet da im Kinderdorf Kronhalde vor Ort, können Sie sich die Anlagen anschauen und alle Paten sind da auch eingeladen zu einem kleinen Fest. Wir freuen uns schon drauf. Also, nichts wie ab ans Telefon 0557283030. WhatsApp-Sprachnachricht schicken mit dem Begriff, sag's nochmal.
3: Nachhaltigkeit.
0: Nachhaltigkeit. 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

0: Vienna Calling. Ja, gut, unsere KollegInnen Dominik Dupré und Nicole Oberhauser sind ja mit dem Zug Richtung Wien nach Vienna unterwegs zum Song Contest. Zu Recht, denn auf den Straßen, da braucht man schon sehr viel Geduld, oder?
1: Ja, ist schon einiges los bei der Baustelle, beim Pfändertunnel vor allem. Vor dem Pfändertunnel wird der Verkehr deswegen Richtung Innsbruck im Moment blockweise abgefertigt. Hier dauert es momentan circa 15 Minuten länger.

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3: Mit Rosanna Zara am Mikrofon. Nach einer Serie von Gewalttaten beruft Linz heute einen Sicherheitsgipfel ein. Ein Passant wurde ja auf der Landstraße bei einem Messerangriff getötet. Am Südbahnhof wurde ein Sicherheitsmitarbeiter schwer bei einem Angriff mit einem Beil verletzt und letzten Donnerstag dann der Doppelmord vor einem Gasthaus in Urfahr. Jürgen Freimuth, wer kommt denn heute zu dem Gipfel?
4: Bürgermeister Dietmar Bramer von der SPÖ und Sicherheitsstadtrat Michael Ramel von der FPÖ treffen am Vormittag im Alten Rathaus unter anderem auch Vertreter der Polizei. Außerdem nehmen Expertinnen und Experten aus dem Sozial- und Gesundheitsbereich sowie der Prävention an dem Gespräch teil. Sie alle wollen über konkrete Sicherheitsmaßnahmen beraten.
3: Und was ist von dem Treffen dann zu erwarten?
4: Im Mittelpunkt steht neben einer umfassenden Analyse der Ereignisse vor allem die Frage, wie man das Sicherheitsgefühl der Menschen im öffentlichen Raum verbessern kann. Zu erwarten sind Forderungen an übergeordnete Stellen. Die Handlungsmöglichkeiten der Stadt sind nämlich begrenzt. Viele Maßnahmen wie Überwachungskameras oder Schutzzonen sind Sache der Polizei. Übrig bleiben Alkoholverbote sowie Maßnahmen für Sauberkeit oder bessere Beleuchtung. Der Gipfel ist daher in erster Linie ein Signal an die Bevölkerung, dass man nicht tatenlos bleibt.
3: Danke, Jürgen Freimuth. Völlig inakzeptabel nennt US-Präsident Trump die Antwort des Irans auf seinen Friedensplan. Was genau ihn stört, sagt Trump nicht, aber seine Reaktion hat den Ölpreis jedenfalls wieder steigen lassen. Iranischen Medien zufolge fordert Teheran unter anderem Reparationszahlungen von den USA. Die Evakuierung des vom Ausbruch des Hunter-Virus betroffenen Kreuzfahrtschiffes vor der spanischen Insel Teneriffa steht vor dem Abschluss. Die meisten Passagiere sind gestern nach Hause geflogen. Heute folgen die letzten beiden Flüge nach Australien und in die Niederlande. Und einige Passagiere weisen Symptome auf. Ernst Kernmeier berichtet.
5: Von den Passagieren des Kreuzfahrtschiffes Hondius warten noch 24 auf ihre Heimreise. 6 von ihnen sollen heute Nachmittag in Richtung Australien fliegen, die anderen 18 in die Niederlande. So wie schon die anderen 94 gestern darf jeder erst von Bord, wenn das Flugzeug für den Nachhauseflug in Teneriffa eingetroffen ist. Von den bisher nach Hause gekommenen weisen ein Franzose und eine Person aus den USA Symptome einer Hunter-Virus-Infektion auf. Eine weitere Person aus den USA wurde leicht positiv getestet. Das sei auch zu erwarten gewesen, sagt die spanische Gesundheitsministerin Monica García. Alle sollten die Vorgaben der Gesundheitsbehörden befolgen. Die sehen 6 Wochen Quarantäne vor.
3: In Leonding hat ein Vater seinen 11-jährigen Sohn vor einem Bordell im Auto warten lassen. Der Bub wurde gegen Mitternacht von der Polizei entdeckt und nach Hause gebracht. Der Vater war schwer alkoholisiert. Das waren die Nachrichten mit Rosanna Zara.
6: Und es fallen Tropfen über Vorarlberg.
7: Ja, schon jetzt regnet es immer wieder und so trüb geht's heute auch durch den ganzen Tag. Die Sonne schafft es nur mehr sehr, sehr selten durch die dicken Wolken durch und es bleibt auch deutlich kühler als die letzten Tage mit maximal 16 Grad. In der Nacht auf morgen wird dann sogar Schnee nochmal ein Thema. Die Schneefallgrenze, die sinkt bis auf rund 1000 Meter. Maximal gehen sich dann morgen noch 12 Grad aus.
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7: Und da ist momentan sehr viel los, vor allem rund um den Pfändertunnel. Vor dem Pfändertunnel wird der Verkehr deswegen Richtung Innsbruck blockweise abgefertigt. Hier brauchen Sie circa eine Viertelstunde mehr. Auch auf der Ausweichstrecke, also von Lochau Richtung Bregenz, dauert es darum länger, circa 10 Minuten momentan. Dann steht auf der Autobahnabfahrt Nenzing in Richtung Tirol ein defektes Fahrzeug. Bitte fahren Sie hier also besonders vorsichtig. 20 Minuten länger dauert es von Frastanz Richtung Bernkreuzung in Feldkirch und eine Viertelstunde mehr brauchen Sie von Hart Richtung Bregenz auf der L202. Wenn Sie sonst Infos haben, dann immer gerne bei uns melden unter 0800 20 4000.
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2: Und Schnee, sagt die. Schnee kommt nochmal.
3: Ja.
2: Bis auf 1000, oder was?
3: Ja, knapp 1000 Meter.
2: Aber dieser Song ist wie eine warme Decke über den Montagmorgen. Paul Young.

0: Ganz Österreich surft auf der Song Contest Welle und wir auch.
1: Der Eurovision Song Contest 2026.
2: Mit Dominik Dapré
1: und Nicole Oberhauser.
0: Ja, die beiden sind ja noch nicht ganz in Wien.
3: Ja, beide sind unterwegs.
0: Unterwegs im Zug, glaube ich, oder? Guten Morgen.
4: Guten Morgen, die Fahrscheine bitte.
5: Nicole, hast du einen Fahrschein? Sonst darfst du nicht rein.
6: Ich habe zwei.
7: Bitte Abstand. Ursula, du als Zugbegleiterin, hast du schon viele miterlebt im Zug, die zum Song Contest unterwegs sind?
4: Ja, erst letzte Woche, wir haben Aufnahmen gemacht, das waren Tänzerinnen.
7: Haben sie auch den Tanzschein?
4: Den habe ich nicht kontrolliert.
7: Unsere Sitznachbarn haben wir auch schon kennengelernt. Guten Morgen, wo sind ihr alle unterwegs?
8: Guten Morgen, nach Wien.
9: Wir fahren in Richtung Song Contest,
7: ja,
9: aber wir gehen dort nicht hin.
7: Ihr geht's nicht hin, okay.
8: Zum Beispiel gehen wir ins Planetarium. Da kann man eine Show anschauen über den Sternenhimmel.
7: Ja, wir werden auch viele Stars hoffentlich sehen.
9: Ja, und das hat nämlich der österreichische Sänger.
7: Der blaue Stern, gell? Ja. Sehr gut vorbereitet.
9: Nicht, dass es mir dann Schnuppe ist.
10: Also der Kaffee ist mir nicht Schnuppe und der wird kalt, wenn man jetzt nicht kalt.
7: Ja, ich wollte nur mal da schon unangenehm auffallen.
10: Das bist du, das hast du geschafft,
7: ja, ich schwöre. Ich bin ja gespannt auf Wien. Also schöne Grüße euch und wir sind so in, was, sieben Stunden da.
10: Nicht einmal mehr.
7: Ich kann sich nur ein paar Songs auf jeden Fall aus, bis du da.
0: Ja, zum Beispiel der hier, Edoardo Benato und Gianna Nannini zusammen.

0: Gratuliere den Festspielen. Die feiern nämlich in diesem Jahr ihren 80. Geburtstag.
1: Ja, und darum veranstalten sie ein öffentliches Singalong, also quasi einen Riesenchor auf der Seebühne mit ca. 6000 Sängerinnen und Sängern. Und die singen dann gemeinsam bekannte Opernpassagen.
0: Boah, und jetzt am Wochenende, da gab es eine Probe. Es war die erste Probe, ja. Aber lassen Sie mal.

0: Probe, könnte viel schlimmer sein.
1: Das wird schöner. Mit 6000 Sängerinnen und Sängern, das wird so brutal, glaube ich. O Sole Mio, das ist dann am 1.8. auch das erste Stück, gell?
0: Genau.
1: Das da aufgeführt wird. Großartig.
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0: Guten Morgen am Montag. Es ist der 11. Mai. Hier sind die Radio Vorarlberg Nachrichten um 8.30 Uhr.
1: Im Studio Emanuel Broger, einen schönen guten Morgen. Großen Frust gibt es gerade bei Medizinabsolventen. Einige bekommen offenbar keine Stelle für das Basisjahr in Vorarlberger Spitälern. Trotz früher Bewerbung und guter Noten scheint eine Anstellung in einigen Fällen hoffnungslos. Das bestätigt auch der Präsident der Vorarlberger Ärztekammer, Burkhard Waller.
2: Das eine ist, dass es derzeit zu wenig Basisausbildungsstellen gibt im Land und Medizinerinnen und Mediziner abgewiesen werden und dann möglicherweise das Land verlassen und uns auch hier fehlen. Das andere Problem ist, dass tatsächlich auch zugesagte Stellen für dieses Basisjahr plötzlich nicht mehr zugesichert wurden und dass hier Leute, die eigentlich rechtsverbindliche Zusagen hatten, plötzlich nicht mehr wussten, wie es weitergeht.
1: Die Ärztekammer weiß von 15 Fällen, in welchen Absolventen knapp vor dem Ausbildungsstart doch noch eine Abfuhr für das Basisjahr erteilt wurde. Der Vorarlberger Fahrzeughandel warnt vor der Einführung eines Sachbezugs für elektrisch betriebene Dienstautos. Damit würden zusätzliche Steuern auf privat genutzte Firmenwagen mit E-Antrieb anfallen. Der Sprecher des Vorarlberger Fahrzeughandels, Rudi Linz, spricht von einem Rückschritt bei der Mobilitätswende. Dadurch würden E-Autos deutlich an Attraktivität verlieren. Landesrat Christian Gantner verteidigt den Einsatz des umstrittenen Pflanzenschutzmittels Movento in Vorarlberg. Es komme nur dann punktuell zum Einsatz, wenn versteckt lebende Schädlinge, wie etwa Schild-, Reb- oder Wurzelläuse, entdeckt werden. Eigentlich ist Movento in der EU nicht mehr zugelassen. Das Bundesamt für Ernährungssicherheit hat für heuer aber eine Notfallzulassung erteilt. Scharfe Kritik kommt von den Grünen. Die SPÖ kritisiert, dass beim sozialen Wohnbauträger Vogevosi die Transparenz auf der Strecke bleibe. Wohnbausprecher Mario Leiter vermisst genaue Zahlen zu den Kosten der Garagenstellplätze. Diese werden im Juli ja von aktuell 37 auf 50 Euro pro Monat steigen. Ein Jahr später werden sie dann noch auf 60 Euro erhöht. Die Vogevosi begründet das mit höheren Kosten für Instandhaltung und Sanierung. Der SPÖ fehlen aber die Details dazu. Und jetzt noch zum Sport. Durch das Aus im Viertelfinale haben die Harder Handballer jetzt schon die dritte Saison ohne großen Titel hinter sich. Der sportliche Leiter Thomas Huemer muss eingestehen, dass die Leistung der Mannschaft auch heuer wieder hinter den Erwartungen zurückgeblieben ist.
3: In Hard zählen Titel und nicht irgendwas anderes, sondern wir werden nach Titel gemessen. Wir bringen einfach die Spieler zum richtigen Zeitpunkt nicht zur Topleistung. Das hat man wieder gesehen jetzt die letzten drei Wochen. Ist natürlich bitter, wenn man eigentlich die Nase vorn hat und wenn man sich das sukzessive aufbaut auch hat, die ganze Saison und nachher kommt es halt zur Crunch-Time und nachher steht man nachher mit leeren Händen da, ist das natürlich eine sehr, sehr bittere Angelegenheit.
1: Ja, somit ist auch die fünfjährige Trainer-Ära des Isländers Hannes Jon Jonsson ohne Meistertitel zu Ende gegangen.
4: Wir genießen jetzt noch den Regen, dann später kommt der Schnee.
5: Ja, das wird ein sehr trüber und grauer Tag. Die Sonne schafft es kaum mehr durch die dicken Wolken durch und es bleibt auch deutlich kühler als die letzten Tage mit maximal 11 bis 16 Grad. In der Nacht auf morgen wird dann tatsächlich noch einmal Schnee ein Thema. Die Schneefallgrenze, die sinkt bis auf rund 1000 Meter. Also auf höher gelegenen Straßen kann es morgen noch einmal rutschig werden.
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5: Vor dem Fernertunnel wird der Verkehr Richtung Innsbruck blockweise abgefertigt. Rechnen Sie hier mit 15 Minuten circa Zeitverlust und 20 Minuten länger dauert es, wenn Sie von Frastanz Richtung Bernkreuzung in Fecklich unterwegs sind. Wenn Sie sonst noch Infos für uns haben, dann gerne anrufen 0800 20 4000.
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2: Ja, da geht sogar heute die Sonne auf. Das ist eine großartige Geschichte. Sie helfen ja wieder mit für das Vorarlberger Kinderdorf Kronheid in Bregenz, eine Photovoltaikanlage aufzubauen. Jeder, der hier mitmacht, sorgt für ein weiteres zusätzliches Modul mit der PV-Anlage. Und zwar ganz einfach.
3: Ja, wir geben Ihnen einen Begriff vor. Heute war das Nachhaltigkeit und Sie machen daraus einfach ein kurzes Gedicht. Ja. Also der Begriff soll einfach irgendwo in diesem Gedicht vorkommen.
2: Egal wie und wo, muss ich auch nicht rein mehr drauf. Wie die Maria aus
3: Böserberg.
4: Nachhaltigkeit heißt schon seit einer Ewigkeit. Wie oft wird das jedoch übersehen, so kann es nicht ewig weitergehen. Die Welt ist so groß, wie sie ist. Wie gut, dass du schon nachhaltig bist.
2: Traum, gell? Ja, der ist schon so.
3: Brutal.
2: Also, ich habe schon persönlicher Favorit. Aber machen Sie weiter. Schicken Sie uns Ihre Gedichte am besten per WhatsApp-Sprachnachricht unter 055 72 38 30. Und das beste Gedicht wird dann prämiert. Ist der Sieger des Tages, ein Tagessieger, immer am Nachmittag um kurz nach 5. Und da gibt es dann noch ein kleines Präsent.
3: Ja, ein Insektenhaus vom Sunnerhof höchstpersönlich.
2: Ach, schau, es staut schon da. Ich kann es nur empfehlen. Ein richtig tolles, toll gemacht. Kriegen Sie auch. Und eingeladen werden Sie dann auch noch ins Kinderdorf Kronheide die Anlagen anschauen. Also es ist großartig. WhatsApp-Sprachnachricht mit dem Gedicht Nachhaltigkeit muss da irgendwo fortkommen. Heute unter 055 72 38 30.

0: schönen Morgen am Montag. Um gleich 10 vor 9 mit Boney M. aus den 70ern.
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0: Wirtschaft zuständige Vizeregierungschef Haley Feng an den Beratungen teil. Für die USA kommt Finanzminister Scott Bessent nach einem Zwischenstopp in Japan nach Seoul. Seit Oktober gilt nach einem Treffen ebenfalls in Südkorea eine Pause im Zollstreit zwischen den beiden größten Volkswirtschaften der Welt. China beschränkt jedoch weiterhin die Ausfuhr seltener Erden. US-Präsident Trump wird am Mittwoch in China erwartet. Bei den Gesprächen mit Staatschef Xi Jinping am Donnerstag und Freitag strebt Trump ein Abkommen über Handel und seltene Erden an. Es ist das erste persönliche Treffen der beiden seit mehr als 6 Monaten und Trumps erste China-Reise seit 2017.
1: Indien ruft seine Bevölkerung wegen der gestiegenen Preise zum Ölverzicht auf. Der Verbrauch von Speiseöl soll reduziert werden. Das ist laut Ministerpräsident Modi gesund und auch patriotisch. Auch auf nicht notwendige Auslandsreisen sollen die Inderinnen und Inder 1 Jahr lang verzichten. Indien ist der weltweit drittgrößte Importeur und Verbraucher von Öl. In Österreich will die Regierung klimaschädliche Förderungen kürzen. Welche genau, daran arbeitet gerade eine Arbeitsgruppe im Finanzministerium. Das Sparpotenzial beträgt laut WIFO rund 5 Milliarden Euro jährlich. Als unwahrscheinlich gilt, dass die Steuerbegünstigung für Diesel gestrichen wird. Der FC Barcelona ist erneut spanischer Fußballmeister. Mit einem 2:0-Sieg über den ewigen Rivalen Real Madrid gelingt die Titelverteidigung, die für Erfolgstrainer Hansi Flick nach einem familiären Schicksalsschlag hoch emotional verlaufen ist.
2: Diesen Tag werde ich nie vergessen, sagt Barca-Trainer Hansi Flick ins Stadionmikro. I'll never forget this day. Er habe kurz vor dem Spiel vom Tod seines Vaters erfahren.
3: My mom called me and she said that my father passed away.
2: Soll ich es verbergen oder mit der Mannschaft darüber sprechen? Er habe sich dann dazu entschieden, seine Mannschaft einzuweihen und es war gut so.
3: Should I hide it? And I said, okay, I want to get the information also to the players.
2: Sie sind wie eine Familie für mich.
3: What they are doing was unbelievable. I never forget this moment. It's for me really a family.
2: Durch die Treffer von Rashford und Torres gewinnt Barcelona gegen Real 2:0 und holt damit zum 29. Mal die spanische Mannschaft. Meisterschaft, das Ganze schon 3 Runden vor Schluss.
3: And I know everyone here who now wants to win the Champions League.
2: Ziel für die kommende Saison nun der Champions League Pokal, so Hansi Flick.
1: Daniel Kulowitz hat berichtet. Das waren die Nachrichten mit Rosanna Zara.
4: Wir schauen uns das Wetter für Vorarlberg an. Da gibt es heute viele Wolken, speziell am Nachmittag auch einiges an Regen. Die Natur, die freut sich sehr darüber. Morgen dann am Dienstag, übermorgen am Mittwoch gibt es einen Wechsel aus Sonne und Wolken. Es bleibt recht frisch in Vorarlberg. Das ist der Radio Vorarlberg Verkehrsservice. Um 10.30 Uhr kommen wir gut voran.
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4: Mit einer ganz feinen Nummer von Cyndi Lauper. Hier ist Time After Time. Schönen Montagvormittag Vorarlberg.

AC/DC gibt uns nochmal so ein bisschen Motivationsschub für diesen Montag. Diese Woche, kann ich Ihnen mal sagen, die hat es wirklich in sich. Diese Woche ist wirklich alles dabei. Heute wird erstmal gerechnet. Heute startet die Mathe-Matura. Meine Daumen, die sind übrigens ganz fest gedrückt für alle, die jetzt gerade am Schreiber sind. Morgen wird es dann musikalisch. Da startet der Eurovision Song Contest 2026 offiziell in Wien mit der ersten Show, mit den Semifinals. Und dann schon am Donnerstag kommt das, auf das sich wahrscheinlich die meisten freuen, nämlich Christi Himmelfahrt. Ja. Und wenn es Ihnen da geht, nehmen Sie sich doch den Fenstertag, den Freitag auch noch schnell frei, dann haben Sie verlängertes Wochenende. Also diese Woche, die liefert alles, von Zahlen über Glitzer bis hin zum Ausschlafen. Herrlich.

0: I like Chopin Gazebo hier bei Radio Vorarlberg. Es ist 10.30 Uhr, Zeit für die Radio Vorarlberg Nachrichten.
1: Im Studio Emanuel Bruger einen schönen Vormittag. Die Vorarlberger Busflotte wird in den kommenden Jahren noch elektrischer. Bis Ende 2029 sollen 69 weitere E-Busse angeschafft werden. Möglich werde das durch eine Förderzusage des Bundes, sagt Verkehrsverbund-Geschäftsführer Christian Hillbrand. Aktuell sind im Land bereits 142 elektrisch betriebene Busse im Einsatz. Das entspricht einem Drittel der gesamten Flotte. Die Zahl der Schulsozialarbeiter an Vorarlberger Pflichtschulen ist stark gestiegen. Das geht aus einer Anfragebeantwortung von Landesstatthalterin Barbara Jöbe-Finkern-Dineos hervor. Im laufenden Schuljahr sind 69 Schulsozialarbeiter im Einsatz. Das sind fast doppelt so viele wie noch vor 4 Jahren. Und im Finanzamt kündigt sich eine Strukturreform an. Ab dem kommenden Jahr ist die Dienststelle des Finanzamts in Feldkirch für den Standort in Landeck zuständig. Im Finanzministerium wird aber betont, dass sich für die Bürgerinnen und Bürger dadurch nichts ändern wird. Es werde keinen Tiroler Ansturm auf das Finanzamt in Feldkirch geben.
0: Wir schauen uns jetzt das Wetter für Vorarlberg an. Da gibt es heute viele Wolken, speziell am Nachmittag auch viel Regen in ganz Vorarlberg. Morgen Dienstag, übermorgen Mittwoch gibt es dann so einen Wechsel aus Sonne und Wolken. Es bleibt jetzt aber die nächsten Tage auf jeden Fall ein bisschen frischer. Das ist der Radio Vorarlberg Verkehrsservice. 10.31 Uhr, Sie kommen gut voran. Wenn Sie was entdecken, bitte durchgeben an die 0800 20 4000.
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0: In dieser 4-Tage-Woche, die wir haben, das feiere ich extrem jetzt mit feinem Pop, sanften Synthesizern und einer Melodie, die sofort hängen bleibt. Hier ist Johnny Hates Jazz aus den 80ern mit Shattered Dreams.

0: feine Musik von Peter Cornelius. Sie an Radio Vorarlberg, schönen Montag. Wir schenken Energie und das machen Sie auch fürs Vorarlberger Kinderdorf.
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0: Ja, auch dem Vorarlberger Kinderdorf. 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
2: Mit Rosanna Zara am Mikrofon. Nach der schweren Schlappe bei den Regional- und Kommunalwahlen in Großbritannien für die regierende Labour-Partei letzte Woche gerät Premierminister Keir Starmer immer mehr unter Druck. Die Rücktrittsaufforderungen in der eigenen Partei mehren sich. Heute will Starmer einen Befreiungsschlag versuchen mit einer Rede über die Neuausrichtung seiner Politik. Ernst Kernmeier berichtet.
3: Es wird eine Rede des britischen Premiers Keir Starmer, die mitentscheiden dürfte über sein politisches Überleben. Fast 1500 Sitze hat seine Labour-Partei bei den Kommunalwahlen in England letzte Woche verloren. Die Kontrolle über das Regionalparlament in Wales ebenso. In der Partei rumort es. Sie werde sich anhören, was der Premier zu sagen hat, so die Labour-Abgeordnete

0: Minister selbst hat bisher immer betont, dass er weitermachen will.
1: Die Waffenruhe in der Ukraine ist weiter brüchig. Die Ukraine meldet Gefechte an der Front und auch wieder russische Drohnenangriffe. 3 Menschen seien getötet, Dutzend weitere verletzt worden. Auch gestern schon haben sich beide Seiten, Moskau und Kiew, gegenseitig Verstöße gegen die Waffenruhe vorgeworfen. Vermittelt wurde die Waffenruhe von den USA. Sie sollte von Samstag bis heute gelten. Ein Flugzeug der Turkish Airlines hat in Nepal Feuer gefangen. Laut Behörden ist ein Reifen bei der Landung in Brand geraten. Alle 277 Passagiere und 11 Besatzungsmitglieder an Bord sind unverletzt geblieben. Sie wurden über Notausgänge in Sicherheit gebracht. Der Flieger ist aus Istanbul gekommen. In Leonding in Oberösterreich hat die Polizei am Wochenende einen 11-Jährigen alleine vor einem Bordell entdeckt, in einem geparkten Auto. Der Vater ist währenddessen in das Rotlichtlokal gegangen. Er war noch dazu schwerst betrunken, Caroline Ploberger berichtet.
2: Gegen Mitternacht wird die Polizei in der Nacht auf Sonntag zu dem Bordell in Leonding gerufen. Augenzeugen haben einen 11-jährigen Buben in einem geparkten Auto unmittelbar vor dem Etablissement entdeckt. Plötzlich taucht der Vater, ein 40-jähriger Ukrainer, mit einem 23-jährigen Begleiter auf. Der Mann gibt an, sein Sohn habe nur im Auto gewartet, während er mit seinen Bekannten im Lokal gewesen ist. Weil der Mann stark betrunken wirkt, wird vor Ort ein Alkomat-Test durchgeführt. Dieser gibt einen Messwert von mehr als 2 Promille. Sofort wird die Mutter kontaktiert. Sie weiß bereits über den nächtlichen Ausflug ihres Sohnes Bescheid. Das Kind wird unversehrt nach Hause gebracht. Dem 40-jährigen Vater wird die Weiterfahrt untersagt.
1: Das waren die Nachrichten mit Rosanna Azara.
3: Wir schauen uns das Wetter an. Heute gibt's viel Wolken, speziell am Nachmittag auch immer wieder etwas Regen in Vorarlberg. Morgen dann am Dienstag, übermorgen Mittwoch Mischung aus Sonne und Wolken. Es bleibt aber recht frisch in Vorarlberg. Das ist der Radio Vorarlberg Verkehrsservice. 11.30 Uhr kommen ganz gut voran, wenn Sie was entdecken. Stauunfall oder Blitzer, bitte durchgeben an die 0800 20 4000.
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3: Wir lassen ein bisschen die Sonne rein in diese 4-Tage-Woche. Jetzt mit Laidback und Sunshine Reggae. Haben Sie es fein. Schönen Montag.

0: Schönen Montag. Es wird ernst. Lang haben wir gewusst, es wird irgendwann soweit kommen, aber diese Woche geht's richtig los mit dem Eurovision Song Contest. Und für uns in Wien, Dominik Dapré und Nicole Oberhauser, die haben nicht nur ihren Tanzschein gelöst, sondern auch ihren Fahrschein, sind gerade im Zug Richtung Wien im Speisewagen beim Saniel und lassen sich da, glaube ich, kulinarisch verwöhnen.
1: Alles eigentlich, aber da haben wir die Krautfleckerl, das Karamellisierte und dann haben wir die Wiener Schnitzel vom Schwein oder das verschierte Fleischbällchen.
2: Wiener Schnitzel ist schon mal gut, ist der Klassiker.
3: Es passt.
2: Saniel, Song Contest Woche, bist du in Wien oder im Zug?
1: Gott sei Dank im Zug.
2: Wirklich? Gott sei Dank im Zug. Das heißt, du bekommst den Stress hier mit, oder?
1: Jawohl.
2: Reden die Leute drüber?
1: Ja, dass sie so eine lange Fahrt haben, dass sie bis nach Wien fahren, dass sie sich freuen, dass sie den Song Contest anschauen. Ja.
2: Und wie sind wir so als Fahrgäste, wir zwei?
1: Super.
2: Jawohl.
3: Super. Nervig, oder?
1: Lustig, super, cool, drauf. Aber jetzt habe ich eine Frage an dir.
2: Ah, ja?
1: Wie findet ihr beide den Song Contest?
2: Super. Alle gut drauf.
1: Was findet ihr am besten hier im Zug?
3: Dich.
1: Jawohl.
2: Ja. Also uns gute Fahrt, euch Mahlzeit.
3: Noch 2 Stunden.
0: Ja, gute Fahrt. 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

0: Schönen Montagvormittag hier bei Radio Vorarlberg, gleich im Start. Die 99 Luftballons von der Nena und bei mir heute im Studio sind zwei Schulklassen, die eine aus Bregenz, die eine aus Ganschir und der Amadeus, und der sagt halt auch, der nächste Song ist einer seiner Lieblingssongs, eben die Nena mit den 99 Luftballons. Amadeus, wieso?
1: Weil sie einfach coole Lieder macht.
0: Genau, und deswegen hören wir diesen Song hier gleich.
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0: Schönen Montag hier bei Radio Vorarlberg. Es ist 11.30 Uhr, Zeit für die Radio Vorarlberg Nachrichten.
1: Mit dem Manuel Broger einen schönen Vormittag. Die Zahl der künstlichen Befruchtungen nimmt zu, das berichtet der Leiter des Kinderwunschzentrums in Feldkirch, Norbert Loacker. Im letzten Jahr sind in Vorarlberg 196 gesunde Kinder nach einer künstlichen Befruchtung auf die Welt gekommen. Das durchschnittliche Alter der Frauen im Zentrum lag bei 35 Jahren. Über das Thema berichten wir auch in einer Stunde in den Mittagsnachrichten. Die Zahl der Schulsozialarbeiter an Vorarlberger Pflichtschulen ist stark angestiegen. Das geht aus einer Anfragebeantwortung an Landesstatthalterin Barbara Schöbel-Fink an die NEOS hervor. Im laufenden Schuljahr sind 69 Schulsozialarbeiter im Einsatz. Das sind fast doppelt so viele wie noch vor 4 Jahren. Und einen Anstieg gibt es auch bei den E-Bussen in Vorarlberg. Bis Ende 2029 sollen 69 weitere E-Busse angeschafft werden. Möglich werde das durch eine Förderzusage des Bundes, sagt Verkehrsverbundsgeschäftsführer Christian Hilbrand. Aktuell sind im Land bereits 142 elektrisch betriebene Busse im Einsatz. Das entspricht einem Drittel der gesamten Flotte.
0: Wenn Sie mit dem Bus heute unterwegs sind, mit den Öffis, nehmen Sie den Regenschirm mit. Sie werden ihn heute noch brauchen. Es gibt dicke Wolken und immer wieder regnet es heute. Morgen Dienstag, übermorgen am Mittwoch gibt es einen Wechsel aus Sonne und Wolken. Es bleibt in Vorarlberg recht frisch. Das ist der Radio Vorarlberg Verkehrsservice, 11.31 Uhr. Sie kommen gut voran, wenn Sie was entdecken, Stau, Unfall oder Blitzer. Dann bitte geben Sie es uns durch an die 0800 20 4000. Mein Name ist Roman Neugebauer und das hier Boy George mit Everything I Own.

0: schöner Song. Schönen Montag hier bei Radio Vorarlberg. Gleich hier Michael Jackson mit seinem nächsten Hit. Diesmal nicht musikalisch, sondern an der Kinokasse. Seine Biografie Michael ist derzeit in den Kinos und das wirklich sehr, sehr erfolgreich. Und seinen Hit Man in the Mirror hören wir hier gleich.
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Das Mittelgebirge am Hang der Plose in Südtirol reicht in seiner Besiedlung in die vorgeschichtliche Zeit zurück. Um 1100 dürfte St. André als eigenständige Pfarre errichtet worden sein. Der spätgotische Bau der Pfarrkirche aus einheimischem grauen Granit richtet sich nach den Vorbildern in Brixen und Neustift. Im 18. Jahrhundert wurde der gotische Bau barockisiert. Heute bietet sich dem Betrachter ein lichtdurchfluteter Raum, der vom Altarbild des zeitgenössischen Malers Johann Baptist Oberkofler beherrscht wird. Die Stuckausstattung von Decke und Kanzel ist ein Werk des Barockkünstlers Franz Singer.

0: Willkommen zum Mittagsjournal. Der sogenannte Österreich-Aufschlag sorgt innerhalb der Wirtschaftskammer für Diskussionen. Für die FPÖ sind wegen der Geldtransporte in die Ukraine noch viele Fragen offen und in Italien sorgen heute Streiks im Flugverkehr für Ausfälle. Am Mikrofon ist Anselm Peer. Dass einige Markenprodukte in kleineren EU-Ländern wie Österreich teurer sind als in großen EU-Ländern, hat für Kritik gesorgt. Grund dafür sind die sogenannten territorialen Lieferbeschränkungen. Österreich ist da sehr dahinter, dass sich das in der EU ändert. Claudia Peintner-Schmidt aus unserer Wirtschaftsredaktion. Noch einmal kurz zum Verständnis, um was geht's da genau?
1: Die Konzerne schreiben quasi den Händlern vor, über die österreichische Tochter zu kaufen. Und da hat eine Erhebung der Wettbewerbsbehörde gezeigt, dass die Einkaufspreise bei uns um 8%, aber oft auch um das Doppelte teurer sind als etwa in Deutschland. Und das zahlen natürlich dann wir als Konsumenten. Österreich übt nun seit Monaten Druck in Brüssel aus, dass die EU das ändert.
0: Ja, und jetzt zeigt sich plötzlich, nicht alle in Österreich sind für die Abschaffung. In der Wirtschaftskammer gibt es da unterschiedliche Ansichten.
1: Die EU-Länder und Organisationen haben nun die Möglichkeit, Stellungnahmen nach Brüssel zu schicken. Und da zeigt sich bemerkenswerterweise, innerhalb der Wirtschaftskammer ist man sich da gar nicht einig und hat Stellungnahmen miteinander widersprechenden Positionen geschickt. Der Handel will die Abschaffung, weil sie eben nicht teurer einkaufen wollen. Die Lebensmittelindustrie wiederum will die Beschränkung beibehalten. Sie argumentieren, dass ein Verbot zum Anstieg billigerer Importe führen könnte und dadurch auch heimische Lebensmittelhersteller unter Druck geraten. Das führe auch zu einem Jobabbau.
0: Es war einer der Aufreger im ungarischen Wahlkampf. Antiterroreinheiten haben Geldtransporte gestoppt, die aus Österreich in Richtung einer ukrainischen Bank unterwegs waren, mit Bargeld im Wert von mehr als 60 Millionen Euro und 9 Kilo Gold. Laut den österreichischen Behörden war der Transport ein normaler Vorgang und tatsächlich sind die ungarischen Geldwäschevorwürfe im Sand verlaufen. Die FPÖ übt allerdings weiterhin Kritik, berichtet Felix Nowak.
2: 1000 Geldtransporte sind seit 2022 von Österreich aus in die Ukraine gegangen. Das hat eine Anfrage der Freiheitlichen an das Finanzministerium ergeben. In Summe ist demnach die Ausfuhr von Euro- und Dollarnoten sowie Edelmetallen im Wert von knapp 20 Milliarden Euro genehmigt worden. Für FPÖ-Generalsekretär Hafenecker sind viele Fragen ungeklärt.
3: Wenn Sie heute als Privatperson versuchen, mehr als 12.000 Euro auf Ihr Konto einzubezahlen, dann stehen Sie einmal grundsätzlich unter Geldwäscheverdacht und auf der anderen Seite 20 Milliarden Euro, wo sich niemand dafür interessiert, wo dieses Geld herkommt.
2: Laut Finanzmarktaufsicht ist die Bargeldversorgung anderer Banken eine gängige Bankdienstleistung. Gerade in Schwellenländern spiele das Bargeld eine wichtige Rolle. Je nach Länderrisiko gäbe es für Banken erhöhte Sorgfaltspflichten. Diese würden von der FMA laufend überwacht.
0: In Italien sorgen Streiks im Flugverkehr seit 2 Stunden für massive Probleme. Betroffen sind vor allem Rom und Neapel und die Fluglinien EasyJet und ITA. Aus Rom berichtet Bernd Kuschu.
4: Allein ITA Airways hat den Ausfall von mehr als 120 Flügen angekündigt. Um 10 Uhr hat der Streik der Fluglotsen in Rom und Neapel begonnen. Er wird bis 18 Uhr dauern und zieht freilich Probleme in ganz Italien und darüber hinaus nach sich. Dazu kommt ein Streik der Piloten von EasyJet und in Rom, Mailand, Palermo und Cagliari wird das Personal bei den Sicherheitskontrollen 4 Stunden lang streiken. Es wird mit derart langen Warteschlangen gerechnet, dass Passagiere fürchten müssen, ihre Flüge zu versäumen, selbst am Abend, wenn die Streiks schon beendet sind. Die Gewerkschaften fordern eine Erneuerung bzw. Verbesserung der Tarifverträge und höhere Löhne, wie es sie in anderen europäischen Staaten gäbe. Im Streikland Italien sind für die kommenden Wochen auch schon Streiks der Bahn- und Autobahnmitarbeiter angekündigt.
0: Das war das Mittagsjournal mit Anselm Peer.
5: Wir schauen uns das Wetter für Vorarlberg an. Da gibt es heute viel Wolken, speziell am Nachmittag regnet es immer wieder in Vorarlberg. Morgen Dienstag, übermorgen Mittwoch gibt es einen Wechsel aus Sonne und Wolken. Es bleibt aber vor allem recht frisch in Vorarlberg. Das ist der Radio Vorarlberg Verkehrsservice. Um 12.05 Uhr relativ viel Kreisverkehr gibt es aktuell in Hornems rund um den Cineplex Kreisverkehr. Da gibt es auch immer wieder mal Stau direkt auf die A14 rauf. Bitte fahren Sie da besonders vorsichtig. Und wenn Sie Infos haben, bitte immer gleich durchgeben an die 0800 20 4000.
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5: Und mit dabei auch ein Superhit von Laura Branigan. Gloria hören Sie jetzt. Mahlzeit und einen schönen Montag.

0: Die Eurythmics hier bei Radio Vorarlberg mit der Must Be an Angel. Mahlzeit. Bei vielen Paaren wandert der Kinderwunsch zeitlich immer weiter nach hinten. Das bemerkt man auch im Kinderwunschzentrum in Velkirch, Emanuel Broger.
1: Ja, dorthin wenden sich Paare, die sich zwar Kinder wünschen, aber auf natürlichem Wege keine mehr bekommen können. Das kann sowohl am Mann als auch an der Frau liegen. Allein im vergangenen Jahr sind in Vorarlberg rund 200 gesunde Kinder nach künstlicher Befruchtung zur Welt gekommen. Tendenz steigend. Den Leiter des Zentrums, Norbert Loacker, hören Sie gleich hier in den Mittagsnachrichten um 12.30 Uhr.
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0: Ein super Song von Marvin Gaye, Sexual Healing, gleich auch am Start, Survivor mit Burning Heart. Jetzt ist es aber 12.30 Uhr, Zeit für die Radio Vorarlberg Mittagsnachrichten.
1: Medizinstudium für die Warteliste. Spitäler suchen Ärzte, bieten Absolventen aber keine Ausbildungsplätze für das Basisjahr. Und wenn das Mutterglück Hilfe braucht, rund 200 Kinder kommen jährlich durch künstliche Befruchtung auf die Welt. Ich bin Melanie Kritzer, schönen Mittag und Mahlzeit. Immer wieder heißt es, Vorarlberg braucht dringend mehr Ärztinnen und Ärzte. Doch die müssen zuerst ausgebildet werden und da gibt es gerade ein enormes Nadelöhr, das Basisjahr im Krankenhaus. Das gehört nämlich zur Ausbildung dazu. Doch viele junge Medizinabsolventinnen und Absolventen bekommen nur die Rückmeldung, dass sie auf der Warteliste stehen, da es keine freien Plätze gibt. Martina Huber hat mit einer Betroffenen gesprochen.
2: Nach 6 Jahren Studium sollte jetzt eigentlich die aufregende Zeit kommen, ins Arbeitsleben durchzustarten. Für Sophie Meyer ist es leider nur eine frustrierende Zeit.
3: Der Status ist, dass im Moment keine Stelle habe.
2: Wir haben den Namen der Vorarlbergerin verändert. Sie möchte anonym bleiben, weil sie noch auf einen Ausbildungsplatz hofft. Ohne das verpflichtende Basisjahr im Krankenhaus kann sie nicht als Ärztin tätig werden bzw. mit ihrer Facharztausbildung starten.
3: Sehr frustrierend irgendwie. Also ja, irgendwie baut es schon Druck auf. Und ich denke mir, ich habe mich immer engagiert im Studium und habe jetzt so nicht nichts gemacht. Ich war früh genug dran mit meinen Bewerbungen und irgendwie fragt man sich dann schon so an, was scheitert es denn jetzt?
2: Ja. Jedenfalls nicht an ihren Qualifikationen. Es gibt zu wenig Stellen, kritisiert Burkhard Waller, Präsident der Vorarlberger Ärztekammer.
4: Weil es ja wirklich irgendwie verrückt ist. Wir haben Ärztemangel und gleichzeitig schicken wir Ärztinnen und Ärzte weg, die jetzt bereit wären, hier zu arbeiten.
2: Die Ärztekammer steht dazu schon in Kontakt mit der Politik und auch der Krankenhausbetriebsgesellschaft. Der Vorschlag der Kammer für zusätzliche Stellen wäre etwa, dass die ÖGK Basisjahrstellen für spätere, niedergelassene Allgemeinmediziner bezahlt. Trost kann die Kammer den jungen Medizinerinnen und Medizinern nicht spenden. Sollte es die Möglichkeit geben, im Ausland zu beginnen, dann raten sie das an, mit der Hoffnung, dass sie wieder ins österreichische Gesundheitssystem zurückkommen.
1: Gestern wurden alle Mamas noch groß gefeiert, heute ist für sie schon wieder Alltag angesagt, mit allem, was dazugehört. Doch nicht jede Frau bzw. jedes Paar, das gerne Eltern werden würde, hat dieses Glück. Für Paare, die nicht auf natürlichem Weg schwanger werden können, gibt es am Landeskrankenhaus in Feldkirch das Kinderwunschzentrum. Dort wird in vielen Fällen erfolgreich geholfen. Auffallend ist, es werden immer mehr Kinder durch künstliche Befruchtung erzeugt. Thomas Giesinger.
5: In Vorarlberg sind im letzten Jahr 203 gesunde Kinder nach einer künstlichen Befruchtung auf die Welt gekommen. Mehr als 500 Paare waren zum Erstgespräch im Kinderwunschzentrum bei Oberarzt Norbert Loacker. Der Erfolg bei künstlichen Befruchtungen wird immer größer.
6: Bemerkenswert und auch sehr erfreulich für uns ist, dass nicht nur die Anzahl der Kinder gestiegen ist, sondern dass demgegenüber auch die Anzahl der Mehrlinge gesunken ist. Das heißt, wir favorisieren den Single-Embryo-Transfer. Das bedeutet, wir geben einen Embryo zurück. Das bedeutet, wir haben eine hohe Schwangerschaftsrate und sehr niedrige Zwillingsraten.
5: Insgesamt 7 Zwillingspaare hat es im vergangenen Jahr in Vorarlberg gegeben. Paare kommen aber immer, weil sie einen unerfüllten Kinderwunsch haben. Das liegt aber nicht immer an der Frau, sagt Norbert Loacker, auch wenn das so noch oft in der Gesellschaft verankert ist.
6: Das war natürlich viele Jahre immer so der Standard. Man glaubte immer, dass die Frau eigentlich diejenige ist, die dafür verantwortlich ist, schwanger zu werden. Ja, das stimmt biologisch, aber die Ursachen liegen zur Hälfte etwa auch beim Mann. Das heißt, die Fruchtbarkeit des Mannes nimmt deutlich ab. Und bei uns ist es so, dass etwa jedes zweite Paar, die Männer auch betroffen sind.
5: Eine Frau, die ins Kinderwunschzentrum nach Feldkirch kommt, ist durchschnittlich 35 Jahre alt. Fehlende Partner und auch der Beruf führen zu späteren Schwangerschaften. Für Norbert Loacker wird aber noch immer zu wenig offen mit künstlicher Befruchtung umgegangen. Er wünscht sich da noch mehr Enttabuisierung.
1: Wir haben eine Frau besucht, die offen über ihre künstliche Befruchtung spricht. Sie möchte damit für mehr Verständnis in der Bevölkerung sorgen. Den Bericht dazu sehen Sie am Abend ab 19 Uhr in Vorarlberg heute auf ORF 2. Die Vorarlberger Busflotte wird noch elektrischer. In den nächsten 4 Jahren sollen 69 weitere E-Busse angeschafft werden. Möglich sei das durch eine Förderzusage des Bundes, sagt Christian Hilbrand, der Geschäftsführer des Verkehrsverbunds. Aktuell sind im Land bereits 142 elektrisch betriebene Busse im Einsatz. Das entspricht einem Drittel der gesamten Flotte. Das Vorarlberg-Museum versteht sich auch als einen Ort für eine wachsende Erinnerungskultur. In der neuen Ausstellung mit dem Namen Baustelle Erinnerung – Hitler entsorgen geht es um die Frage, wie wir als Gesellschaft mit dem sogenannten belasteten Erbe, also mit historisch belastenden Objekten, umgehen sollen. Annette Raschner.
7: Das Vorarlberg-Museum fängt bei sich, will heißen bei der eigenen Sammlung an und konzentriert sich auf die Bereiche Volkskultur und Kunst. Direktor Michael Kasper.
8: Erinnerung, ja, ist natürlich ein Riesenthema, wenn man so will, das Kernthema von Museen im Grunde natürlich, aber schon bei uns jetzt dann nochmal so ein bisschen fokussiert doch auf die Zeitgeschichte und eben auch die Mitte des 20. Jahrhunderts, aber eben nicht stehen bleiben, jetzt eben nicht eine reine NS-Geschichte, sondern eben auch durchaus vor allem auch die Folgewirkung bis in die Gegenwart und auch ja, mit Blick auf die Zukunft.
7: Die Erinnerung hat es in sich, sie ist niemals abgeschlossen. Als Sinnbild für dieses Temporäre hat das vierköpfige Ausstellungsteam gestalterisch die Idee einer Baustelle für die Ausstellung realisiert. Baugitter grenzen nicht nur die Räume ab, sondern auch Themen und Zeitspannen. Gegliedert in 4 Zonen zeigt die Schau, wie tief Ideologie und Vereinnahmung in Kunst und Kultur verankert waren und wie vieles nach 1945 weitergewirkt hat.
1: Die Ausstellung ist bis Ende August im Vorarlberg-Museum zu sehen.
0: Und Museumswetter haben wir aktuell. Die genauen Wetteraussichten hat Josef Lang aus der Tiersphäre für uns. Hallo.
9: Einen angenehmen Mittag. Endlich spielt Regen wieder einmal eine Rolle beim Ländlewetter und auch Schneefall macht von sich hören. Heuer pünktlich also zu den Eisheiligen. Im Vorfeld einer Kaltfront kommt es heute am Nachmittag häufig zu Regenschauern. Eventuell ist sogar der ein oder andere Donner zu hören. Höchsttemperaturen heute Nummer 12 bis 16 Grad. Und in der kommenden Nacht zieht dann die Kaltfront mit als kräftigen Regenschauern und Windböen über Vorarlberg. Und bis morgen früh schneit es bis 1500 Meter herunter. Kurzzeitig vor Tagesanbruch, so gab es fast 1000 Meter. Morgen am Dienstag also nasskaltes Wetter mit Regen, winterlichen Verhältnissen morgen im Gebirge. Morgen nachmittags kommt es aber bereits wieder zu einer Wetterbesserung mit sonnigen Auflockerungen, Höchstwerte morgen aber nur mehr 11 oder 12 Grad. Am Mittwoch trocken, in der Früh allerdings kalt, teils frostig und tagsüber am Mittwoch recht sonnig und wieder milder.
0: Wir begleiten Sie auf der Straße, das ist der Radio Vorarlberg Verkehrsservice um 12.36 Uhr. Sie kommen gut voran, wenn Sie was entdecken, bitte durchgeben an die 0800 20 4000.
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0: Mahlzeit Vorarlberg, jetzt mit Survivor, Burning Heart.

0: Schönen Montag hier bei Radio Vorarlberg. 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
3: Hallo.

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1: Am Mikrofon ist Anselm Peer. Die Regierung will auch bei den Pensionen sparen. Wen genau es treffen soll, will das Sozialministerium mit den Seniorenvertretern verhandeln. Die lehnen das aber ab und sagen, die Regierung müsse selbst entscheiden, welchen Pensionistinnen und Pensionisten die Inflation nächstes Jahr nicht voll abgegolten werden soll. Katja Atthofer berichtet.
2: Rund 550 Millionen Euro will die Regierung in den kommenden 2 Jahren dadurch einsparen, dass die Pensionen nicht um die volle Inflation erhöht werden. Geplant im Budget ist ja ein Viertelprozentpunkt weniger. Der Seniorenrat, so Vizepräsidentin Birgit Gerstorfer, will das bekanntlich nicht hinnehmen.
3: Wir haben eine Forderung, volle Pensionsanpassung. Das wird jetzt offenbar nicht realisiert und daher verhandeln wir nicht, wer weniger bekommt.
2: Das heißt, Sie sagen, wenn es schon weniger für die Pensionistinnen und Pensionisten in Summe gibt, dann muss die Regierung entscheiden, wer davon weniger kriegt.
3: Ganz eindeutig, wer weniger bekommt, ist Entscheidung der Regierung. Die Seniorenorganisationen werden sich nicht den schwarzen Peter umhängen lassen.
2: Verhandlungen mit dem Sozialministerium gibt es deshalb zurzeit nicht. Gefordert wird ein rasches Gespräch mit der Regierungsspitze.
1: In der Diskussion um die Abschaffung des sogenannten Österreich-Aufschlags kommen aus der Wirtschaftskammer widersprüchliche Forderungen. Während der Handel verlangt, dass Markenprodukte in kleinen EU-Ländern nicht teurer sein dürfen als in großen EU-Ländern, wollen die Lebensmittelproduzenten an dieser Praxis festhalten. Das geht aus Stellungnahmen hervor, die nach Brüssel geschickt wurden. Österreich setzt sich seit Monaten für die Abschaffung ein. Die EU-Kommission verspricht eine Lösung bis Jahresende. Der russische Präsident Wladimir Putin hat am Wochenende gesagt, dass sich der Ukraine-Krieg dem Ende zuneige und er hat den deutschen Ex-Kanzler Gerhard Schröder als Vermittler vorgeschlagen. In Brüssel tagen dazu heute die EU-Außenminister, Johannes Perterer. Wie reagieren Sie auf Putins Äußerungen?
4: Die Außenministerinnen und Minister sehen Putins Äußerungen als ein Zeichen

0: wird, ist aber weiterhin unklar.
1: Außenministerin Beate Meinl-Reisinger hat sich bei dem Treffen in Brüssel für ein europäisches Verhandlungsteam ausgesprochen. Die EU müsse aktiver in die Verhandlungen mit Russland einsteigen, auch weil die USA sich zunehmend zurückziehen würden, sagt Meinl-Reisinger. Der neue Wiener Erzbischof Josef Grünwiedel hatte am Vormittag seine erste Privataudienz bei Papst Leo. Im Rahmen seines zweitägigen Antrittsbesuchs in Rom wird Grünwiedel am Nachmittag auch das Grab von Papst Franziskus besuchen. Das waren die Nachrichten mit Anselm Peer.
2: Heute können Sie den Regenschirm wirklich gut gebrauchen. Es regnet über den Tag verteilt immer wieder und es ist deutlich frischer. Mehr als 16 Grad gehen sich heute nicht aus. In der Nacht auf Dienstag kühlt es dann kräftig ab und die Schneefallgrenze, die sinkt sogar auf 1500 bis 1000 Meter. Es regnet bzw. auch schneit bis in den Vormittag hinein und danach beruhigt sich das Wetter. Es bleibt frisch. Die Temperaturen erreichen morgen maximal 8 bis 13 Grad und am Mittwoch sollte es dann voraussichtlich trocken sein. Sie sind sicher unterwegs mit Radio Vorarlberg um kurz nach eins und auf den Straßen sind uns keine Störungen gemeldet worden. Falls Sie aber doch Infos haben, rufen Sie gerne an 0800 20 4000.
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2: Ja, Mahlzeit. Ich hoffe, Sie sind gut in die neue Woche gestartet und mittlerweile auch gut gesättigt. Und jetzt starten wir gemeinsam in den Nachmittag mit Whitney Houston.

0: So klingt der Montag bei Radio Vorarlberg. Und ich hoffe, Sie haben heute die Sonnenbrille gegen den Regenschirm getauscht. Es regnet über den Tag verteilt immer wieder und es ist wirklich deutlich frischer. Mehr als 16 Grad gehen sich heute auch nicht mehr aus. In der Nacht auf Dienstag kühlt es kräftig ab. Die Schneefallgrenze sinkt auf 1500 bis 1000 Meter. Es regnet bzw. schneit bis in den Vormittag hinein. Danach beruhigt sich das Wetter und es bleibt frisch. Die Temperaturen erreichen maximal 8 bis 13 Grad. Am Mittwoch sollte es voraussichtlich trocken sein. Sie sind sicher unterwegs mit Radio Vorarlberg um circa 2:30 und auf den Straßen sind uns soweit keine Störungen gemeldet worden. Sollte Ihnen aber doch was auffallen, rufen Sie gerne an 0800 20 4000.
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0: Morgen geht's los. Österreich, vor allem Wien, ist im Ausnahmezustand. Der Eurovision Song Contest startet morgen. Die Teilnehmerliste aller Künstlerinnen und Künstler ist ja mittlerweile wirklich ziemlich lang. Und die nächste Band muss man auf der Liste wirklich ganz, ganz, ganz weit unten suchen. Ricky e Poveri. 1978 haben sie Italien beim ESC vertreten. Für den Sieg hat es damals wirklich nicht ganz so gereicht. Sie erreichten den 12. Platz. Aber kurz danach kam dieser Song. Aha, und Sie kennen ihn wahrscheinlich. Und der geht bis heute komplett durch die Decke. Der geht doch einfach immer. Egal ob im Fußballstadion, auf der Party oder beim Mitsingen im Auto.
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1: Am Mikrofon ist Anselm Peer. Was die klimafreundliche Stromversorgung aus Wind, Wasser und Sonne betrifft, steht Österreich gut da, sogar an der Spitze Europas, das hat die Internationale Energieagentur erhoben. Dennoch sind Verbesserungen nötig. Paul Siehasch aus unserer Wirtschaftsredaktion. Die Versorgung muss stabiler werden.
2: Ja genau, ein Kritikpunkt eben, die Windkraft muss stärker ausgebaut werden. Sie kommt vor allem im Winter zum Einsatz, wenn weniger Sonne scheint und durch Trockenheit weniger Strom von den Wasserkraftwerken kommt. In den Ausbauplänen der Regierung steht etwa Sonnenstrom vor Windstrom. Bereits mehrere Seiten kritisieren das.
1: Und die Internationale Energieagentur fordert auch, dass sich bei den Heizungen etwas ändert.
2: Fernwärme soll ausgebaut werden und es muss aber jenen, die Fernwärme anbieten, genauer auf die Finger geschaut werden, empfiehlt die Energieagentur. Derzeit gibt es keine Behörde, die da genauer hinschaut. Ganz zu schweigen von Vergleichsplattformen für Preise wie jene der E-Control für Gas und Strom. Fernwärme ist auch ein de facto Monopol. Es gibt meist nur einen Anbieter für jeden Ort.
1: Frankreich versucht in Afrika einen Neustart. Nach dem militärischen Rückzug aus dem Sahel richtet Präsident Emmanuel Macron den Blick nun nach Ostafrika. In Kenia beginnt heute der Afrika-Frankreich-Gipfel. Im Mittelpunkt stehen Investitionen, Technologie und Wirtschaft und die Frage, welche Rolle Frankreich künftig auf dem Kontinent spielt. Leonie Heitz berichtet.
3: Frankreich will seine Afrika-Politik neu ausrichten, weg vom wachsenden Bedeutungsverlust in Westafrika hin zu neuen Partnerschaften in Ostafrika. Erstmals findet der Frankreich-Afrika-Gipfel in einem englischsprachigen Land statt. Kenias Hauptstadt Nairobi wird für 2 Tage zum Treffpunkt von Politik und Wirtschaft. Im Fokus stehen Digitalisierung und Technologie, insbesondere künstliche Intelligenz, sagt Kenias Außenstaatssekretär Coria Singway. Frankreich präsentiert sich als wirtschaftlicher Partner auf Augenhöhe in Konkurrenz zu China, den USA und anderen Akteuren auf dem afrikanischen Kontinent.
1: Die Grazer Universitäten haben eine künstliche Intelligenz entwickelt, die Menschen mit Diabetes medizinische Informationen verständlich erklärt. Das System passt Inhalte automatisch an das Wissensniveau der Nutzerinnen und Nutzer an. Anke Mandl mit den Details.
4: Viele Betroffene haben Schwierigkeiten, ihren Blutzucker dauerhaft im Zielbereich zu halten. Forschende sehen mögliche Gründe darin, dass medizinische Informationen oft zu kompliziert sind und dass es teils an ausreichender Information fehlt. Die neue KI erklärt Inhalte deshalb einfach und passt sie individuell an. Je nach Bedarf gibt es kurz

0: das Wetter heute ziemlich schwierig für die Pflanzen und Blumen, aber ziemlich gut. Denen tut es definitiv mal wieder gut. Es regnet über den Tag verteilt immer wieder und es ist frisch. Mehr als 16 Grad gehen sich nicht aus. In der Nacht auf Dienstag kühlt es kräftig ab. Die Schneefallgrenze sinkt auf 1500 bis 1000 Meter. Es regnet bzw. schneit bis in den Vormittag hinein. Danach beruhigt sich das Wetter und es bleibt frisch. Die Temperaturen erreichen maximal 8 bis 13 Grad. Am Mittwoch sollte es voraussichtlich trocken bleiben. Sie sind sicher unterwegs mit Radio Vorarlberg um kurz nach zwei und auf den Straßen läuft's. Es sind uns keine Störungen gemeldet worden. Sollte Ihnen aber was auffallen, rufen Sie gerne an 0800 20 4000.
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0: Schönen Montag.
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Schönen Montag. Vor ein paar Jahren als Teenager war alles noch ein bisschen einfacher. Keine Rechnungen, keine großartig wichtigen Termine und deutlich weniger Verantwortung. Und jetzt denken sich sicher meine Omas, mein Gott, du bist ja noch so jung. Ja eh, aber sogar ich mit meinen 27 Jahren denke mir manchmal, boah, das Leben hat sich in den letzten 10, 15 Jahren schon körig verändert. Und Krauthobel bringt es mit diesem Song ziemlich auf den Punkt.

0: Cool and the Gang für Ihren Nachmittag bei Radio Vorarlberg. Und jetzt schauen wir, was es Neues gibt aus dem Ländle. Es ist 14.30 Uhr, hier sind die Radio Vorarlberg Nachrichten.
1: Mit Melanie Kritzer. Schönen Nachmittag. Die Ärztekammer kritisiert die Ausbildungssituation an Vorarlbergs Krankenhäusern. Es gäbe nicht genügend Stellen für das Basisjahr. Einige Medizinabsolventen würden nur auf der Warteliste stehen. Laut dem Land und der Krankenhausbetriebsgesellschaft gäbe es genügend Stellen, um den Bedarf zu decken. Außerdem sei die Ausbildungsqualität maßgeblich. In Vorarlberg sind im letzten Jahr mehr als 200 Kinder nach künstlichen Befruchtungen im Kinderwunschzentrum in Feldkirch auf die Welt gekommen. Der Lebensstil mit viel Stress und ungesunder Ernährung führe immer mehr dazu, dass Menschen unfruchtbar sind. Bei jedem zweiten Paar spiele dabei auch der Mann eine zentrale Rolle. Die Stadt Bregenz hat an alle Bregenzer Haushalte einen Gutschein für einen Gratis-Badetag im neuen Strandbad verschickt. Dieser kann an den kommenden zwei Wochenenden eingelöst werden. Kritik kommt daraufhin von den Bregenzer Neos. In der aktuellen finanziellen Lage der Stadt sei das ein falsches Signal an die Bevölkerung. Solche Aktionen würden die Glaubwürdigkeit einer ernsthaften Sparpolitik untergraben.
0: Montag und Regen, eine super Kombi, oder? Na, aber ganz ehrlich, die Natur kann ihn momentan ganz gut gebrauchen. Es regnet über den Tag verteilt immer wieder und es ist frisch, mehr als 16 Grad gehen sich nicht aus. In der Nacht auf Dienstag kühlt es kräftig ab, die Schneefallgrenze sinkt auf 1500 bis 1000 Meter. Es regnet bzw. schneit bis in den Vormittag hinein, danach beruhigt sich das Wetter und es bleibt frisch. Die Temperaturen erreichen maximal 8 bis 13 Grad. Am Mittwoch sollte es voraussichtlich trocken sein. Sie sind sicher unterwegs mit Radio Vorarlberg um 2:30 und auf den Straßen läuft's. Es sind uns keine Störungen gemeldet worden. Falls Ihnen aber doch was auffällt, rufen Sie gerne an 0800 20 4000.
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0: Cindy Lauper für ihren Montag bei Radio Vorarlberg. Und ab heute ist ihre Kreativität gefragt.
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0: Jeden Tag bekommen Sie von uns einen Begriff rund um Sonnenenergie und Sie machen daraus ein Gedicht, egal ob lustig, ernst, lang oder kurz. Der heutige Begriff lautet Nachhaltigkeit und Sie haben schon gehörig vorgelegt.
3: Die Nachhaltigkeit ist super, da bleibt mir mehr Geld für Butter.
4: Kindern eine Heimat geben, sie begleiten in ihrem Leben, im Wachsen und sich entfalten, im sich bilden und die Welt gestalten. So nachhaltig wirkt das Kinderdorf und jetzt hilft ihm dabei auch noch der Orf.
0: Wow, richtig stark. Sie reimen für eine gute Sache. Das Gedicht des Tages ermöglicht dem Vorarlberger Kinderdorf Kronhalde in Bregenz ein neues Photovoltaikmodul. Sie dürfen alle mitmachen. Schicken Sie uns Ihr Gedicht als WhatsApp-Sprachnachricht an 055 72 38 30. Und das Gedicht des Tages verkündet heute Christian Sutter kurz nach 17 Uhr.
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2: Am Mikrofon ist Anselm Peer. Der britische Premierminister Keir Starmer kämpft nach dem Wahldebakel seiner Regierungspartei um sein politisches Überleben. In einer mit Spannung erwarteten Rede hat Starmer heute einen Neustart versprochen, berichtet aus London Jörg Winter.
3: The election results last week were tough and I take responsibility.
4: Ein niederschmetterndes Wahlergebnis, für das er persönlich die Verantwortung übernimmt, sagt Keir Starmer. An Rücktritt oder zumindest einen Zeitplan für seinen Rückzug denkt er nicht. Er verspricht ab sofort große Würfe statt kleinen Schritten, etwa bei den Beziehungen Großbritanniens zu Europa. Großbritannien will er im Zentrum Europas verankern, sagt Starmer, und nennt wieder wenig Details. An den roten Linien, kein Beitritt zur Zollunion oder Binnenmarkt, hält er ohnehin fest. Der Druck auf ihn aus den eigenen Reihen bleibt, doch fehlt es derzeit bei Labour noch an einem klaren Konsens, wer, wann und mit welchem Programm genau die Partei übernehmen soll. Doch dass Keir Starmer als Premierminister ein Ablaufdatum hat, daran hat die heutige Rede nichts geändert.
2: Im Konflikt zwischen den USA und dem Iran ist weiter keine Annäherung in Sicht. Der Iran fordert in seiner Antwort auf einen US-Vorschlag für ein Friedensabkommen, dass die Kämpfe in der gesamten Region eingestellt und eingefrorenes iranisches Vermögen im Ausland wieder freigegeben wird. US-Präsident Trump hat die Antwort bereits als inakzeptabel abgelehnt. Nach dem Hunter-Virus-Ausbruch auf einem Kreuzfahrtschiff im Atlantik hat die Weltgesundheitsorganisation mittlerweile 7 Hunter-Fälle bestätigt. 3 Menschen sind gestorben. Die Evakuierung des Schiffes soll heute im Hafen von Teneriffa abgeschlossen werden. Die Passagiere müssen in ihren Heimatländern in Quarantäne. Seit Jahresbeginn betreibt der Berufsverband österreichischer Psychologinnen und Psychologen die Serviceplattform PsyHelp. Angeboten wird die Behandlung psychischer Erkrankungen, und zwar österreichweit und gedeckt durch die Krankenkasse. Schon die ersten 100 Tage zeigen, wie groß der Bedarf ist. 6.500 Menschen haben sich bereits angemeldet. Andrea Candiola-Kemmel berichtet.
5: 13.000 Befunde wurden bereits auf www.psyhelp.at hochgeladen. Bei jeder Anmeldung wird zunächst der Bedarf geprüft und dann Therapie vermittelt. Das alles österreichweit, möglichst wohnortnah und auf Kasse. Die Präsidentin des Bundesverbands der Psychologinnen und Psychologen, Beate Wimmer-Buchinger.
6: Wir schaffen leichten Zugang statt bisher lange Barrieren. Wie es bisher war, musstest du herumsuchen, wo und wie herumtelefonieren, weißt du jemanden? Also die lange Sucherei hat endlich ein Ende.
5: Die häufigsten Diagnosen sind bisher Depressionen, Angststörungen oder Phobien. 65% der Anmeldungen sind durch Frauen erfolgt.
2: Nach der Eröffnung gestern Abend am Wiener Rathausplatz startet der Song Contest heute auch in der Wiener Stadthalle. Am Abend werden dort rund 11.000 Fans zu einer Generalprobe des ersten Halbfinales erwartet, das morgen stattfindet. Das waren die Nachrichten mit Anselm Peer.
7: Heute können Sie Ihre Regenausrüstung mal wieder einsetzen. Es regnet über den Tag verteilt immer wieder. Und der Jäckle wäre auch nicht schlecht. Es ist frisch. Mehr als 16 Grad gehen sich nicht aus. In der Nacht auf Dienstag kühlt es noch mehr ab. Die Schneefallgrenze sinkt auf 1500 bis 1000 Meter. Es regnet bzw. schneit.

0: in unter 10 Minuten Zeitverlust durch. Falls Sie aber doch Infos haben, rufen Sie gerne an 0800 20 4000.
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0: Und Fiction Factory.
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0: Die Dire Straits für ihren Wochenstart bei Radio Vorarlberg. Können wir bitte kurz über die wirklich wichtigen Dinge an einem Montag sprechen? Was haben Sie am Wochenende vor? Ich hätte einen Tipp für Sie.
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0: Tina Turner sorgt für gute Stimmung an ihrem Nachmittag bei Radio Vorarlberg. Und jetzt gibt es die wichtigsten Infos aus Vorarlberg. Es ist 15.30 Uhr. Hier sind die Radio Vorarlberg Nachrichten.
1: Mit Melanie Kritzer. Schönen Nachmittag. Die Ärztekammer kritisiert die Ausbildungssituation an Vorarlbergs Krankenhäusern. Es gäbe nicht genügend Stellen für das Basisjahr. Einige Medizinabsolventen würden auf der Warteliste stehen. Laut dem Land und der Krankenhausbetriebsgesellschaft gäbe es genügend Stellen, um den Bedarf zu decken. Außerdem sei die Ausbildungsqualität dabei maßgeblich. Die Stadt Bregenz hat an alle Bregenzer Haushalte einen Gutschein für einen Gratis-Badetag im neuen Strandbad verschickt. Dieser kann an den kommenden zwei Wochenenden eingelöst werden. Kritik kommt daraufhin von den Bregenzer Neos. In der aktuellen finanziellen Lage der Stadt würden solche Aktionen die Glaubwürdigkeit einer ernsthaften Sparpolitik untergraben. Bei einem Verkehrsunfall in Innerbraz ist heute am späten Vormittag eine Person verletzt worden. Nach ersten Informationen ist ein Kleintransporter mit einem PKW kollidiert. Die Ursache ist noch nicht bekannt. Beide Fahrzeuge wurden stark beschädigt und mussten abgeschleppt werden.
0: Heute können Sie Ihre Regenausrüstung mal wieder einsetzen. Es regnet quer durch Vorarlberg und ein Jäckle wäre auch nicht schlecht. Es ist frisch, mehr als 16 Grad gehen sich nicht aus. In der Nacht auf Dienstag kühlt es noch mehr ab. Die Schneefallgrenze sinkt auf 1500 bis 1000 Meter. Es regnet bzw. schneit bis in den Vormittag hinein. Danach beruhigt sich das Wetter und die Temperaturen erreichen maximal 8 bis 13 Grad. Am Mittwoch sollte es voraussichtlich trocken sein. Sie sind sicher unterwegs mit Radio Vorarlberg um 3:30 und momentan kommen Sie überall in unter 10 Minuten Zeitverlust durch. Falls Sie aber doch Infos haben, rufen Sie gerne an 0800 20 4000.
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0: was, das bleibt.
1: Von den 20ern geht's jetzt ein paar Jahre zurück, genauer gesagt direkt in die 80er. Ein absoluter Hit von den Pet Shop Boys.

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1: Am Mikrofon ist Anselm Peer. Bei der Meldestelle gegen sexuelle Missbrauchsdarstellungen Minderjähriger und nationalsozialistische Wiederbetätigung im Internet sind im Vorjahr so viele illegale Inhalte gemeldet worden wie noch nie. Mehr als 75.000 Hinweise wurden geprüft und jeder zweite hat tatsächlich illegale Inhalte betroffen. Veronika Mauler berichtet.
2: Mehr als 38.260 Inhalte hat die Stopline letztes Jahr als illegal eingestuft. Nur 41 Fälle davon fielen unter NS-Wiederbetätigung. In diesem Bereich werde deutlich weniger gemeldet, sagt die Stopline-Leiterin Barbara Schlossbauer.
3: Während eben offensichtlich bei Missbrauchsdarstellungen die Bereitschaft doch deutlich größer ist, zu sagen, nein, ich möchte aktiv was dagegen machen.
2: Die Stopline kooperiert mittlerweile mit 58 Hotlines in mehr als 50 Ländern.
3: Wenn wir ein Ursprungsland haben, in dem wir eine Partnerhotline haben, sind im Durchschnitt die Inhalte nach 1,4 Tagen entfernt. Wenn wir keine Partnerhotline haben, dann dauert es im Schnitt 41 Tage.
2: Doch die Kriminellen versuchen ihre Spuren zu verwischen, indem sie vorgaukeln, dass die Inhalte in Ländern online gestellt wurden, in denen die Strafverfolgung schwierig ist, so Schlossbauer, etwa im Iran oder in Vietnam.
1: In St. Pölten ist ein steirischer Winzer vom Vorwurf freigesprochen worden, eine 71-Jährige mit Medikamenten ermordet zu haben. Er hat immer von Sterbehilfe gesprochen. Der 58-Jährige wurde aber wegen Versicherungsbetrugs verurteilt. Die 2 Jahre teilbedingte Haft hat er mit der Untersuchungshaft schon verbüßt. Das Urteil ist noch nicht rechtskräftig. Die Bundesregierung sucht nach Möglichkeiten, klimaschädliche Subventionen zu verringern. Das Wirtschaftsforschungsinstitut hat da schon seit längerem die Steuerbegünstigung für Diesel im Visier. Dass die abgeschafft wird, gilt aber als unwahrscheinlich. Mehr von Peter Daser.
4: Von allen klimaschädlichen Subventionen, die die WIFO-Studie schon im Jahr 2022 aufgelistet hat, kostet die Steuerbegünstigung auf Diesel den Staat am meisten. Aber angesichts der Energiepreiskrise gilt eine höhere Dieselbesteuerung als unrealistisch. Umsetzbar wäre dagegen, laut Studienautorin Daniela Kletzans-Lamanik, die Besteuerung von privat genutzten Dienstwegen. Die trifft bisher kleine Autos härter als große.
5: Derzeit bezahlt man den Sachbezug als bestimmten Prozentsatz der Anschaffungskosten des Firmenwagens. Und diese Anschaffungskosten sind mit 48.000 Euro gedeckelt. Das heißt, wenn ich ein deutlich teureres Dienstfahrzeug privat nutze, zahle ich trotzdem nur den Sachbezug für 48.000 Euro.
4: Beim Heben dieser Grenze für den Sachbezug würde damit der Steuervorteil für teure Dienstwegen verringert.
1: Die EU verhängt neue Sanktionen gegen gewalttätige israelische Siedler, die die palästinensische Bevölkerung im besetzten Westjordanland terrorisieren. Darauf haben sich die EU-Außenministerinnen und Außenminister bei ihrem Treffen in Brüssel geeinigt. Das waren die Nachrichten mit Anselm Peer.
6: Wir brauchen den Regen und da bekommen wir auch noch ein bisschen heute Abend und in der kommenden Nacht. Zeitweise regnet sogar stark. Morgen Dienstag, da regnet es erst einmal weiter. Schon oberhalb von 800 bis 1100 Meter sind es Schneeschauer noch einmal. Im Laufe des Tages hört es dann aber morgen auf. Vorübergehend lockern die Wolken dann sogar auf mit ein paar Sonnenfenstern. Es bleibt aber kühl, 8 bis 13 Grad maximal. Wärmer wird es dann am Mittwoch, freundlich, wieder sonniger. Die Temperaturen dann 11 bis 17 Grad. Gute Fahrt, 3 nach 4, der Verkehrsservice hier bei Radio Vorarlberg, da liegen uns keine Meldungen vor. Falls Sie aber Infos haben, gerne einfach anrufen, dann gehen wir hier weiter unter 0800 20 4000. Kommen Sie gut an.
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6: Ich hoffe, Sie hatten einen guten Start in diese Woche rein. Die

0: Shopping Checker, ziemlich flott, ein bisschen gemütlicher sollten Sie es nehmen. Wenn Sie auf unseren Straßen unterwegs sind, bitte aufpassen immer auf Ihre Geschwindigkeit, egal wo Sie unterwegs sind. Ganz besonders meldet uns der Werner in Hohenems, und zwar in der Kaiser-Josef-Straße 31. Da steht da ein weißer Kastenwagen in der 30er-Zone. Also dann wünschen wir auf jeden Fall ein gutes Ankommen, und wenn Sie Infos haben, gerne 0800 20 4000. Und Sie erspielen jetzt auch eine Photovoltaikanlage bzw. Module für das Vorarlberger Kinderdorf Kronhalde in Bregenz.
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0: Überlegen Sie sich ganz einfach jetzt ein kurzes Gedicht. Wichtig für heute ist, es muss das Wort Nachhaltigkeit vorkommen. Wir haben schon ein paar Gedichte bekommen und wir haben da aber noch nicht ausgelost. Also es ist noch alles offen. Sie schicken uns einfach entweder per WhatsApp Sprachnachricht Ihr kleines Gedicht, oder Sie rufen mich an. Die Nummer ist dieselbe, 055 72 38 30. Und eines wählen wir aus, und das werden wir dann kurz nach 5 hier tun und hören.

0: Der Montagnachmittag hier mit Radio Vorarlberg, neben viel Musik auch die Infos, was ist alles wichtig, was ist passiert. Die Nachrichten jetzt um 16.30 Uhr.
1: Mit Melanie Kritzer, schönen Nachmittag. Jene zwei deutschen Wingsuit-Springerinnen, die am Samstag in Hohenems verunglückt sind, befinden sich auf dem Weg der Besserung. Nach Angaben der Polizei sind mittlerweile beide Frauen stabil und außer Lebensgefahr. Sie haben bei dem Unfall mehrere Knochenbrüche, Prellungen und Lungenverletzungen erlitten. Beide befinden sich weiter auf der Intensivstation. Die Ärztekammer kritisiert die Ausbildungssituation an Vorarlbergs Krankenhäusern. Es gäbe nicht genügend Stellen für das sogenannte Basisjahr, das zur Ausbildung der Jungmedizinerinnen und Jungmediziner dazugehört. Die zuständigen Stellen weisen die Kritik zurück, Martin Kopf.
2: Bei der Krankenhausbetriebsgesellschaft heißt es, es gäbe genügend Stellen im Land, um den Bedarf an Jungmedizinern zu decken. Im Büro von Gesundheitslandesrätin Martina Rüscher wird zudem darauf hingewiesen, dass eine hohe Ausbildungsqualität entscheidend sei, um langfristig genügend medizinisches Personal zu sichern. Um einen Platz für das Basisjahr zu ergattern, sollte man sich etwa 1,5 Jahre vor dem geplanten Beginn bewerben. Laut Vorarlberger Ärztekammer stehen derzeit Dutzende Absolventinnen und Absolventen auf Wartelisten. Konkrete Zahlen werden von Seiten des Landes jedoch nicht genannt. Freie Ausbildungsplätze gäbe es frühestens wieder ab Mitte 2027.
1: Viele Frauen können auf natürlichem Weg nicht schwanger werden. Im Kinderwunschzentrum in Feldkirch wird den Paaren dabei geholfen, oft erfolgreich. Im vergangenen Jahr sind in Vorarlberg mehr als 200 Kinder nach künstlichen Befruchtungen geboren worden. Ein Grund für die steigende Anzahl an künstlichen Befruchtungen ist, dass viele Paare erst spät Eltern werden wollen, sagt Oberarzt Norbert Lorca.
3: Das durchschnittliche Alter der Frauen bei uns liegt bei 35 Jahren. Und das liegt nicht nur daran, dass vielleicht der fehlende Partner die letzten Jahre der Grund war, sondern weil eben andere Dinge im Vordergrund stehen. Das ist der Beruf, das ist auch vielleicht die Sorge um den Arbeitsplatz, das ist vielleicht auch das Thema, wie kann ich das mit dem Kind und mit meinem Beruf gut unterbringen.
1: Die Springreiterin Katharina Romberg feiert den bisher größten Erfolg in ihrer Karriere. Beim Fünf-Sterne-Turnier in Versilia in Italien hat die Dornbirnerin den Grand Prix gewonnen. Für Romberg ist es der erste Sieg auf höchster Turnierebene.
4: Oh, das bedeutet mir ganz, ganz viel. Das ist eigentlich, ich glaube, die ganze Arbeit, wo wir da reinstecken, zahlt sich jetzt einfach mal aus, würde ich sagen. Ja, und also es bin ja nicht nur ich, sondern mein ganzes Team. Es sind echt viele, die daran beteiligt sind. Und es ist echt sehr schön, dass es belohnt wird und war abnormal.
1: Romberg ist die erste österreichische Frau, die in ein Fünf-Sterne-Springen gewinnt. Sie darf sich zudem über ein Preisgeld von 77.000 Euro freuen.
0: Sind wir bei den Wetteraussichten aus der Tiers für Austria, Josef Lang.
5: Grüß Gott und einen schönen Nachmittag. Regen und Abkühlung beim Ländlewetter und auch Schneefall macht von sich hören, pünktlich zu den Eisheiligen heuer. In der kommenden Nacht zieht eine markante Kaltfront mit teils kräftigen Regenschauern und Windböen über Vorarlberg. Ja, und bis morgen früh schneit es bis 1500 Meter herunter, kurzzeitig auch sogar bis fast 1000 Meter. Die Frühtemperaturen morgen plus 5 Grad nur im Rheintal und um 0 Grad nur beim Arlberg. Morgen am Dienstag dann nasskaltes Wetter mit Regen und winterlichen Verhältnissen im Gebirge, vor allem am Vormittag. Morgen nachmittags bessert sich das Wetter aber bereits wieder und mit sonnigen Auflockerungen gibt es Höchstwerte morgen von etwa 12, 13 Grad. Am Mittwoch mit Zwischenhocheinfluss trockenes Wetter, allerdings in der Früh kalt, teils sogar frostig, tagsüber am Mittwoch recht sonnig und mild. Am Donnerstag zu Christi Himmelfahrt kommt dann die nächste Störung.
0: Und damit zum Verkehrsservice. 4:05 ist es jetzt in Vorarlberg. Schaut es ganz gut aus, da liegen uns keine Meldungen vor. Aber falls Sie jetzt Richtung Flughafen Friedrichshafen müssen, in diese Gegend zwischen Weißensberg und Kressbronn gibt es Stau. Und zwar in beiden Richtungen, egal in welche Sie da unterwegs sind. Rund 20 Minuten sollten Sie da mehr einplanen, bitte. Den Grund, den kann ich Ihnen nicht sagen, das sehe ich da nicht. Aber wenn Sie Infos haben, gerne 0800 20 4000, unsere Gratis-Hotline. Kommen Sie gut an.
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0: Auch gleich mit Carole King, Hard Rock Café aus den 70ern. Hathaway aus den 90ern, What is Love? Viel, viel Abwechslung. Also jetzt gleich OMD, das ist Made of Orleans. Schönen Montagnachmittag.

0: Wir sind in der ESC-Woche und es ist genau 30 Jahre her. Weißt du gut, George Nussbaumer, was sagst du über den größten Musikwettbewerb der Welt, der diese Woche wieder da abläuft bei uns in Österreich?
1: Also, sagen wir mal so, würde der Song Contest 2026 nicht in Wien stattfinden, dann wäre, glaube ich, nicht so ein Wirbel drum. Aber es ist natürlich so, dass Österreich innerhalb von, was sind's? Maybe 50 Jahre oder 50 Jahre mittlerweile zum dritten Mal den Song Contest austragen darf. Und das ist natürlich schon ein ziemlicher Hype. Es wird natürlich ein Mordspektakel, das mein Vater sagt. Die Titel sind so wie 2025 und 2024. Es sind ein paar Perlen dabei, die sicher nicht gewinnen werden. Es ist eine Geigerin dabei, ich weiß gerne, von welchem Land die ist, die mehr auffällt wie der Sänger. Und ich bin gespannt, wer gewinnt.
0: Ja, also, George Nussbaumer wird den Song Contest auch mitverfolgen. Und für uns, für Sie, berichten aus Wien direkt Dominik Dapré und Nicole Oberhauser über den Song Contest. Und sie berichten natürlich auch darüber, was sich rund um und um abspielt.
2: Ja, wir sind nicht in der Stadthalle, sondern neben der Stadthalle. Dominik, schmeckt's?
3: Beste Käsekreiner mit Song Contest-Feeling.
2: Und dir kommt vom...
4: Polen. Ich heiße Zbigniew Kucharski. Ich bin seit 25 Jahren in Bieslerstand.
2: Und Sie werden jetzt Millionär mit dem Song Contest, oder?
4: Naja, Millionär nicht, Halbmillionär vielleicht. Ja.
2: Was geht am besten bei Ihnen?
4: Naja, ich finde echt den Wiener Bieslerstand, also Käsekreiner, Bratwurst und Waldfilter, sag mal so, den Bieslerstand kehrt, ja.
3: Man schmeckt es jedenfalls. Bei uns hat man sehr gehörig.
4: Alles Liebe für die Leute von Vorarlberg.
2: Super, gutes Geschäft.
4: Dankeschön.
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2: Willkommen zum Journal um 5. Die Regierung einigt sich auf eine Paketsteuer. Ab Oktober dürfte jedes Backerl von großen Online-Händlern 2 Euro mehr kosten. In Salzburg ist ein Hausbesitzer, der einen Einbrecher erschossen hat, freigesprochen worden. Am Mikrofon ist Anselm Peer. Der Gesetzesentwurf für die Paketabgabe steht. Die soll künftig 2 Euro pro Packerl ausmachen. Betroffen davon sind große Online-Händler. Die Regierung rechnet mit Einnahmen von 280 Millionen Euro im Jahr. Damit und mit weiteren Maßnahmen bei der Betrugsbekämpfung will die Dreierkoalition die geplante Steuersenkung auf Grundnahrungsmittel finanzieren. Niklas Lercher berichtet.
3: 400 Millionen Euro pro Jahr kostet die geplante Steuersenkung auf Grundnahrungsmittel. Lange war unklar, wo die Regierung das Geld dafür hernehmen will. Nun dürfte die Gegenfinanzierung großteils stehen. Den größten Brocken macht eine Paketabgabe aus. Ab Oktober sollen 2 Euro pro Paket fällig werden. Die neue Abgabe gilt nur für große Händler ab einem Jahresumsatz von 100 Millionen Euro. Das dürfte vor allem große ausländische Online-Konzerne wie Amazon oder Temu treffen. Indirekt aber auch heimische Unternehmen. Nämlich dann, wenn sie über große Internetplattformen ihre Produkte verkaufen. Den Gesetzesentwurf dafür hat die Regierung heute dem Nationalrat zur Begutachtung übermittelt. 280 Millionen Euro soll das bringen. Den Rest will die Regierung über weitere Maßnahmen bei der Betrugsbekämpfung hereinbringen.
2: In einem Mordprozess in Salzburg ist ein Hausbesitzer, der einen Einbrecher erschossen hat, von den Geschworenen freigesprochen worden. Der 66-Jährige hat auf Notwehr plädiert. Er hatte dem 31-jährigen Einbrecher vergangenen Sommer in den Hinterkopf geschossen, als dieser nach dem Einbruch geflüchtet ist. Die Europäische Union wird Sanktionen gegen extremistische israelische Siedler im besetzten Westjordanland verhängen, die dort die palästinensische Bevölkerung terrorisieren. Darauf haben sich die EU-Außenminister bei ihrem Treffen in Brüssel geeinigt. Auch Österreichs Regierung unterstützt diesen Beschluss. Aus Brüssel Tim Kopal.
4: Die Sanktionen sollen sich gegen mehrere Siedlerorganisationen und ihre Anführer in dem von Israel besetzten Westjordanland richten. Im Gespräch sind etwa Einfuhrbeschränkungen oder höhere Zölle für Produkte aus besetzten Gebieten. Eine Einigung gibt es hier noch nicht. Jahrelang hat Ungarn derartige Sanktionen blockiert. Mit dem Regierungswechsel in Budapest ist das vorbei. Österreichs Außenministerin Beate Meindl-Reisinger, NEOS, spricht von einem wichtigen politischen Signal.
5: Österreich steht an der Seite Israels in seinem Recht auf Selbstverteidigung. Aber es gibt Punkte, mit denen wir nicht einverstanden sind. Und das ist vor allem auch das Vorgehen im Westjordanland.
4: Seit dem Hamas-Massaker vom 7. Oktober 2023 und dem Gaza-Krieg hat die Gewalt radikaler Siedler gegen Palästinenser im Westjordanland deutlich zugenommen.
2: In Großbritannien steigt nach dem Wahldebakel für die Labour-Partei der Druck auf Premier Keir Starmer. In einer Rede hat er heute einen Neustart versprochen und einen Rücktritt weiter abgelehnt. Er werde jeden Versuch bekämpfen, ihm den Vorsitz seiner Labour-Partei streitig zu machen, sagt Starmer. In der Wiener Stadthalle geht's heute so richtig los mit dem Song Contest. Zu einer Generalprobe für das morgige erste Halbfinale werden tausende Fans erwartet. Die Sicherheitsbehörden sind in Alarmbereitschaft. Eine akute Gefährdungslage bestehe derzeit aber nicht, heißt es. Christian Hoffmann berichtet.
6: Der Eurovision Song Contest wird von Boykottaufrufen gegen Israel begleitet. Im Internet, aber auch auf den Straßen. Bei der Polizei sind bis zum ESC-Finale am kommenden Samstag zahlreiche Kundgebungen und Demonstrationen angemeldet. Die Szene, meist sind es Pro-Palästina-Gruppierungen, die gegen die Teilnahme Israels auftreten, wird genau beobachtet, erklärt Silvia Mayer, Leiterin der Direktion Staatsschutz und Nachrichtendienst, besonders in den sozialen Medien.
7: Wir beobachten, ob es zu Anmeldungen kommt, ob es zu Mobilisierungsaufrufen kommt und ganz insbesondere, ob es zu Gewaltaufrufen kommt.
6: Teilnehmer von Pro-Palästinenser-Kundgebungen, das habe die Vergangenheit gezeigt, seien durchaus gewaltbereit. Konkrete Hinweise, die auf einen Gewaltakt während des ESC schließen lassen, gebe es aber nicht, sagt die DSN-Chefin.
2: Der große Waldbrand nördlich von Graz ist gelöscht. Nach 17 Tagen hat die Feuerwehr in Eisbach-Rhein heute Brand ausgegeben. Insgesamt waren rund 2500 Einsatzkräfte an dem Löscheinsatz beteiligt. Das waren die Nachrichten mit
8: Anselm Peer, vielen, vielen Dank, der ist zu früh weg. Ja, es regnet heute Abend und in der kommenden Nacht in Vorarlberg, zeitweise auch stark.

0: Grad haben wir. Ein bisschen wärmer dann schon wieder am Mittwoch, freundlicher, wieder sonnig, bis zu 17 Grad haben wir dann. Der Verkehrsservice hier bei Radio Vorarlberg, wir haben 5 nach 5 und da liegen uns keine aktuellen Meldungen vor. Falls Sie Hinweise haben, gerne 0800 20 4000. Hier noch einmal der Service für Deutschland, wenn Sie Fahrtrichtung Friedrichshafen unterwegs sind, bitte hier auf dieser Strecke Richtung Friedrichshafen 20 Minuten mehr einplanen wegen starkem Verkehr. 0800 20 4000, gute Fahrt.
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0: Und schon wieder feine Musik, entspannt rein in diesen Spätnachmittag mit Umberto Tozzi.

0: Killer Queen, Montag hier mit Radio Vorarlberg. Die besten Songs, auch aus den 70ern hier. Kultig, oder? Und wenn Ihnen jetzt kurz einmal also ein Gedicht einfallen würde, mit einem Wort Nachhaltigkeit, das drinnen vorkommen muss, was würde Ihnen einfallen?
1: Nachhaltigkeit beginnt im Kleinen, in jedem Licht, das sparsam brennt, damit auch Kinder morgen staunen, wenn Frühling durch die Wälder rennt. Denn Zukunft wächst aus guten Taten, nicht nur aus Glanz und schnellem Ziel. Wer heute sorgsam mit der Erde lebt, trägt Hoffnung in die Zukunft hin.
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0: Das war das Gedicht von der Alina aus Feldkirch und wir finden, dieses Gedicht war ein besonders schönes.
4: Oh, das freut mich sehr.
0: Und haben Sie einen Balkon oder einen Garten oder Terrasse?
4: Ich habe einen Garten.
0: Weil wir haben ein wunderschönes Insektenhotel als Dankeschön, das wir Ihnen gerne schenken möchten.
4: Oh, darüber freue ich mich sehr.
0: Handgemacht, ja, die Insekten werden sich erst freuen.
4: Schön. Super, vielen herzlichen Dank.
0: Wir sagen danke, Alina, für dieses schöne Gedicht und damit bekommt das Vorarlberger Kinderdorf Kronhalde in Bregenz wieder Photovoltaikmodule. Sie erspielen mit Ihrem Gedicht praktisch die Photovoltaikmodule und das nächste Gedicht bitte morgen wieder und da gibt es auch ein neues Wort, morgen früh, in Guten Morgen Vorarlberg bei Reini Wittwer.
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0: 10 Minuten noch, dann ist 5:30 und es läuft auf unseren Straßen. Es liegen uns keine Meldungen vor, hier der Verkehrsservice um 17.20 Uhr. Und wenn Sie Hinweise haben, gerne einfach melden, kostenlos 0800 20 4000. Kommen Sie gut an.
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0: Da pfeifen uns Roxette 1. Und für alle, die Karten haben, diesen Sommer für das Stars in Town Festival in Schaffhausen in der Schweiz, ja, da können Sie sich glücklich schätzen. Luis Capaldi, ausverkauft, ja, scheint dann am Bodensee wieder mit diesem Song hier aufzutauchen. Einer seiner ganz, ganz großen Hits. Geht ihm Gott sei Dank wieder besser. Und ja, wenn Sie uns dann erzählen wollen, wie es Ihnen gefallen hat, kein Problem, gerne einfach hier bei uns anrufen. Außerdem hier bei Radio Vorarlberg mit dabei in der nächsten Viertelstunde neben Luis Capaldi. Roy Orbison, Klassiker aus den 60ern hier. Und jetzt an diesem Montagfeierabend auch die Infos, die aktuellen in den Nachrichten um 17.30 Uhr.
1: Mit Melanie Kritzer. Schönen Feierabend. Jene zwei deutschen Wingsuit-Springerinnen, die am Samstag in Hohenems verunglückt sind, befinden sich auf dem Weg der Besserung. Nach Angaben der Polizei sind mittlerweile beide Frauen stabil und außer Lebensgefahr. Sie haben bei dem Unfall mehrere Knochenbrüche, Prellungen und Lungenverletzungen erlitten. Beide befinden sich weiter auf der Intensivstation. Die Ärztekammer kritisiert die Ausbildungssituation an Vorarlbergs Krankenhäusern. Es gäbe nicht genügend Stellen für das sogenannte Basisjahr, das zur Ausbildung der Jungmedizinerinnen und Jungmediziner dazugehört. Die zuständigen Stellen weisen die Kritik zurück, Martin Kopf.
2: Bei der Krankenhausbetriebsgesellschaft heißt es, es gäbe genügend Stellen im Land, um den Bedarf an Jungmedizinern zu decken. Im Büro von Gesundheitslandesrätin Martina Rüscher wird zudem darauf hingewiesen, dass eine hohe Ausbildungsqualität entscheidend sei, um langfristig genügend medizinisches Personal zu sichern. Um einen Platz für das Basisjahr zu ergattern, sollte man sich etwa 1,5 Jahre vor dem geplanten Beginn bewerben. Laut Vorarlberger Ärztekammer stehen derzeit Dutzende Absolventinnen und Absolventen auf Wartelisten. Konkrete Zahlen werden von Seiten des Landes jedoch nicht genannt. Freie Ausbildungsplätze gäbe es frühestens wieder ab Mitte 2027.
1: Im vergangenen Jahr sind in Vorarlberg mehr als 200 Kinder nach künstlichen Befruchtungen geboren worden. Viele Frauen können auf natürlichem Weg nicht schwanger werden. Dann hilft unter anderem das Kinderwunschzentrum in Feldkirch. Ein Grund für die steigende Anzahl an künstlichen Befruchtungen ist, dass viele Paare erst spät Eltern werden wollen, sagt Oberarzt Norbert Lorca.
3: Das durchschnittliche Alter der Frauen bei uns liegt bei 35 Jahren. Und das liegt nicht nur daran, dass vielleicht der fehlende Partner die letzten Jahre der Grund war, sondern weil eben andere Dinge im Vordergrund stehen. Das ist der Beruf, das ist auch vielleicht die Sorge um den Arbeitsplatz, das ist vielleicht auch das Thema, wie kann ich das mit dem Kind und mit meinem Beruf gut unterbringen.
1: Die Springreiterin Katharina Romberg feiert den bisher größten Erfolg in ihrer Karriere. Beim Fünf-Sterne-Turnier in Versilia in Italien hat die Dornbirnerin den Grand Prix gewonnen. Für Romberg ist es der erste Sieg auf höchster Turnierebene.
4: Oh, das bedeutet immer ganz, ganz viel. Das ist eigentlich, ich glaube, die ganze Arbeit, wo wir da reinstecken, zahlt sich jetzt einfach mal aus, würde ich sagen. Ja, und also es bin ja nicht nur ich, sondern mein ganzes Team. Es sind echt viele, die daran beteiligt sind. Und es ist echt sehr schön, dass es belohnt wird und war abnormal.
1: Romberg ist die erste österreichische Frau, die ein Fünf-Sterne-Springen gewinnt. Sie darf sich zudem über ein Preisgeld von 77.000 Euro freuen.
0: Gratulieren wir auf jeden Fall und freuen uns, dass es auch am Abend und in der kommenden Nacht weiter regnet. Brauchen wir den Regen. Zeitweise regnet es auch stark und morgen Dienstag, da gibt es in der Früh dann noch weiterhin Regen und die Schneefallgrenze liegt bei 1000 Meter. Im Laufe des Tages aber hört es dann schon wieder auf. Es wird vorübergehend auch aufgelockert sein mit Sonnenfenstern. Die Temperaturen, die sind noch ein bisschen bescheiden, 8 bis 13 Grad maximal. Am Mittwoch dann wieder bis 17 Grad, damit auch freundlicher und wieder sonniger. Gute Fahrt, hier der Verkehrsservice von Radio Vorarlberg. Wir merken den Feierabendverkehr, hier die Staus über 10 Minuten. Die sollten Sie einrechnen, und zwar, wenn Sie von der Schweiz bei Kriessern auf Mäder unterwegs sind, Richtung Altach, da auf jeden Fall mindestens 10 Minuten mehr einplanen. Dann bei Koblach bei Straßenhäuser, und zwar in beiden Richtungen, also Richtung Götzis und Richtung Feldkirch, rund um den Kreisverkehr. Dann bei Brederis, also wenn Sie von Meiningen kommen, Richtung Rankweil unterwegs sind, zum Kreisverkehr knapp eine Viertelstunde. Und in Feldkirch, da haben wir noch von Toasters kommend Richtung Bärenkreuzung auch 10 Minuten. Bitte hier mehr einplanen. Falls Sie weitere Infos haben, gerne einfach anrufen, kostenlos 0800 20 4000.
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0: Und schöne Musik jetzt gleich mit Jennifer Rush. Schönen Feierabend.

0: Eine Riesengaudi gibt's am kommenden Donnerstag, am Feiertag, und zwar in Gaisau. Der Fußballclub, der bereitet sich dort nämlich auf sein Jahrhundertspiel vor. Die Gegner? Ehemalige österreichische Nationalteamspieler, wie zum Beispiel der Peter Backholz, der Toni Pfeffer, Walter Knaller, eventuell auch sogar noch Andi Herzog. Und sie spielen gegen die Legenden des SV Gaisau. David Posmig ist der Obmann des Vereins. Es wird ein Riesenfeiertag für euch.
1: Ja, für den Verein ist es ein riesen Jahrzehntspiel, Jahrhundertspiel, kann man sagen. Für den Verein ist es viel Türruf, viele Sponsoren, viele Fans, viele Leute, wo die ehemaligen Sportler des Jahres bzw. ÖFB-Spieler von früher, wo viele geprägt haben, die Kinder geprägt haben, die kommen auf Gaisau. Das erste Mal auf Vorarlberg, unter Flutlicht, gab es noch nie für die Copa Pelé. Und für den Verein ist es enorm viel Arbeit, viele Stunden, viel Blutschweiz, viele Diskussionen. Und wir freuen uns, wenn der Wettergott mitspielt, wird es ein unvergesslicher Tag, und wir freuen uns enorm drauf.
0: Ja, und damit den Feiertag alle auch wirklich ordentlich ausnutzen können, ist dieses Fußballspiel mit viel Unterhaltungswert am Donnerstag in Gaisau erst um 20 Uhr der Anpfiff.

0: 8 Minuten noch, dann ist es 6 Uhr und wir haben im Feierabendverkehr noch gute 10 Minuten mehr, wenn Sie von Meiningen Richtung Rankweil vor dem Kreisverkehr in die Richtung unterwegs sind. Und ja, wesentlich besser ist es da schon in den anderen Regionen, was den Feierabendverkehr angeht, geworden. Und wenn Sie Hinweise haben, dann gerne anrufen, kostenlos 0800 20 4000. Gute Fahrt.
1: Der ÖAMTC-Tipp für mobile Menschen von Darko Markovic.
2: Fahrräder mit dem Auto transportieren? Am bequemsten geht das mit einem Träger für die Anhängekupplung, gerade bei schweren E-Bikes. Dachträger sind oft mühsam und erhöhen den Luftwiderstand, somit auch den Spritverbrauch. Wichtig ist die Sichtbarkeit. Wird das Kennzeichen verdeckt, brauchen Sie eine rote Nummer. Diese gilt auch im Ausland und Sie sparen sich das Umstecken. Werden Rücklichter verdeckt, ist ein Lichtbalken mit kompletter Beleuchtung Pflicht. Achten Sie außerdem auf festen Sitz der Räder und sichern Sie lose Teile. So kommen Sie und Ihre Bikes sicher ans Ziel.
1: Dieser Tipp und mehr zum Nachlesen auf ÖAMTC.at.
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2: Im Nachrichtenstudio Markus Lange. Die Internationale Energieagentur stellt Österreich grundsätzlich ein gutes Zeugnis bei der Energiewende aus, mahnt aber eine raschere Umsetzung ein. Paul Sihorsch.
3: Vor allem bei Wind müsse viel mehr passieren, heißt es von der IEA. Damit können im Winter Zeiten mit weniger Sonne und Wasser besser überbrückt werden. Und die Wärmewende müsse schneller gehen. Gleichzeitig muss bei Fernwärme genauer hingesehen werden. Derzeit ist keine Behörde dafür zuständig, kritisiert IEA-Vorsitzender Fatih Birol. Angesichts der Energiekrise passiere bei Öl und Gas ebenfalls viel zu wenig. Birol schlage Ländern Maßnahmen vor, wie sie rasch den Ölverbrauch reduzieren können, etwa durch mehr Arbeit von zu Hause und günstige oder gratis Öffis.
4: Starting teleworking, such as making the public transportation free or very cheap,
3: sagt Birol, der mit langfristigen Veränderungen durch die Energiekrise rechnet, zum Beispiel einem Boost bei E-Mobilität.
2: Die Regierung hat sich auf einen Gesetzesentwurf für die Paketabgabe verständigt. Die Abgabe soll künftig 2 Euro pro Paket ausmachen. Betroffen davon sind große Online-Händler. Die Regierung rechnet mit Einnahmen von 280 Millionen Euro im Jahr. Knapp 4 Monate nach seiner Bischofsweihe ist der Wiener Erzbischof Grünwiedel derzeit auf Antrittsbesuch im Vatikan. Heute wurde Grünwiedel von Papst Leo in einer Privataudienz empfangen. Morgen stehen weitere Treffen mit Vertretern der römischen Kurie auf dem Programm. Ein steirischer Winzer ist vor Gericht in St. Pölten vom Vorwurf des Mordes freigesprochen worden. Der Mann soll eine 71-Jährige mit einem Medikament getötet haben. Er selbst hatte von legaler Sterbehilfe gesprochen. Doris Henninger.
5: Ob der Angeklagte jetzt auf das Vermögen des Opfers aus war, ob er das Geld mit vollen Händen ausgegeben hat, diese Frage stand nicht zur Diskussion. Es ging um die Frage, ob der Angeklagte seine Bekannte getötet hat, indem er ihr vorgegaukelt hat, ihr ein sogenanntes magenschonendes Medikament zu verabreichen. Und in Wahrheit ist es das Sterbemedikament gewesen. Das konnte die Staatsanwaltschaft nicht nachweisen. Der Freispruch vom Vorwurf des Mordes könnte im Hinblick auf den assistierten Suizid möglicherweise richtungsweisend sein, denn der Gesetzgeber sieht in Österreich vor, dass es genügt, wenn eine hilfeleistende Person dabei ist und im Endeffekt bleibt nur jene Person über, die sich dann möglicherweise, wie im aktuellen Fall, erklären muss, sagt die Verteidigung heute. Sie fordert eine dringende Reparatur dieses Gesetzes.
2: ORF-Journalistin Constanze Ertl wird mit dem diesjährigen Robert-Hochner-Preis ausgezeichnet. Sie erhält den mit 7.500 Euro dotierten Preis für ihre Berichterstattung über die Krankheit ME/CFS. Das waren die Nachrichten mit Markus Langer.
6: Und wir brauchen den Regen. Es gibt auch noch einiges heute Abend und in der kommenden Nacht davon. Zeitweise regnet es sogar stark. Morgen Dienstag beginnt es regnerisch und im Laufe des Tages hört es dann wieder auf. Es ist dann auch aufgelockert mit Sonnenfenstern, aber kühl, maximal 13 Grad. Am Mittwoch dann schon bis zu 17 Grad. Es wird also wieder freundlicher und sonniger. 5:35 der Verkehrsservice hier bei Radio Vorarlberg. In Vorarlberg, da läuft es eigentlich ganz gut. Der längste Stau da nur noch in Brederis, wenn Sie von Meiningen Richtung Rankwell unterwegs sind. Knappe 10 Minuten bitte hier mehr einplanen vor dem Kreisverkehr. Dann aber jetzt noch Service Schweiz. Da ist nämlich ein Unfall passiert bei St. Margarethen. Also wenn Sie von St. Gallen kommend Richtung St. Margarethen unterwegs sind, dann brauchen Sie da vor diesem Unfall eine gute halbe Stunde, bis Sie da durch sind, wenn Sie jetzt da gerade auf diesen Stau auffahren. Also bitte Geduld in diesem Bereich und wenn Sie Hinweise Sie haben 0800 20 4000. Eine gute Fahrt.
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6: Und gleich wieder Musik hier an diesem Montagfeierabend. Tom Jones, It's Not Unusual, nach Billy Ocean und diesem guten Launit Caribbean Queen. Ich hoffe, Sie hatten einen guten Montag, einen guten Start in diese Woche und können jetzt Ihren Feierabend genießen.

0: Der Mittwoch hier mit, ich korrigiere, der Montag hier mit Radio Vorarlberg. Und nicht alle Frauen oder Paare haben das Glück, auf natürlichem Weg Eltern zu werden. Und da hilft das Kinderwunschzentrum im Krankenhaus Fellkirch. Stefanie Grabherr aus Lustenau zum Beispiel hat eine Hormonstörung und ohne Kinderwunschzentrum wäre sie kinderlos geblieben. Jetzt hat sie 4 Kinder, aber einfach war das nie.
1: Also man fühlt sich ja klar als Versager, sage ich jetzt mal so, weil man denkt, das ist Gott eigentlich. Also ich glaube, jeder auf der Welt denkt sich, ja, das funktioniert. Aber ich glaube, ganz viele Frauen und auch mehr haben da Probleme. Also es war am Anfang schon klar so versagermäßig. Aber wir haben uns dann da zusammengekauft und haben gesagt, wir machen das. Und dann sind wir da weggegangen. Wir haben da unsere Höhen und Tiefen gehabt, aber es hat uns nur mehr zusammengeschweißt, so im Kinderwunsch als Familie.
0: Stefanie Grabherr geht also sehr offen mit diesem Thema um, dass ihre Kinder aus dem Kinderwunschzentrum stammen. Das finde ich toll, Respekt. Und wir haben sie besucht. Zu sehen ist das Ganze, und zwar in Vorarlberg heute, 19 Uhr in ORF 2.

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1: Einen romantischen Feierabend hier mit Radio Vorarlberg, The Beautiful South. Und gleich die Eurythmics mit Sweet Dreams hier bei Radio Vorarlberg. Aber jetzt ist Zeit für die Infos. Was ist alles passiert? Was gibt's Neues? 18.30 Uhr, das sind die Nachrichten.
2: Mit Melanie Kritzer, schönen Abend. Die Grünen bringen gemeinsam mit den Oppositionsparteien SPÖ und NEOS einen Antrag zur Stärkung von Pflegeeltern und Pflegekindern in den Landtag ein. Es sei verantwortungslos, in diesem sensiblen Bereich zu sparen. Sie fordern bessere Rahmenbedingungen, eine stärkere Absicherung von Pflegeeltern und vor allem die sofortige Rücknahme der Tarifsenkungen, heißt es bei den Grünen. Aktuell wachsen in Vorarlberg mehr als 200 Kinder bei Pflegeeltern auf. Nach der Pleite von dem Lauteracher Unternehmen Volta Edelstahl erhalten die Gläubiger eine Quote von 27%. Laut Wirtschaftspresseagentur ist eine derart hohe Quote sehr selten. Erreicht werden konnte sie unter anderem durch den Verkauf des Inventars, des Maschinenparks und der Rohwaren. Die Forderungen belaufen sich auf insgesamt 4,5 Millionen Euro. 160 Gläubiger sind betroffen. Und wer die Meisterschaftsentscheidung in der zweiten Fußballliga live miterleben möchte, muss schnell sein. Für das große Finale zwischen Austria-Lustenau und Amstetten sind fast alle Tickets schon weg. Anpfiff ist am Donnerstag um 17 Uhr.
1: Das Wetter heute, es regnet am Abend und in der kommenden Nacht noch teilweise ordentlich. Morgen Dienstag geht es auch regnerisch los und im Laufe des Tages wird es dann vorübergehend auflockern, beziehungsweise es gibt sogar Sonnenfenster. Die Temperaturen allerdings noch bescheiden, bis zu 18 Grad, korrigiere, bis zu 13 Grad maximal. Die 17, 18 Grad, die gibt es dann erst am Mittwoch, denn da wird es wieder freundlich und sonniger. Kurz nach 6:30 der Verkehrsservice hier bei Radio Vorarlberg, da ist im Ländle alles gut, im Feierabendverkehr, der hat sich da sehr beruhigt. Allerdings haben wir immer noch die Meldung für die Schweiz. Und zwar bei St. Margarethen ist ein Unfall passiert, wenn Sie von St. Gallen kommend, also Richtung St. Margarethen auf der Autobahn unterwegs sind, bitte knapp eine halbe Stunde hier mehr einplanen. Und wenn Sie Hinweise haben, gerne einfach anrufen, kostenlos 0800 20 4000.
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1: Und schon gibt es wieder Musik. Ich wünsche Ihnen einen schönen Montagfeierabend.

0: Es ist Song Contest Woche. Gestern mit der öffentlichen Vorstellung aller Mitglieder, aller Teilnehmer, aller Musiker in Wien vor dem Rathaus. Da ging es so richtig los. Da haben wir sie das erste Mal so richtig gesehen und gespürt und gehört. Und wir berichten natürlich auch das ganze Woche über den Song Contest immer wieder. Besonders ist Dominik Dapré und Nicole Oberhauser für uns in Wien und berichten ja nicht nur über den Song Contest selber, sondern ganz besonders um das, was rundherum passiert. Und da muss man natürlich auch die Klassiker genießen, die Klassiker in Wien, was da alles dazugehört, zum Beispiel der Würstelstand.
1: Beste Käsekreiner mit Song Contest Feeling.
2: Und dir kommt vom
3: Wigniew Kucharski. Ich bin seit 25 Jahren im Würstelstand.
2: Und Sie werden jetzt Millionär mit dem Song Contest, oder?
3: Naja, Millionär nicht, Halbmillionär vielleicht.
1: Man schmeckt es jedenfalls. Bei uns hat man sagen, gehörig.
3: Alles Liebe für die Leute von Vorarlberg.
0: Das Song Contest Feeling aus Wien hier zu uns in unser Land von Nicole Oberhauser und Dominik Dapré. Und für alle, die sich das Song Contest Finale am Samstag dann in bester Gesellschaft anschauen wollen, das geht in Dornbirn, im Messegelände. Und zwar schon ab 19 Uhr geht's los mit dem Vorprogramm, die ESC-Party. Karten gibt es um nur 8 Euro inklusive zwei Getränke. Reservieren können Sie sich diese auf vorarlberg.orf.at.

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1: Im Nachrichtenstudio Markus Langer. Bundespräsident van der Bellen hat den ersten Tag seines zweitägigen Besuches in der Slowakei absolviert. Auf dem Programm standen Treffen mit dem slowakischen Präsidenten Pellegrini und Regierungschef Fico. Paul Krisay aus Bratislava.
2: Mit militärischen Ehren wird Alexander van der Bellen vor dem Präsidentenpalast in Bratislava empfangen. Bei einer Pressekonferenz betont der Bundespräsident die nicht nur geografische Nähe zwischen Wien und Bratislava.
3: Das Verhältnis zwischen unseren beiden Ländern ist so ausgezeichnet, wie man es sich für Nachbarländer nur wünschen kann.
2: Van der Bellen trifft im Parlament von Bratislava auch den slowakischen Regierungschef Robert Fico. Erst am Wochenende war Fico wieder in Moskau bei Wladimir Putin zu Gast. Der Besuch wurde international kritisiert.
3: Persönlich, und ich glaube, das gilt für ganz Österreich, sind wir immer dafür, Kommunikationskanäle, so gut es geht, offen zu halten. Was den Krieg betrifft allerdings, wäre es gleichzeitig wichtig und richtig, dass die Europäische Union mit einer Stimme spricht,
2: sagt Bundespräsident Alexander van der Bellen in Bratislava.
1: Die Internationale Energieagentur bewertet die Energiewende in Österreich grundsätzlich positiv, mahnt aber eine raschere Umsetzung ein. In einem aktuellen Bericht meint die IEA, um saisonale Schwankungen abzufangen und die Versorgung in den Wintermonaten zu sichern, brauche das Stromsystem künftig deutlich mehr Windenergie. Der Windkraftausbau müsse beschleunigt werden. In Hamburg hat die Polizei einen möglichen Terroranschlag vereitelt. Ein 17-jähriger Syrer wurde festgenommen. Er soll einen islamistisch motivierten Anschlag auf ein Einkaufszentrum geplant und sich bereits Dünger als möglichen Ausgangsstoff für einen Sprengsatz besorgt haben. Nach Augenzeugenberichten über Nazi-Parolen und rassistische Äußerungen beim Tiroler Gauderfest ermittelt die Polizei. Zunächst hatte die Tageszeitung Standard über die Vorfälle berichtet. Georg Oberhammer.
4: Im Vorjahr sind in Tirol deutlich mehr rechtsextremistische Tathandlungen und Delikte angezeigt worden als noch 2024. Für die Polizei auch ein Zeichen, dass inzwischen genauer hingeschaut werde. Nach den Vorfällen beim Gauderfest, das als Traditionsveranstaltung jedes Jahr tausende Besucher anlockt, stehen die Ermittlungen aber noch am Anfang. Auf einem Video wurden dort unter anderem Sieg-Heil-Rufe bei der Anreise mit der Zillertalbahn festgehalten. Zum Teil seien Dummheit und Provokation im Spiel, so Rechtsextremismus-Experte Reinhold Gärtner. Es gebe aber auch einen harten Kern.
5: Einige haben tatsächlich so ein Bild, dass sie sich so ein System wieder wünschen.
4: SPÖ und Grüne fordern deshalb heute ein konsequentes Vorgehen gegen rechtsextreme Tendenzen. Auch die Tiroler ÖVP verlangt strafrechtliche Folgen für diese Umtriebe rund ums Gauderfest.
1: Das waren die Nachrichten mit Markus Langer.
6: In der Nacht regnet es noch und morgen Dienstag beginnt der Tag mit Regen, aber im Laufe des Tages wird es dann auflockern. Es gibt Sonnenfenster, bis zu 13 Grad nur. Die Höchstwerte ist also sehr bescheiden, aber es wird ein bisschen wärmer dann schon wieder am Mittwoch, nämlich bei viel Sonne bis zu 17 Grad im Schatten. 3:07, der Verkehrsservice hier bei Radio Vorarlberg, da liegen uns keine Meldungen vor. Eine gute Fahrt.
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6: Wunderschönen Montag wünsche ich Ihnen. Feierabend, ja vielleicht gerade bei der Heimfahrt oder schon zu Hause oder schon wieder unterwegs. Egal wie und wo. Wenn Sie Lust haben, kleines Spielchen einfach zum Mitmachen, nur so zum Spaß, erkenne den Song nach der allerersten Sekunde. Bitteschön. 055 72 38 30 für Ihre Ideen. Freue mich.

0: Das Vorarlberg-Museum versteht sich als einen offenen Ort für eine wachsame Erinnerungskultur. Erinnern heißt nicht zu vergessen. Dieses Zitat ist das Leitmotiv der neuen Ausstellung Baustelle Erinnerung – Hitler entsorgen. Dabei geht es um die Frage, wie wir als Gesellschaft, aber auch wie AusstellungskuratorInnen und GestalterInnen mit sogenanntem belasteten Erbe, also mit historisch belasteten Objekten, umgehen sollen. Zerstören oder doch besser entsorgen? Dazu der Direktor des Vorarlberg-Museums, Michael Kasper.
1: Es fängt an zu Hause, eben Dachbodenkeller, irgendwelchen Kästen, Schubladen, bei diesen Kleinobjekten, Ahnenpässe, die man ja haben musste, um seine arische Abstammung nachzuweisen, Arbeitsbücher des Reichs, Arbeitsdienstes, Wehrmachtsausweise natürlich. Also das ist ja wirklich in vielen, vielen Häusern immer noch vorhanden, in vielen Haushalten. Aber es gibt auch eben Fotoalben, die diese Zeit berühren zum Beispiel.

0: oder Feldpost ist oft auch so sind so Konvolute, eben weil eben jemand aus der Familie da beim Militär gewesen ist. Aber wenn wir das Ganze etwas weiten und öffnen, dann geht es raus aus dem privaten Bereich in die Öffentlichkeit. Wie steht es eben um Infrastruktur, die geschaffen wurde in dieser Zeit?
1: Stichwort Südtiroler Siedlungen und Zwangsarbeit. Michael Kasper und sein Team haben im vergangenen Jahr einen Strategieprozess gestartet und sich im Zuge dessen dafür entschieden, künftig vermehrt thematische Schwerpunkte aufzugreifen. Die Erinnerung ist der erste.
0: Also Erinnerung, ja, ist natürlich ein Riesenthema, wenn man so will, das Kernthema von Museen im Grunde natürlich. Aber schon bei uns jetzt dann nochmal so ein bisschen fokussiert doch auf die Zeitgeschichte und eben auch die Mitte des 20. Jahrhunderts. Aber eben nicht stehen bleiben, jetzt eben nicht eine reine NS-Geschichte, sondern eben auch durchaus vor allem auch die Folgewirkung bis in die Gegenwart und auch ja, mit Blick auf die Zukunft. Jetzt gerade aktuell eben zum Beispiel merken wir, dass diese Zugänglichmachung von diesen Daten der NSDAP-Mitglieder, die bis jetzt eben nur über das Archiv recht mühsam zugänglich waren, dass das ja etwas auslöst. Auf einmal kann man auf einer ganz anderen Basis wieder über das Thema sprechen, oder? Bis jetzt war immer, ja, wer war denn überhaupt Mitglied, weiß man nicht, ist ja aufwendig, das zu recherchieren, kann man schon machen, aber geht nicht so leicht. Jetzt ist es eben ja, mit ein paar Klicks und ein paar kurzen Minuten eigentlich im Internet möglich, das rasch festzustellen, auch zu schauen, eben wann ist jemand beigetreten zum Beispiel. Also all das zeigt ja, dass es eben eine Dauerbaustelle sozusagen ist, diese Erinnerung.
1: Die Erinnerung hat es in sich, sie ist niemals abgeschlossen. Als Sinnbild für dieses Temporäre hat das vierköpfige Ausstellungsteam mit den beiden KuratorInnen Theresia Anwander und Felix Wittwer, der Szenografin Sabrina Sommer und der Grafikerin Nina Sturm die Idee einer Baustelle für die Ausstellung realisiert. Baugitter grenzen nicht nur die Räume ab, sondern auch Themen, Zeitspannen und Ideologien. Kuratorin Theresia Anwander.
2: Immer wenn man in diese geometrische Form hineingeht, Dreieck, Viereck, was immer es auch ist, befindet man sich direkt in der nationalsozialistischen Zeit. Wenn du rausgehst, dann versuchen wir an den Außenseiten der Bauzäune die Geschichte danach, diese Übergänge, diese Kontinuitäten, diese nahtlosen Übergänge zum Teil aufzuzeigen. Und man sieht auch hier, es gibt nicht falsch und richtig, sondern das Reinschauen, das Rausschauen macht deutlich, wie sehr die Dinge miteinander verwoben sind. Also du kannst die Vergangenheit nicht einfach absperren und die Gegenwart komplett frei halten davon, das funktioniert nicht. Und das macht die Architektur sehr klar und gut deutlich.
1: Die Arbeit am belasteten Erbe erfordert eine ständige Auseinandersetzung. Diese Fragilität wird auch gestalterisch untermauert. Für die neue Schau wurde unter anderem die Ausstellung Hitler entsorgen, vom Keller ins Museum aus dem Haus der Geschichte Österreich integriert. Ansonsten hat das Vorarlberg-Museum die eigene Sammlung unter die Lupe genommen. Die Kernbotschaft lautet, wir fangen bei uns selbst an, und zwar bei den Bereichen Volkskultur und Kunst. Das Vorarlberg-Museum verfügt ja über eine große Trachtensammlung, auch der sogenannten Mittelstelle Deutsche Tracht, die im Nationalsozialismus in Tirol und Vorarlberg eingerichtet wurde. Die Reichsbeauftragte für das Trachtenwesen war Gertrud Pesendorfer.
2: Sie hat versucht, anhand von Vorlagen aus verschiedenen Regionen, historische Trachten, hat sie recherchiert, aufgezeichnet, da gab es einen ganzen Stab von Mitarbeiterinnen, die diese Trachten gezeichnet haben. Dann hat sie Stilelemente, Farben von bestimmten Regionen herausgepickt und hat all dieses Wissen, diese Ästhetik vereinfacht, sodass es für die deutsche Frau, unter Anführungszeichen, möglich war, relativ leicht, relativ einfach, auch aus einfachen Stoffen, mit einfachen Schnitten, dieses idealtypische Kleid der deutschen Frau nachzumachen.
1: Für die jüdische Frau galt ein Trachtenverbot, erlassen von Gauleiter Hofer.
2: Damit kommt eigentlich diese Frage, die am Intro, auf der Introtafel zu dem Baustofflager steht, ganz stark in den Mittelpunkt. Carolina Soleil hat 2025 einen historischen Roman geschrieben. Dort stellt sie die Frage, welchen Stellenwert hat Kleidung in einem System, das die Vernichtung des menschlichen Selbst zum Ziel hatte? Und genau das ist die Kernfrage, die wir hier ansprechen möchten. Und Es ist für mich eigentlich erschütternd gewesen zu sehen, wie sehr die nationalsozialistische Propaganda in den ganz normalen Alltag hineingegriffen hat. Und das lässt sich am Beispiel der Kleidung sehr schön vereinheitlichen.
1: Die Ausstellung Baustelle Erinnerung ist in 4 Zonen gegliedert. Das Baustofflager zum Thema Tracht, die Altlastsammelstelle mit der Schau Hitler entsorgen vom Keller ins Museum, weiters das Bauerwartungsland mit der aktuellen Auseinandersetzung rund um die Südtiroler Siedlungen in Vorarlberg und der Depotplatz Museum mit Blick auf die Kunstsammlung des Vorarlberg Museums.
2: Da haben wir ein paar ganz interessante Beispiele in unserem Archiv, in unserer Sammlung gefunden. Wir haben zum Beispiel ein Gemälde von Hans Bertle, das heißt die Biedermeierin. Eigentlich ein nicht wirklich nationalsozialistisches Motiv. Aber dieses Gemälde wurde 1943 von München vom Haus der Kunst angekauft. Der damalige Direktor war Siegfried Fussenecker, der das Reichsgaumuseum damals in Bregenz geleitet hat. Und dann gibt es verschiedene andere Fragen, die wir halt anhand von Künstlerpersönlichkeiten aufrollen. Also welche Motive sind wichtig im Nationalsozialismus? Ein Stiefmütterchen taucht auf, ein scheinbar ganz harmloses Motiv. Warum waren diese Motive beliebt? Weil es war ja das Ziel der Propaganda, dass im Prinzip in jeder Stube, in jedem Wohnhaus ein Gemälde hängen soll, um die Kunst in das deutsche Volk zu bringen. Wir haben Gemälde von Mendel und Lickes, die waren beide Lehrer an der Oberschule in Bregenz. Und dazu ein Interview von einer Zeitzeugin, die diese beiden Künstler auch noch als Lehrer erlebt hat. Oder eben Nathalie Bär, ganz ein aktueller Beitrag von der Fachhochschule Vorarlberg, wo sich Studenten mit dem Nathalie Bär Museum in Rankweil auseinandersetzen und überlegen, wie geht man zeitgemäß mit dieser belasteten Figur heute um.
1: Der Themenschwerpunkt Erinnerung des Vorarlberg Museums wird auch viele Veranstaltungen und Vermittlungsformate beinhalten. Er ist auf 1,5 Jahre angelegt. Direktor Michael Kasper:
0: Wir werden nicht alles intern leisten können, das ist auch klar. Aber wir wollen eben einfach einmal ein Bewusstsein dafür schaffen, dass diese Dinge im Raum stehen, und hoffen natürlich auch, dass an den Universitäten in Form von Abschlussarbeiten oder auch in Kooperation mit anderen Einrichtungen da weitere Forschungen und Aufarbeitungen natürlich passieren. Und auch bei denen, die eben aktiv vielleicht sind, eben zum Beispiel in der Trachtenpraxis, auch da dieses Bewusstsein einfach für diesen Teil der Geschichte, ohne jetzt alle irgendwie Trachtentragenden heute da in ein Eck stellen zu wollen. Also das ist überhaupt nicht unser Anliegen, aber ich denke, es ist ein Teil der Geschichte, der vielleicht auch in Ihrer Szene nicht so bekannt ist, und einfach da vielleicht auch ein Bewusstsein zu schaffen, das wäre natürlich unser Anliegen.
1: Soweit Michael Kasper. Die Ausstellung Baustelle Erinnerung – Hitler entsorgen ist bis Ende August nächsten Jahres im Vorarlberg Museum in Bregenz zu sehen.

Am vergangenen Donnerstag hat hier bei uns im Funkhaus in Dornbirn eine besondere Veranstaltung stattgefunden. Einige der besten jungen Künstlerinnen und Künstler des Landes haben sich im Rahmen des Prima La Musica Preisträger und Preisträgerinnenkonzerts präsentiert. Die meisten davon konnten Sie bereits am vergangenen Donnerstag in unserem Kulturmagazin hören. Aber das Schlagzeugtrio 3Play ist sich leider nicht mehr ausgegangen. Das wollen wir natürlich jetzt nachholen. Bei 3Play musizieren David Nussbaumer sowie Elias und Samuel Schmid. Sie alle werden an der Musikschule Laiblachtal von Markus Lesser unterrichtet. Sie spielen ein Werk von Nils Rover, Fiesta Colores.

Fiesta Colores von Nils Rover mit dem Schlagzeugtrio 3Play. 3Play und viele weitere junge Musikerinnen und Musiker werden vor Adelberg beim Bundeswettbewerb Prima La Musica in Eisenstadt ab 22. Mai vertreten. Wir wünschen gutes Gelingen.

0: Das Theater Kosmos in Bregenz zeigt mit Kleine Eheverbrechen derzeit eine neue Produktion. Im Mittelpunkt steht das Ehepaar Lisa und Jill. Sie sind seit 15 Jahren verheiratet, ihre Ehe ist schon ein bisschen eingeschlafen. Doch nach einem mysteriösen Unfall verliert Jill sein Gedächtnis und damit jede Erinnerung an seine Ehe. Zurück in der gemeinsamen Wohnung ist plötzlich alles ungewiss. Ist Lisa wirklich seine Frau und stimmt das Bild, welches sie von ihrer Ehe zeichnet? Lisa Oberholzer berichtet.
1: Was werden wir tun, wenn mein Gedächtnis nicht wieder zurückkommt?
2: Es wird zurückkommen.
1: Ich bin mit meinem Optimismus am Ende.
2: Es wird zurückkommen.
1: Seit 2 Wochen trichtert man mir ein, ein Schock würde genügen. Ich habe sie gesehen. Ich habe sie nicht wiedererkannt. Sie haben mir ein Fotoalbum mitgebracht. Ich habe darin geblättert wie in einem Katalog. Wir kommen hierher. Ich fühle mich wie im Hotel.
3: Wie viel Lüge verträgt die Liebe? Diese Frage stellt das Stück von Erik Emanuel Schmidt aus dem Jahr 2003, Regisseurin Michaela Vogel.
4: Mich hat total gereizt, eine etwas speziellere und auch recht toxisch angereicherte Paardynamik zu zeigen. Was ich aber schon sagen muss, ist, dass die Originalfassung ein bisschen verstaubt war. Also sprich, da waren recht veraltete Rollenbilder drin. Und mir war es eigentlich wichtig, und das hat mich auch daran gereizt, den Stoff dahingehend zu überarbeiten, dass eigentlich ein Paar entsteht, das sich auf Augenhöhe begegnet.
3: Durch den vermeintlichen Gedächtnisverlust lernen sich Lisa und Jill quasi neu kennen. Doch was dabei entsteht, ist kein Neuanfang, sondern ein Spiel mit Erinnerungen. Lisa entwirft ein Bild ihrer Ehe, vielleicht liebevoll, vielleicht manipulativ.
2: Für Lisa, meine Frau. Mein Gewissen, mein schlechtes Gewissen. Von dem, der sie anbetet, sie aber nicht verdient, Gilles.
4: Die Ehefrau zeichnet schon eigentlich ein Bild des perfekten Mannes. Aus klischeehafter Sicht, würde ich jetzt mal sagen. Also sie macht ihm vor, dass er mit ihr ständig einkaufen geht, sie umsorgt, Kleider kauft mit ihr, in Teesalons geht und sowas. Was ihn von Anfang an so ein bisschen skeptisch macht und er auch fast ein bisschen enttäuscht darüber ist. Das ist vielleicht auch noch so ein bisschen ein Teil des veralterten Rollenbildes, was noch drin geblieben ist. Aber das ist ja von ihr eigentlich eine Art von Strategie, ihn irgendwie so einzuwickeln, kann man sagen.
3: Schill könnte mehr wissen, als er zugibt.
1: Ich habe Lust auf eine neue Hochzeitsnacht.
2: Wo fahren wir hin?
1: Wieso wegfahren?
2: Wo?
1: Hier.
2: Was für eine Ungeduld.
1: Bist du einverstanden?
2: Ja.
1: Man muss nicht erst nach Portofino fahren.
2: Was hast du gerade gesagt?
1: Man muss nicht erst nach Portofino fahren.
2: Wieso Portofino?
1: Ja, da war doch unsere erste Hochzeitsnacht, nicht?
2: Du erinnerst dich daran?
1: Nein, du hast es gesagt.
2: Nein, ganz sicher nicht. Ich habe Italien gesagt.
1: Du hast Portofino gesagt.
2: Ich habe Italien gesagt.
1: Nein, unmöglich. Wie käme ich denn sonst darauf?
2: Sieh, du hast dich erinnert. Dein Gedächtnis kehrt zurück.
1: Nein.
2: Doch, du hast dich gerade daran erinnert.
4: Also das Ziel von, ohne vielleicht zu viel zu verraten, das Ziel von der Ehefrau ist eigentlich, den Mann sich dahingehend so zu lenken, dass er quasi nicht darauf kommt, was an jenem Abend passiert ist, aus diversen Gründen. Und wiederum ist das Ziel des Ehemanns, also von Gilles heißt er in unserem Stück, sie dahingehend zu führen, dass sie ein Geständnis ablegt.
3: Der gesamte Abend spielt im Wohnzimmer, genau komponiert, jeder Zentimeter ist geplant. Inspiriert ist das Bühnenbild von den Bildwelten von Wes Anderson. Es entsteht ein intensives Duell zweier Menschen, die nicht wirklich mit und auch nicht ohne einander können. Zwischen Beziehungsdrama und Psychokrimi.
4: Es gibt immer wieder Wendungen, Irrungen, Lügen, aber natürlich auch Wahrheiten. Also eine sehr facettenreiche, spannungsgeladene Dynamik. Ich würde behaupten, dass das Machtverhältnis relativ ausgeglichen ist. Und ich finde, das macht das Ganze auch immer so spannend, weil es das Publikum eigentlich immer in so einer gewissen Erwartungshaltung hält und gleichzeitig dann aber auch wieder das Geschehen irgendwie bricht. Dieses Paar hat eine ganz spezielle, auch toxisch angereicherte eigene und auch humorvolle Art, miteinander umzugehen. Und daraus entwickelt sich einfach so ein ständiges Katz-und-Maus-Spiel und eine extrem facettenreiche Dynamik. So gesehen ist eigentlich das Machtverhältnis immer irgendwo wie eine Art Jonglage oder wie eine Art von Ping-Pong. Und ich glaube, das macht auch den Reiz irgendwie aus.
5: Mein Gedächtnis ist wie ein Buch, in dem ganze Seiten fehlen, vor allem die letzten.
2: Du fantasierst. Du weißt alles und machst mir was vor.
5: Nichts vom letzten Tag.
2: Deine falsche Amnesie ist die Folter, die du dir hast einfallen lassen. Du kochst mich auf kleiner Flamme weich. Du willst, dass ich vor Scham vergehe. Du genießt meine idiotischen Antworten.
5: Was ist geschehen an dem Abend, an dem ich gestürzt bin? Warum kann ich mich an diesen Augenblick nicht erinnern?
2: Weil es dir wahrscheinlich sehr gelegen kommt.
5: Bitte?
2: Das Vergessen muss für dich von Vorteil sein.
5: Ist denn so was Schreckliches passiert?
2: Schrecklich? Ja.
5: Was?
2: Wenn es dein Gehirn vorgezogen hat zu vergessen, dann um dir die Wahrheit zu ersparen. Warum sollte ich sie dir dann mitteilen? Sicher ist es besser so.
3: Parallel zur Produktion zeigt das Theater Kosmos eine Ausstellung mit 12 Porträts unter dem Titel Abgründe. Ein weiterer Blick auf das, was unter der Oberfläche von Beziehungen liegen kann.
0: Die Lügen bringen die Ehe in den Schwung, eine Wahrheit soll auf den Tisch kommen. Doch wer macht den ersten Schritt? Kleine Eheverbrechen ist bis Ende Mai auf der Bühne des Theater Kosmos in Bregenz zu sehen.

Wien steht diese Woche natürlich ganz im Zeichen des Eurovision Song Contests. Für Österreich geht der Musiker Cosmo mit seinem Song Tanzschein an den Start. Und auch in Vorarlberg gibt es Künstlerinnen und Künstler, die genau wissen, wie es sich anfühlt, Österreich auf der größten Musikbühne Europas zu vertreten. In der Vergangenheit waren das Ina Wolf, George Nussbaumer und Thomas Pigram. Nikolaus Küng hat sie getroffen und mit ihnen über ihre Erinnerungen und Erlebnisse rund um den ESC gesprochen.

Der Auftritt bei einem der größten Musikspektakel der Welt ist bei allen drei ehemaligen Eurovision Song Contest Teilnehmerinnen und Teilnehmern aus Vorarlberg noch in lebhafter Erinnerung. Der Alberschwender Musiker George Nussbaumer hat vor genau 30 Jahren, also 1996, Österreich beim ESC in Oslo vertreten und dort mit einem beachtlichen 10. Platz überzeugen können. Sein damaliger Titel, Weil's der Gurt Gott.

0: Also mir ist unter anderem geblieben, dass es in der Garderobe oder in dem Green Room, wo wir geguckt sind, hat's unglaublich viele Schrimps gegeben, norwegische Schrimps. Und die haben brutal gut geschmeckt. Die Leute haben sich echt schon gefürchtet, jetzt kriegt er dann einen Eiweißschock. Das ist mir unter anderem geblieben. Und dann, ja, einfach diese Vorbereitung, dieses extrem lange Proben, obwohl ich es eigentlich schon können habe, bis die Choreografie gestimmt hat mit den Tänzern, die auch gleichzeitig natürlich gesungen haben. Und dann ist mir natürlich geblieben, dass es der erste Song Contest war, leider bei dem Deutschland nicht dabei war, was ich sehr schade gefunden habe. Dann ist mir auch geblieben, dass es der erste Song Contest war, bei dem man auf Englisch singen hätte dürfen, aber wir es halt im Dialekt gemacht haben. Und dann ist mir geblieben, dass wir die Einzigen gewesen sind, trotz mal, die noch live gespielt haben.
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2: Übermäßig nervös war der Musiker vor seinem Auftritt nicht. Denn blind zu sein, sagt George Nussbaumer, war in der riesigen Showhalle mit den zahlreichen Kameras in dieser Angelegenheit kein Nachteil.
0: Also das war ein großer Vorteil. Und es war für mich, ich muss jetzt sagen, ich habe vorher schon Konzerte gegeben und alles. Und es war einfach für mich, was ich nicht so schön finde, ist, du hast einfach nur 3 Minuten Zeit, diesen Song zu performen. Ich fände es viel lässiger, wenn man mal einen Song Contest machen würde, wo man mehr vor sich sorgen kann. Aber das geht natürlich heute nicht mehr. Nein, das war schon, die Aufregung war eigentlich überhaupt nicht da, weil du übst das so oft und spielst das so oft. Aber ich habe leider, und das verrate ich jetzt, ich habe leider einen fatalen Fehler gemacht. Ich habe 2 Minuten vor dem Auftritt bin ich hinter der Bühne gestanden und habe mir überlegt, kommt nach dem ersten schwarzen Ton, wo ich jetzt spiele, eine schwarze Taste, kommt da eine weiße oder kommt nochmal eine schwarze? Und das war ein Fehler. Ich sagte, ich bin auf die Bühne raus und habe gedacht, ich kann das jetzt nicht ausprobieren. Es muss jetzt einfach stimmen. Und es hat Gott sei Dank gestimmt. Ein kleines Detail nur am Rande. Wir sind erst ganz am Schluss draufgekommen, wie weiß ich, wenn ich anfangen darf? Weil es war kein Lied, wo der Schlagzeuger einzählt, sondern es war quasi wirklich, einfach ich habe den Anfang gemacht, oder? Es war so, und wie macht man das jetzt? Und dann sind wir aber drauf gekommen, einer von den Chorsängern hat mir 2-mal auf die Schulter tippt. Und bei der letzten Probe, bevor es wirklich ernst war, hat er mir auf die Schulter tippt und hat gefragt, do you want a pizza or... Und ich habe so lachen müssen. Und ich habe gedacht, Mensch, hoffentlich fällt mir das nicht wieder ein. Aber das war wirklich ein Problem, das wir nicht bedacht haben.
2: Die erste Vorarlbergerin, die je für Österreich bei einem Eurovision Song Contest aufgetreten ist, war Ina Wolf im Jahre 1979 in Jerusalem. Damals noch unter dem Künstlernamen Christina Simon. Ihr Titel: Heute in Jerusalem.

0: An das Gefühl, die größte Musikbühne der Welt zu betreten, kann sich Ina Wolf noch heute erinnern.
1: Natürlich bist du nervös, bis das ganze Umfeld dann auch passt. Bei mir war es dann auch noch die Aufregung, weil mein Solist, der Saxophonist aus New York, der hat einen Flug versäumt und kam spät, Gott sei Dank nicht zu spät. Und also da bist du irgendwie natürlich auch getaktet, weißt du, da hast Probe, da hast Maske und dann die ganzen Delegationen, die sich doch irgendwo auch treffen. Also du hast nicht wahnsinnig viel Zeit, darüber nachzudenken, was jetzt da nachher passiert. Und was ganz interessant ist, es hat damals geheißen, und ich habe jetzt das gegoogelt, es waren also ungefähr um die 600 Millionen Zuschauer. Es ist jetzt weniger, obwohl dieses Ganze drumherum ist. Aber es hat geheißen, weil viel zu viel auch nebenher, du kannst streamen, du kannst was weiß ich was. Damals sind halt alle wirklich vorm Fernseher geguckt. 1979. Ja, also es war ein sehr spannender Abend und auch die ganze Vorbereitung und alles war schon sehr beeindruckend.
0: Einen übermäßigen Druck hat sich die Musikerin in Sachen Platzierung damals keinen gemacht. Es hat zwar nur für Platz 18 gereicht, aber die Botschaft zählte mehr.
1: Das war bei mir, ganz ehrlich, schon ein bisschen anders, weil es war damals so, dass der ORF an mich herangetreten ist und ans Team, André Heller Text. Und das heißt, die Botschaft auch, die wir mit dem Lied heute in Jerusalem, Frieden für Jerusalem, und das war ja der Ort, war ja der Schauplatz, war ja Jerusalem, das war irgendwo dann wie, nicht der Botschafterin, war ich sicher nicht, aber irgendwo, es hat einen großen Sinn für mich gehabt. Und ich glaube, für alle auch. Ich glaube, wir sind nicht hingegangen, um zu sagen, wir gewinnen jetzt, sondern einfach um eine schöne Message zu liefern.
0: Ina Wolf hat seither alljährlich den Song Contest ganz genau verfolgt, dass er heuer in Wien stattfindet, etwas Besonderes.
1: Ja, das ist natürlich wunderschön für Österreich, auch eine große Verantwortung, denke ich. Und ja, schön, ich meine, wir sind Land der Musik. Und darum ist es schön, dass wir solche Künstler hervorbringen, die uns in die Nummer 1 der EST-History bringen.
0: Der dritte Vorarlberger, der die große Song-Contest-Bühne betreten durfte, Thomas Pegram. Damals mit seiner Boygroup Tiebreak und dem Song Du bist.

wir waren eine zusammengecastete Boygroup, also wir haben uns nicht kennt und wir haben halt gedacht, du machen wir beim Vorentscheid mit. Und dann haben wir gewonnen, das war ein bisschen überraschend. Und durch das, was der Alf Peuer im Vorjahr so einen guten Platz gemacht hat, waren wir dann in der Hauptshow. Und das war mega. Also wir waren in Istanbul und ich glaube, wenn du wirklich bewusst nachdenkst, bevor du auf die Bühne gehst, dass du jetzt vor 100 Millionen Leuten oder so auftrittst, ist eigentlich nicht fassbar, oder? In dem Moment einfach abgeschaltet und denkst, okay, du gehst jetzt raus und egal was passiert, das ist okay. Ja, ich meine, das ist eine Erfahrung, wo halt einmal im Leben herrscht und schaue ich gern darauf zurück. Ja, also unbeschreiblich eigentlich.

0: die Erfahrung. Also ich glaube, es gibt kein besseres Medientraining. Also da bin ich extrem dankbar, dass, also wenn du mal die Maschinerie mitgemacht hast und einfach von null, ich würde sagen, von null auf 1000 quasi geworfen wirst. Du hast mal mit der BBC zum Tour, du hast wirklich mit internationalen Medien zum Tour. Du bist auf einer Bühne, wo ein Wahnsinn ist. Also wenn man denkt, was das kostet, so eine Bühnenshow zu machen. Also das war für mich eine große Ehre und ich habe extrem viel gelernt, wie Medien funktionieren, wie so Dynamiken funktionieren, auch in Bands. Und ich meine, die Künstler, die auftreten, das ist nur die Spitze vom Eisberg, wenn du mal siehst, wie viele Leute eigentlich da dahinter sind, dass das klappt. Oder also, es ist ein Wahnsinn, wie viele Leute eigentlich wirklich mit Herzblut mitschaffen, um sowas zum Fürst zu stellen. Die sieht man oft nicht, aber ohne die hätte es auch nicht klappen.
1: Heuer werden die drei ehemaligen ESC-Teilnehmerinnen und Teilnehmer aus Vorarlberg erstmals gemeinsam auf einer ESC-Bühne stehen, nämlich beim großen Public Viewing des ORF Vorarlberg am kommenden Samstag ab 19 Uhr im Messequartier Dornbirn.
2: Nicolas Küng hat berichtet und jetzt heißt es Daumen drücken. Annette Raschner dankt fürs Zuhören. Adieu.

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1: Im Nachrichtenstudio Markus Lange. Die Europäische Union wird Sanktionen gegen extremistische israelische Siedler im Westjordanland verhängen. Darauf haben sich die EU-Außenminister bei ihrem Treffen in Brüssel geeinigt. Auch Österreichs Regierung unterstützt diesen Beschluss. Tim Kupal aus Brüssel.
2: Die Sanktionen sollen sich gegen mehrere Siedlerorganisationen und ihre Anführer in dem von Israel besetzten Westjordanland richten. Im Gespräch sind etwa Einfuhrbeschränkungen oder höhere Zölle für Produkte aus besetzten Gebieten. Eine Einigung gibt es hier noch nicht. Jahrelang hat Ungarn derartige Sanktionen blockiert. Mit dem Regierungswechsel in Budapest ist das vorbei. Österreichs Außenministerin Beate Meindl-Reisinger, NEOS, spricht von einem wichtigen politischen Signal.
3: Österreich steht an der Seite Israels in seinem Recht auf Selbstverteidigung. Aber es gibt Punkte, mit denen wir nicht einverstanden sind. Und das ist vor allem auch das Vorgehen im Westjordanland.
2: Seit dem Hamas-Massaker vom 7. Oktober 2023 und dem Gazakrieg hat die Gewalt radikaler Siedler gegen Palästinenser im Westjordanland deutlich zugenommen.
1: Die EU-Kommission plant beim Emissionshandel Erleichterungen für die Stahl- und Chemieindustrie. Die Kommission schlägt nun Bezugswerte vor, die der Industrie im Vergleich zu früheren Entwürfen in den kommenden 5 Jahren Einsparungen in Höhe von 4 Milliarden Euro verschaffen sollen. Der inhaftierte Istanbuler Bürgermeister İmamoğlu hat die gegen ihn erhobenen Spionagevorwürfe vor Gericht zurückgewiesen. İmamoğlu gilt als wichtigster politischer Gegner von Präsident Erdogan. Ihm und 3 weiteren Angeklagten wird vorgeworfen, Millionen persönlicher Daten der Bevölkerung an ausländische Geheimdienste weitergegeben zu haben. Mit einem Freispruch im Zweifel ist der Prozess um den Tod eines Einbrechers in Salzburg zu Ende gegangen. Angeklagt war der 66-jährige Hausbesitzer. Er hatte auf den Einbrecher geschossen. Die Geschworenen verneinten einstimmig die Frage nach Mord und bejahten ebenso einstimmig die Frage nach Notwehr. Das Urteil ist nicht rechtskräftig. Österreichs derzeit beste Tennisspielerin Anastasia Potapova ist beim Turnier in Rom ausgeschieden. Potapova verlor gegen die US-Amerikanerin Jessica Pegula in 2 Sätzen. Wolfgang Eichinger.
4: Es war ein hart umkämpftes Spiel gegen die Nummer 5 der Weltrangliste aus den USA. Anastasia Potapova gelingen im ersten Satz 2 Breaks, aber das schafft auch Jessica Pegula. Im entscheidenden Tiebreak kann Potapova 2 Satzbälle zwar abwehren, im dritten fixiert Pegula das 7:6. Im zweiten Satz kämpft die Österreicherin ebenfalls verbissen, aber Jessica Pegula ist überlegen. Potapova verliert den 2. Satz mit 2:6. Trotz toller Leistungen bei diesem 1000er-Turnier in Rom ist für die Qualifikantin Anastasia Potapova im Achtelfinale Endstation.
1: Das waren die Nachrichten mit Markus Langer. Und nun zum Wetter.
5: Die heutige Nacht bringt fast überall zeitweise Regen und es kühlt ab auf 12 bis 4, in manchen Alpentälern bis gegen 0 Grad. An der Alpennordseite schneit es allmählich bis etwa 1000 Meter Höhe. Der morgige Dienstag wird generell kalt, bei maximal 5 bis 14 Grad, in 2000 Meter Höhe um minus 4 Grad. Dazu windig und unbeständig, im Bergland zum Teil sogar winterlich. Immerhin lässt sich im Tagesverlauf in einigen Regionen auch die Sonne blicken, am längsten im Westen. So viel zum Wetter von Gerald Holzinger.
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8: Stefan Höfel begrüßt Sie recht herzlich. Vielleicht haben Sie ja gestern Abend unsere TV-Sendung Vorarlberg heute mitverfolgt. Da war unter anderem das Symphonieorchester Vorarlberg zu sehen und zu hören. Denn am Muttertag hat ein Ensemble des Vorarlberger Klangkörpers im Rahmen der neuen Reihe SOV Outreach musiziert. An mehreren Terminen übers ganze Jahr verteilt werden hier kleinere Formationen des SOV an mitunter ungewöhnlichen Orten bei freiem Eintritt für die Vorarlbergerinnen und Vorarlberger aufspielen. In der heutigen Konzertsendung darf ich Ihnen einen Mitschnitt präsentieren, bei dem Sie das SOV in großer Besetzung erleben können. Ein ganz besonderes Konzert haben wir am 12. April im Bregenzer Festspielhaus aufgenommen, denn es war Musik, die hier bei uns selten zu hören ist. Gerade im ersten Teil mit Werken von Gara Garajew und Sulchan Zinzadze. Valentin Urjupin war der musikalische Leiter dieser Produktion und als Solist war der Cellist Maximilian Hornung eingeladen. Dirigent Valentin Urjupin wurde 1985 in der Ukraine geboren und hat am Moskauer Konservatorium studiert. Er dirigiert unter anderem an der Staatsoper Berlin und an der Bayerischen Staatsoper. 2019 und 2022 war er im Rahmen der Bregenzer Festspiele engagiert, mit dem SOV in Evgeni Onegin und mit den Wiener Symphonikern in der Hausopernproduktion Sibirien. Zu Beginn hören wir ein Werk von Gara Garayev. Er wurde 1918 in Baku in Aserbaidschan geboren, war schon als Kind im Konservatorium und noch als Teenager Teil der Komponistenvereinigung Aserbaidschan. Später studierte er in Moskau bei Dmitri Schostakowitsch. 1949 übernimmt Garayev die Leitung des staatlichen Konservatoriums in Baku und zählt fortan zu einem der berühmtesten Komponisten der damaligen Sowjetunion. Schostakowitsch meinte über seinen Schüler Garayev: Das Erfolgsgeheimnis seiner Musik liegt in seiner talentierten und brillanten Vereinigung, die nur für ihn charakteristisch ist. Als professioneller Musiker nutzte er musikalische Traditionen, die auf dem klassischen Erbe und den modernsten Musikformen basieren. Beim Konzert in Bregenz war eine Auswahl aus Garayevs Ballettmusik »Die sieben Schönheiten« zu hören. Erarbeitet hat er dieses Werk nach einem Gedicht des persischen Dichters Nizami, der im 12. Jahrhundert gelebt hat. Und da steht die Zahl 7 im Mittelpunkt. 7 Prinzessinnen, die aus 7 unterschiedlichen Ländern stammen und dem persischen König Baramgur an 7 Tagen 7 verschiedene Geschichten erzählen. Gara Garayev aus der Ballettsuite »Die sieben Schönheiten«, der zweite Satz Adagio, dann aus dem vierten Satz, der mit »Die sieben Schönheiten« überschrieben ist, zuerst die Einleitung und dann die Nummer 1, die indische Schönheit, die Nummer 4, die slawische Schönheit, die Nummer 6, die chinesische

Eine Auswahl aus der Ballettsuite Die sieben Schönheiten von Gara Garajew war das. Es musizierte das Symphonieorchester Vorarlberg, musikalische Leitung Valentin Urjubin. Eine Aufnahme vom 12. April aus dem Bregenzer Festspielhaus. Musik von Gara Garajew ist hierzulande sehr selten zu hören. Selbiges gilt auch für die Werke von Sulchan Tsintsadze. Der lebte von 1925 bis 1991 und hat am Konservatorium in Tiflis in Georgien Cello studiert und schon mit 17 Jahren wurde er ins staatliche Symphonieorchester aufgenommen. Auch für ihn war Schostakowitsch ein wichtiger musikalischer Impulsgeber. Später wurde Sulchan Tsintsadze der Leiter des staatlichen Konservatoriums in Tiflis. Und Tsintsadzes zweites Cellokonzert ist im Rahmen dieses Konzerts im April in Bregenz erklungen. Ein Werk, das außerhalb von Russland wenig bekannt ist. 1966 kam es zur Uraufführung, verlegt wurde es dann aber nicht. Aber der Cellist der Uraufführung, Eldar Isakadze, hatte einen Klavierauszug, den er wiederum seinem Schüler Maximilian Hornung vorlegte. Der war begeistert und hat das Werk auf CD eingespielt. Er kennt es also besonders gut. Geboren wurde Hornung 1986 in Augsburg und er war 2009 der jüngste Solo-Cellist des Symphonieorchesters des Bayerischen Rundfunks. Hornung ist international als Solist tätig, unter anderem mit den Berliner Philharmonikern, den Wiener Symphonikern, dem London Philharmonic und vielen mehr. Und Hornung arbeitet in den letzten Jahren auch immer mehr als Dirigent. Seit 2022 ist er künstlerischer Leiter der Traunsteiner Sommerkonzerte und zudem ist er Artist in Residence am Staatstheater Nürnberg. Hier nun das Konzert Nummer 2 für Violoncello und Orchester in 5 Episoden von Sulchan Tsintsadze. Der Solist ist Maximilian Hornung. Valentin Urjubin leitet das Symphonieorchester Vorarlberg.

Das Konzert Nummer 2 für Violoncello und Orchester in 5 Episoden von Sulchan Zinsadze war das. Der Solist war Maximilian Hornung. Valentin Urjupin leitete das Symphonieorchester Vorarlberg bei diesem Konzert am 12. April im Bregenzer Festspielhaus. Ein Abend mit spannenden musikalischen Entdeckungen war das für das Vorarlberger Publikum. Gara Garayev und eben Sulchan Zinsadzes Werke sind selten hier zu hören. Eine Zugabe hatte Maximilian Hornung für das Publikum auch noch vorbereitet und da verließ er sich auf Altbekanntes von Johann Sebastian Bach aus der Cello Suite Nummer 1, Bachwerkeverzeichnis 1007, die Nummer 4, Sarabande.

Johann Sebastian Bach aus der Cello-Suite Nummer 1, Bachwerkeverzeichnis 1007, die Nummer 4, Sarabande war das. Gespielt als Zugabe vom Cellisten Maximilian Hornung im Rahmen eines SOV-Abo-Konzerts am 12. April im Bregenzer Festspielhaus. Dieser Mitschnitt ist eine Produktion des ORF Vorarlberg. Der Tonmeister war Christoph Maria Holzer, Musikaufnahmeleiter und Gestalter der heutigen Sendung Stefan Höfel. Kommenden Montag präsentiere ich Ihnen dann natürlich den zweiten Konzertteil mit dem Feuervogel von Igor Strawinsky. Und mit diesem Hinweis verabschiede ich mich aus dem Funkhaus in Dornbirn. Ich wünsche Ihnen eine angenehme Nacht mit dem weiteren Programm von Radio Vorarlberg.

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1: Regierung einigt sich auf Paketabgabe. Internationale Energieagentur mahnt Österreich zu rascherem Ausbau der Windkraft und Bundespräsident van der Bellen in der Slowakei. Im Studio Markus Langer. Die Regierung hat sich auf einen Gesetzesentwurf für die Paketabgabe verständigt. Die Abgabe soll künftig 2 Euro pro Paket ausmachen. Betroffen davon sind große Online-Händler. Niklas Lercher.
2: 400 Millionen Euro pro Jahr kostet die geplante Steuersenkung auf Grundnahrungsmittel. Lange war unklar, wo die Regierung das Geld dafür hernehmen will. Nun dürfte die Gegenfinanzierung großteils stehen. Den größten Brocken macht eine Paketabgabe aus. Ab Oktober sollen 2 Euro pro Paket fällig werden. Die neue Abgabe gilt nur für große Händler ab einem Jahresumsatz von 100 Millionen Euro. Das dürfte vor allem große ausländische Online-Konzerne wie Amazon oder Temu treffen. Indirekt aber auch heimische Unternehmen, nämlich dann, wenn sie über große Internetplattformen ihre Produkte verkaufen. Den Gesetzesentwurf dafür hat die Regierung heute dem Nationalrat zur Begutachtung übermittelt. 280 Millionen Euro soll das bringen. Den Rest will die Regierung über weitere Maßnahmen bei der Betrugsbekämpfung hereinbringen.
1: Die Internationale Energieagentur stellt Österreich grundsätzlich ein gutes Zeugnis bei der Energiewende aus, mahnt aber eine raschere Umsetzung ein. Paul Sihorsch.
3: Vor allem bei Wind müsse viel mehr passieren, heißt es von der IEA. Damit können im Winter Zeiten mit weniger Sonne und Wasser besser überbrückt werden. Und die Wärmewende müsse schneller gehen. Gleichzeitig muss bei Fernwärme genauer hingesehen werden. Derzeit ist keine Behörde dafür zuständig, kritisiert IEA-Vorsitzender Fatih Birol. Angesichts der Energiekrise passiere bei Öl und Gas ebenfalls viel zu wenig. Birol schlage Ländern Maßnahmen vor, wie sie rasch den Ölverbrauch reduzieren können, etwa durch mehr Arbeit von zu Hause und günstige oder gratis Öffis.
4: Starting teleworking, such as making the public transportation free or very cheap,
3: sagt Birol, der mit langfristigen Veränderungen durch die Energiekrise rechnet, zum Beispiel einen Boost bei E-Mobilität.
1: Der hohe Repräsentant der UNO für Bosnien-Herzegowina, Christian Schmidt, hat seinen Rücktritt erklärt. Der deutsche CSU-Politiker hatte die Funktion vor knapp 5 Jahren übernommen. Robert Zickmund.
5: Die Aufgabe von Christian Schmidt war es, über die Einhaltung des Friedensabkommens von Dayton zu wachen, mit dem 1995 der Bosnienkrieg beendet wurde. In diesem Krieg kam es zu schrecklichen Kriegsverbrechen, wie vor allem dem Massaker von Srebrenica. Seit damals ist das Land geteilt in das kroatisch-muslimische Bosnien-Herzegowina und die serbische Republika Srpska. Mit letzterer hatte Schmidt massive Spannungen. Noch immer gäbe es im Land keine normalen demokratischen Strukturen, sagte Schmidt vor wenigen Tagen in einem Interview.
6: This is not yet the case.
5: Während der deutsche Außenminister Wadephul Schmidt für seine herausragenden Leistungen dankt, sagt der frühere Präsident der Republika Srpska, Milorad Dodik, Schmidt verlasse das Land, wie er es betreten hatte, ohne Legitimität.
1: Die Europäische Union wird Sanktionen gegen extremistische israelische Siedler im Westjordanland verhängen. Darauf haben sich die EU-Außenminister bei ihrem Treffen in Brüssel geeinigt. Auch die österreichische Regierung unterstützt diesen Beschluss. In der Wirtschaftskammer gibt es offenbar unterschiedliche Positionen zu den sogenannten territorialen Lieferbeschränkungen. Diese haben zur Folge, dass manche Preise für Markenprodukte in Österreich teurer sind als in anderen EU-Ländern. Claudia Peintner-Schmidt.
7: Zahnpasta oder Eiscreme, manche Produkte kosten in Österreich mehr als etwa in Deutschland. Grund dafür ist, dass die Supermärkte die Ware nicht in dem Land kaufen dürfen, wo sie am günstigsten ist, sondern die Herstellerkonzerne ihnen vorschreiben, sie etwa von der Österreich-Tochter zu erwerben. Laut Bundeswettbewerbsbehörde ist das im Schnitt um 8% teurer, was letztendlich die Konsumenten zahlen. Bemerkenswert ist nun, während sich die Handelsvertreter in der Wirtschaftskammer für ein Aus der Regel einsetzen, spricht sich die Lebensmittelindustrie in der Kammer für eine Beibehaltung aus. Die Lebensmittelhersteller argumentieren, dass ein Verbot zum Anstieg billigerer Importe führen könnte und dadurch die heimische Lebensmittelproduktion unter Druck gerate. Die EU-Kommission sammelt derzeit jedenfalls Stellungnahmen von Ländern ein. Bis Jahresende soll eine Verordnung vorgelegt werden.
1: Bundespräsident van der Bellen hat den ersten Tag seines zweitägigen Besuches in der Slowakei absolviert. Auf dem Programm standen Treffen mit dem slowakischen Präsidenten Pellegrini und Regierungschef Fico. Paul Kriesai aus Bratislava.
8: Mit militärischen Ehren wird Alexander van der Bellen vor dem Präsidentenpalast in Bratislava empfangen. Bei einer Pressekonferenz betont der Bundespräsident die nicht nur geografische Nähe zwischen Wien und Bratislava.
9: Das Verhältnis zwischen unseren beiden Ländern ist so ausgezeichnet, wie man es sich für Nachbarländer nur wünschen kann.
8: Van der Bellen trifft im Parlament von Bratislava auch den slowakischen Regierungschef Robert Fico. Erst am Wochenende war Fico wieder in Moskau bei Wladimir Putin zu Gast. Der Besuch wurde international kritisiert.
9: Persönlich, und ich glaube, das gilt für ganz Österreich, sind wir immer dafür, Kommunikationskanäle, so gut es geht, offen zu halten. Was den Krieg betrifft allerdings, wäre es gleichzeitig wichtig und richtig, dass die Europäische Union mit einer Stimme spricht,
8: sagt Bundespräsident Alexander van der Bellen in Bratislava.
1: Knapp 4 Monate nach seiner Bischofsweihe ist der Wiener Erzbischof Grünwiedel derzeit auf Antrittsbesuch im Vatikan. Heute wurde Grünwiedel von Papst Leo in einer Privataudienz empfangen. Morgen stehen weitere Treffen mit Vertretern der römischen Kurie auf dem Programm. Eine Unwetterwarnung hat die heutigen Feiern im Eurovision Village vor dem Wiener Rathaus verkürzt. Am Abend musste die offizielle Party-Location des Song Contests aus Sicherheitsgründen geräumt werden. Der Normalbetrieb hätte bis Mitternacht gedauert. Jetzt zum Sport mit Wolfgang Eichinger.
10: Beim Tennis-1000er-Turnier in Rom ist Österreicherin Anastasia Potapova ausgeschieden. Potapova verliert gegen die Nummer 5 der Weltrangliste Jessica Pegula aus den USA mit 6-7 und 2-6. Trotz toller Leistungen bei diesem Turnier in Rom ist also für die Qualifikantin Potapova im Achtelfinale Endstation. Bei den Herren ist Jannik Sinner in Rom nicht zu stoppen. Der Südtiroler gewinnt gegen Australier Alexei Popirin klar mit 6-2 und 6-0 und steht im Achtelfinale. Im Fußball muss der LASK im entscheidenden Spiel um den Meistertitel bei der Wien Austria auf Moses Usor verzichten. Der zuletzt sehr starke Stürmer hat sich den Innenmeniskus eingerissen und muss sich einer Arthroskopie unterziehen. Nächster Rücktritt im österreichischen Biathlon-Team nach Julia Hauser und Simon Eder ist auch für David Kommert Schluss. Der 34-Jährige hat in seiner Karriere 2-mal WM-Silber in einem Mixed-Bewerb geholt. Und Eishockey-Meistercoach Dan Lacroix bleibt mit seinem Trainerteam bei den Graz 99ers und die Vienna Capitals haben sich mit Konstantin Komarek verstärkt. Der 33-Jährige Stürmer kehrt nach 10 Jahren im Ausland wieder nach Wien zurück.
1: Jetzt der Wetterbericht von und mit Gerald Holzinger.
11: Feuchte und zunehmend kalte Luft liegt über Österreich. Vor allem manche Täler der Alpen-Nordseite werden morgen sogar eine weiße Überraschung erleben, pünktlich zu Pankratius, dem ersten Eisheiligen. Fast überall gibt es heute Nacht und morgen Dienstag zeitweise Regen und die Schneefallgrenze sinkt zum Teil bis knapp unter 1000 Meter.

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1: Im Nachrichtenstudio Markus Langer. Der Wiener Erzbischof Josef Grünwiedl ist heute und morgen auf Antrittsbesuch im Vatikan. Neben Besuchen in einigen Dikasterien stand am Vormittag eine Privataudienz bei Papst Leo auf dem Programm. Cornelia Vosbanik aus Rom.
2: Dass der Wiener Erzbischof so kurz nach Amtsantritt schon nach Rom eingeladen wird, wird in der Erzdiözese Wien durchaus als besondere Wertschätzung verstanden. Etwa eine halbe Stunde dauert das Gespräch zwischen Josef Grünwiedl und Papst Leo heute Vormittag. Über den genauen Inhalt herrscht, wie üblich, Verschwiegenheit. Dass es ein sehr gutes Gespräch gewesen sei, lässt Grünwiedl aber wissen. Morgen stehen weitere Besuche in den Dikasterien, also den Ministerien des Vatikans, an. Ende Juni kommt er wieder nach Rom, um das Pallium entgegenzunehmen, die ein Lamm repräsentierende Stola, die der Papst selbst trägt und auch an Metropoliten verteilt.
1: Die Regierung hat sich auf einen Gesetzesentwurf für die Paketabgabe verständigt. Die Abgabe soll künftig 2 Euro pro Paket ausmachen. Betroffen davon sind große Online-Händler. Die Regierung rechnet mit Einnahmen von 280 Millionen Euro im Jahr. Die Internationale Energieagentur bewertet die Energiewende in Österreich grundsätzlich positiv, mahnt aber eine raschere Umsetzung ein. In einem aktuellen Bericht meint die IEA, um künftig saisonale Schwankungen abzufangen und die Versorgung in den Wintermonaten zu sichern, müsse der Windkraftausbau beschleunigt werden. Mit einem Freispruch im Zweifel ist der Prozess um den Tod eines Einbrechers in Salzburg zu Ende gegangen. Angeklagt war der 66-jährige Hausbesitzer. Er hatte auf den Einbrecher geschossen. Das Urteil ist nicht rechtskräftig. Eine neue Studie aus den USA zeigt, dass es bei Frauen eine spezielle Risikogruppe für Herzinfarkte gibt. Setzt die Menopause vorzeitig ein, steigt das Risiko eines Infarktes. Marlene Nowotny.
3: Im Allgemeinen haben Männer ein höheres Risiko für Herz-Kreislauf-Erkrankungen als Frauen. Ursache dafür sind einerseits Lebensstilfaktoren wie Übergewicht, andererseits die Hormone. Denn das weibliche Geschlechtshormon Östrogen schützt vor Gefäßverengung und Durchblutungsstörungen. Das ändert sich hormonell bedingt nach der Menopause. Das Durchschnittsalter liegt hier bei 50 Jahren. Eine Studie aus den USA zeigt nun, dass bei Frauen, die vorzeitig in den Wechsel kommen, also jünger als 40 Jahre alt sind, das Risiko für einen späteren Herzinfarkt besonders stark ansteigt, und zwar um rund 40%. Das hat die Analyse der Gesundheitsdaten von rund 10.000 Frauen ergeben. Die Forschenden plädieren folglich dafür, diesen Risikofaktor in der medizinischen Praxis stärker zu berücksichtigen, also Betroffene darüber aufzuklären und vorbeugende Maßnahmen zu verstärken.
1: Das waren die Nachrichten mit Markus Langer. Und nun zum Wetter.
4: Die heutige Nacht bringt fast überall zeitweise Regen und es kühlt ab auf 12 bis 4, in manchen Alpentälern bis gegen 0 Grad. An der Alpennordseite schneit es allmählich bis etwa 1000 Meter Höhe. Der morgige Dienstag wird generell kalt, bei maximal 5 bis 14 Grad, in 2000 Meter Höhe um minus 4 Grad. Dazu windig und unbeständig, im Bergland zum Teil sogar winterlich. Immerhin lässt sich im Tagesverlauf in einigen Regionen auch die Sonne blicken, am längsten im Westen. So viel zum Wetter von Gerald Holzinger.
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1: Heute ist Dienstag, der 12. Mai, im Nachrichtenstudio Markus Langer. Bundespräsident van der Bellen setzt heute seinen zweitägigen Besuch in der Slowakei fort. Gestern standen Treffen mit dem slowakischen Präsidenten Pellegrini und Regierungschef Fico auf dem Programm. Paul Kriesay aus Bratislava.
2: Mit militärischen Ehren wird Alexander van der Bellen vor dem Präsidentenpalast in Bratislava empfangen. Bei einer Pressekonferenz betont der Bundespräsident die nicht nur geografische Nähe zwischen Wien und Bratislava.
3: Das Verhältnis zwischen unseren beiden Ländern ist so ausgezeichnet, wie man es sich für Nachbarländer nur wünschen kann.
2: Van der Bellen trifft im Parlament von Bratislava auch den slowakischen Regierungschef Robert Fico. Erst am Wochenende war Fico wieder in Moskau bei Wladimir Putin zu Gast. Der Besuch wurde international kritisiert.
3: Persönlich, und ich glaube, das gilt für ganz Österreich, sind wir immer dafür, Kommunikationskanäle, so gut es geht, offen zu halten. Was den Krieg betrifft allerdings, wäre es gleichzeitig wichtig und richtig, dass die Europäische Union mit einer Stimme spricht,
2: sagt Bundespräsident Alexander van der Bellen in Bratislava.
1: Der Wiener Erzbischof Josef Grünwiedl ist derzeit auf Antrittsbesuch im Vatikan. Gestern stand eine Privataudienz bei Papst Leo auf dem Programm. Die Regierung hat sich auf einen Gesetzesentwurf für die Paketabgabe verständigt. Die Abgabe soll künftig 2 Euro pro Paket ausmachen. Betroffen davon sind große Online-Händler. Die Internationale Energieagentur stellt Österreich grundsätzlich ein gutes Zeugnis bei der Energiewende aus, mahnt aber eine raschere Umsetzung ein, Paul Sihosch.
4: Vor allem bei Wind müsse viel mehr passieren, heißt es von der IEA. Damit können im Winter Zeiten mit weniger Sonne und Wasser besser überbrückt werden. Und die Wärmewende müsse schneller gehen. Gleichzeitig muss bei Fernwärme genauer hingesehen werden. Derzeit ist keine Behörde dafür zuständig, kritisiert IEA-Vorsitzender Fatih Birol. Angesichts der Energiekrise passiere bei Öl und Gas ebenfalls viel zu wenig. Birol schlage Ländern Maßnahmen vor, wie sie rasch den Ölverbrauch reduzieren können, etwa durch mehr Arbeit von zu Hause und günstige oder gratis Öffis.
5: Starting teleworking, such as making the public transportation free or very cheap,
4: sagt Birol, der mit langfristigen Veränderungen durch die Energiekrise rechnet, zum Beispiel einen Boost bei E-Mobilität.
1: Die Europäische Union wird Sanktionen gegen extremistische israelische Siedler im Westjordanland verhängen. Darauf haben sich die EU-Außenminister bei ihrem Treffen in Brüssel geeinigt. Tim Kupal.
6: Die Sanktionen sollen sich gegen mehrere Siedlerorganisationen und ihre Anführer in dem von Israel besetzten Westjordanland richten. Im Gespräch sind etwa Einfuhrbeschränkungen oder höhere Zölle für Produkte aus besetzten Gebieten. Eine Einigung gibt es hier noch nicht. Jahrelang hat Ungarn derartige Sanktionen blockiert. Mit dem Regierungswechsel in Budapest ist das vorbei. Österreichs Außenministerin Beate Meindl-Reisinger, NEOS, spricht von einem wichtigen politischen Signal.
7: Österreich steht an der Seite Israels in seinem Recht auf Selbstverteidigung. Aber es gibt Punkte, mit denen wir nicht einverstanden sind. Und das ist vor allem auch das Vorgehen im Westjordanland.
6: Seit dem Hamas-Massaker vom 7. Oktober 2023 und dem Gaza-Krieg hat die Gewalt radikaler Siedler gegen Palästinenser im Westjordanland deutlich zugenommen.
1: Beim Eurovision Song Contest in Wien wird heute Abend das erste Semifinale ausgetragen. Wien-Tourismuschef Kettner zeigt sich zufrieden mit der Hotelbettenauslastung und widerspricht Berichten, wonach diese im Mai niedriger sei als im Vergleichszeitraum der beiden Jahre zuvor. In der Zeit im Bild 2 meinte Kettner:
8: Wir sind derzeit bei 75% Auslastung. Was heißt das von der Einordnung her? Wir haben eine Jahresauslastung von 71% über das gesamte Jahr. Das ist die beste Hotelauslastung aller österreichischen Bundesländer, weil wir eben ganz Jahrestourismus haben. Also da sind wir schon drüber. Aber wir haben auch immer davor gewarnt vor einer Goldgräberstimmung. Also ich kann mich erinnern, kurz nachdem Wien sozusagen nominiert worden ist oder das gewonnen hat, gab es halt auch Betten in Schlafsälen, die um 1.000 Euro angeboten worden sind, wo wir schon gesagt haben, das wird nicht funktionieren.
1: Das waren die Nachrichten mit Markus Langer. Und nun zum Wetter.
9: Hinter teils kräftigen Regenschauern und Gewittern gelangt nun auch in die Osthälfte Österreichs deutlich kältere Luft. Waren es zum Wochenstart hier noch bis zu 26 Grad, so bringt der heutige Dienstag landesweit maximal 5 bis 14 Grad. Dazu ist es generell windig und unbeständig, zumindest zeitweise fast überall nass und im Bergland zum Teil bis knapp unter 1000 Meter Höhe winterlich. Immerhin gibt es im Tagesverlauf vermehrt auch Sonnenfenster, die größten im Westen. So viel zum Wetter von Gerald Holzinger.

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1: Im Studio Sebastian Rosenauer. Es ist 1 Uhr. Vorsicht bei der Wartung von Klimaanlagen und Wärmepumpen. Viele Österreicherinnen und Österreicher lassen jetzt im Frühling ihre Anlagen überprüfen und das nutzen Betrüger gezielt aus, berichtet Martina Großfurtner.
2: Die Wirtschaftskammer warnt vor unseriösen Angeboten. Innungsmeister Robert Breitschopf, was fällt da drunter?
3: Alles, wo der Preis im Vordergrund steht. Und wenn wir heute einen Preis angeboten bekommen von 90 oder 100 oder 150 Euro, dann ist das zu hinterfragen. Seriöse Firmen werden keine Lockpreise nach außen tragen.
2: Ist der Handwerker bereits vor Ort, sollte man außerdem darauf achten, sich nicht unter Druck setzen zu lassen. Unseriöse Anbieter würden oft auf Barzahlung bestehen oder bei relativ neuen Geräten schwere Schäden feststellen. Dann solle man einfach sagen, dass nicht genug Bargeld im Haus sei, so Breitschopf.
3: Wenn die merken, hier gibt es nichts zu holen, dann hören die relativ schnell auf.
2: Breitschopf empfiehlt, einmal im Jahr die Anlagen von einem Fachbetrieb überprüfen zu lassen.
1: Der britische Premier Keir Starmer gerät immer mehr unter Druck. Nach der Wahlniederlage seiner Labour-Partei bei den Kommunalwahlen haben ihm jetzt auch Teile seiner Regierung den Rücktritt nahegelegt. Darunter etwa die Außenministerin und die Innenministerin, berichten britische Medien. Zuvor hatten bereits zahlreiche Labour-Abgeordnete öffentlich ihre Unterstützung für Starmer zurückgezogen. Hohe Erwartungen an Österreichs Fußballer, genau einen Monat vor Beginn der WM in Nordamerika. Es ist das erste Mal seit 1998, dass Österreich bei einer Fußball-WM dabei ist. Wolfgang Eichinger.
4: Ja, und die Hoffnungen, die Erwartungen und vor allem die Euphorie, die hält Österreichs 67-jähriger Teamchef Ralf Rangnick hoch.
5: Das ist, glaube ich, im Moment auch zu spüren. Das tut dem Land gut, das tut den Einwohnern Österreichs gut.
4: Die Gruppenphase beinhaltet zwar Weltmeister Argentinien, aber auch Jordanien und Algerien, also eher unbekannte Gegner.
5: Hat den Vorteil, dass auch die anderen Länder uns noch nicht so gut kennen, wir sie umgekehrt auch nicht. Und da sehe ich schon auch nochmal eine Chance für uns, dass wir dafür das ein oder andere Überraschungsmoment sorgen.
4: Ralf Rangnick und sein Team haben viel vor. Es ist ja die erste Weltmeisterschaft für Österreich seit 28 Jahren.
5: Für mich ist es auch die erste Weltmeisterschaft überhaupt, so wie für meine Spieler. Keiner meiner Spieler hat bisher schon an einer Weltmeisterschaft teilgenommen. Und genauso besonders wollen wir da auch jedes Spiel angehen.
4: Am 27. Mai beginnt die Vorbereitung mit einem Trainingslager in Wien. Das erste Spiel gegen Jordanien, dann drei Wochen später, am 17. Juni in San Francisco.
1: Und jetzt zum Wetter mit Nicola Biermeier.
6: Das Wetter hat umgestellt. Nach einigen frühsommerlichen Tagen ist es heute frisch, auf den Bergen winterlich und sehr windig. Der Wind aus West bis Nordwest bläst lebhaft bis stark, auf den Bergen auch stürmisch und es ziehen ein paar Regenschauer durch, die meisten bis Mittag in den Alpen und im Süden. Ab 800 bis 1300 Meter Höhe schneit es. Am Nachmittag gibt es von Westen her ein paar Sonnenfenster, mehr als 5 bis 14 Grad werden es aber kaum. Morgen zeitweise sonnig, teils noch windig, aber nicht mehr ganz so kalt mit 11 bis 18 Grad.
7: In den Wechseljahren, in der Perimenopause, wenn der Östrogenspiegel ganz stark schwankt, also die Eierstöcke quasi Samba tanzen, dann kann es sein, dass eine rein bioidente Hormonersatztherapie, die ja nichts ruhig stellt, sehr schwierig durchzuführen ist. Und dann schlägt man den Frauen tatsächlich vor, ein synthetisches Gestagen zu geben, also ja, eine Gestagenpille, damit die Eierstöcke ruhig gestellt werden.
8: Alle sprechen von humanidenten Hormonen. Warum wird mir plötzlich wieder die Pille verschrieben? Wie wirkt die Gestagenpille im Körper? Für welche Frauen macht eine Gestagenpille in der Perimenopause Sinn? Welche Beschwerden lassen sich durch sie tatsächlich verbessern? Und wie sicher sind synthetische Gestagene? Und welche Risiken müssen wir im Blick behalten? 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Mein Name ist Nicole Benvenuti und meine Mission ist, ich frage mich für uns durch die Wechseljahre. Und nach über 30 Folgen Heiter bis Wechselhaft habe ich vor allem eines gelernt. Wir kommen gut durch diese Zeit, wenn wir verstehen, was in unserem Körper passiert. Wenn wir uns Wissen holen, wenn wir nachfragen und herausfinden, was uns wirklich stärkt. Welche Therapien zu uns und unserem Körper passen. Frauen müssen zum Beispiel wissen, warum sie spätestens ab 40, 45 gut auf ihre Knochengesundheit schauen sollten, warum es Sinn macht, rund um die Menopause eine knochendichte Messung zu machen oder warum Krafttraining jetzt eigentlich nicht mehr verhandelbar ist. Ich habe gerade eine Frau, Ende 50, kennenlernen dürfen, die von all dem noch nie gehört hat. Sie macht sich jetzt nach unserem Gespräch auf den Weg, beginnt sich um ihre Gesundheit zu kümmern, auch natürlich im Sinne der Prävention. Und genau darum geht es auch bei der Frage nach der richtigen Therapie, wenn Wechseljahrsbeschwerden die Lebensqualität beeinflussen. Viele entscheiden sich dann für eine Hormontherapie, das ist eine Option. Und auch hier gilt natürlich zu verstehen, was im Körper passiert und welche Begleitung für mich persönlich die richtige ist. Darum sprechen wir heute über die Gestagenpille. Viele Frauen sind überrascht, manchmal auch verunsichert, wenn ihnen beim Frauenarztbesuch plötzlich wieder die Pille verschrieben wird. Gerade jetzt, wo bioidente, also humanidente Hormone so präsent sind. Dazu klärt Dr. Judith Bildau auf. Sie ist Gynäkologin, Medical Influencerin und Autorin und eine der prägendsten Stimmen der Aufklärung zur Frauengesundheit. Darum auf geht's in eine neue Folge Heiter bis wechselhaft, diesmal zum Thema Gestagenpille. Eine Therapie zwischen Skepsis und medizinischer Option. Ich treffe Dr. Judith Bildau anlässlich ihrer Lesung in Vorarlberg. 200 Frauen und 3 Männer sind an diesem Abend der Einladung der Feuerfrauen und Female nach Lustenau gefolgt. Welche Frau wünscht sich nicht, mit ihrem Körper in Balance zu sein? Dr. Bildau ist Gynäkologin und Hormonexpertin und gleich zu Beginn ihrer Lesung erklärt sie, warum ausgerechnet auch die Hormone mit Schuld sind, warum Frauen in der Medizin bislang zu wenig Beachtung bekommen haben.
9: Längst ist bekannt, dass es hierbei vor allem darum ging, hormonelle Verzerrung zu vermeiden. Klar, die Auswertung weiblicher Studienteilnehmerinnen ist natürlich durch hormonelle Einflüsse schwieriger und teurer. Doch es gibt Hoffnung. Die ersten Lehrstühle für Gendermedizin sind eingerichtet. Langsam, sehr langsam entwickelt sich ein Bewusstsein dafür, dass Frauen eben doch keine kleineren und leichteren Männer sind, sondern Individuen, die in einigen Teilen komplett anders funktionieren als ihre männlichen Mitmenschen. Klar ist aber auch, dass gesellschaftlich und politisch dahingehend noch sehr viel passieren muss. Das bedeutet, dass nach wie vor Geduld gefragt ist. Geduld ist nun aber wahrlich nicht meine Stärke. Und überhaupt, die weibliche Geduld ist bereits viel zu lange auf die Probe gestellt worden.
8: Und wir hören es auch hier bei Heiter bis wechselhaft immer wieder, informiert zu sein, ist die Grundlage für gute Entscheidungen. Nur wer versteht, was im eigenen Körper passiert, kann gemeinsam mit dem Arzt oder der Ärztin einen passenden Weg und eine richtige Therapie wählen. Gerade im Praxisalltag ist für ausführliche Gespräche oft wenig Zeit. Sie sind schwer unterzubringen und können auch nicht gut abgerechnet werden. Umso wichtiger ist es, vorbereitet in solche Termine zu gehen und die eigene Situation gut einordnen zu können. Warum das so entscheidend ist, gerade wenn es darum geht, sich für oder gegen eine bestimmte Therapie zu entscheiden, erklärt Judith Bildau an diesem Abend.
9: Ich bestehe immer ein bisschen darauf, dass die Frauen zumindest diese 4 Begriffe kennen. Warum finde ich das so wichtig? Erstens, weil sie vor allem auch medial häufig völlig falsch verwendet werden. Das zweite ist, wenn ihr zu eurem Arzt oder eurer Ärztin geht und diese Begriffe korrekt verwendet, dann werdet ihr auf Augenhöhe wahrgenommen. Dann seid ihr vorinformierte Patientin. Wenn ihr sagt, ich bin in der und der Phase und ich habe Aufklärungsbedarf, können Sie mir helfen? Dann ist schon mal ganz viel gewonnen, als wenn man so mit schwammigen Begriffen versucht, irgendwas zu beschreiben. Die Prämenopause wird ja häufig als Ausdruck verwendet für die Jahre vor den Wechseljahren, vor der Perimenopause. Das ist medizinisch nicht korrekt. Die Prämenopause beschreibt die gesamte fertile Zeit im Leben einer Frau. Also ab den ersten Eisprüngen, ab der Pubertät bis in die Perimenopause beziehungsweise bis in die Menopause, zur Menopause. In between habe ich mir ausgedacht, weil mir ein Begriff gefehlt hat für die Jahre von den Wechseljahren. Weil ich habe ganz viele Frauen

0: Haus während meiner Menstruation. Ich habe ein verstärktes PMS oder PMDS. Alle sagen, das ist der Stress, das ist vielleicht die Doppelbelastung mit Familie und Job und so weiter. Aber ich kann im Kalender die Uhr danach stellen. Das muss irgendwas Hormonelles sein. Oder ich habe Frauen durchaus in den Wechseljahren, die sagen, mir geht's eigentlich schon seit 10 Jahren nicht richtig gut. Das ist in between und es gibt ein medizinisches Korrelat dafür. Schon Mitte, Ende 30 beginnt der Progesteronspiegel anzusinken. Und dann beginnen die Wechseljahre und die sind dann, das sieht man in dieser Zeichnung nicht so gut, da sieht es so aus, als ob das Östrogen so ganz geschmeidig runtergeht, linear. Aber die Wechseljahre, die Perimenopause oder das Klimakterium, diese Zeit ist gekennzeichnet durch die starken Östrogenschwankungen. Und die Frauen treten deutlich früher in die Wechseljahre ein, als man so landläufig glaubt, nämlich schon mit Mitte 40, rein statistisch mit 45 Jahren. Die Menopause, man hört das ja auch mal wieder, ich bin in der Menopause. Die Menopause ist im Grunde ein ganz kurzer Zeitraum. Das ist nämlich die letzte Menstruationsblutung, also die letzte Periode. Und ich bin der Meinung, jede Frau sollte sich aufschreiben, wann sie ihre Menopause hatte. Und 12 Monate beziehungsweise 1 Jahr nach der Menopause beginnt die Postmenopause. Also diese Begriffe Prämenopause, Perimenopause, Menopause und Postmenopause, das wäre super, wenn ihr die auf dem Schirm habt.
1: Wir sehen also, mit guter Vorbereitung wird das Gespräch in der Arztpraxis oft deutlich klarer und zielgerichteter. Es hilft uns selbst und entlastet gleichzeitig auch das Gesundheitssystem, in dem Zeit eine knappe Ressource ist. Gestagenpille. In der Wechseljahre-Community, zum Beispiel auf Social Media, wird sie immer öfter diskutiert und auch neu eingeordnet. Als Möglichkeit für bestimmte Situationen und für viele verschiedene sehr belastende Symptome. Und genau da liegt der Punkt. Es geht weniger um entweder oder, sondern um die Frage, was im individuellen Fall Sinn macht. Die Influencerin Theresa Wischniewski, viele kennen sie unter ihrem Insta-Profil Golden Theresa, teilt ihre Erfahrungen mit der Gestagenpille mit der Öffentlichkeit. Seit einigen Monaten nimmt sie sie schon, aber auch sie war zu Beginn äußerst skeptisch, als ihre Gynäkologin zum ersten Mal diese Therapie vorgeschlagen hat. Doch ihre Symptome wurden so heftig, dass sie einen neuen Weg finden musste.
2: Ich habe unter so heftigen Östrogendominanzen gelitten, die ich wirklich mit nichts mehr in den Griff bekommen habe. Also weder mit der kompletten Reduktion auf null des Östrogengels, noch mit einer Erhöhung vom Progesteron. Habe ich das irgendwie in den Griff bekommen. Man hat dann noch festgestellt im Ultraschall, dass ich eine große Zyste am Eierstock habe, die zusätzliches Östrogen produziert. Und da war dann klar, jetzt muss ich irgendwie handeln.
1: Eigentlich war Theresa gut eingestellt mit ihren humanidenten Hormonen. Über 2 Jahre lang hat diese Art der Therapie für sie wunderbar funktioniert. Dann aber hat sie die Folgen der hormonellen Dysbalance im wahrsten Sinne des Wortes an allen Ecken und Enden gespürt.
2: Also ich war innerlich total unruhig. Ich hatte Wassereinlagerungen. Ich hatte schreckliches Brustspannen. Ich habe wirklich schlecht geschlafen. Also es kamen einige Dinge zusammen, die mich sehr belastet haben. Ich hatte irre Probleme mit dem Darm. Also nach jedem Essen ging es mir schrecklich schlecht. Es war wirklich, ja, keine gute Zeit für mich. Ich war müde davon, ständig irgendwelche Eisprünge zu spüren, heftige Periodenblutungen zu haben, PMS-Symptome zu haben. Das hat mich alles sehr genervt. Dann, wie gesagt, Ende der zweiten Zyklushälfte immer Brustspannen. Das wollte ich alles auch nicht mehr und deswegen waren diese Informationen dann für mich entscheidend.
1: An den Moment, als ihre Ärztin zum ersten Mal die Gestagenpille vorgeschlagen hat, kann sie sich noch genau erinnern.
2: Und ich war sofort in so einer Abwehrhaltung. Nein, auf gar keinen Fall. Und so Pille kommt mir nicht mehr ins Haus. Da war ich noch sehr dagegen, nichts ahnend, dass es ein halbes Jahr später für mich nochmal ein richtiges Thema werden wird.
1: Der Austausch mit anderen Frauen und der Ärztin Dr. Nicole Weyrich, die wir hier bei mir im Podcast schon öfter gehört haben, hat Theresa geholfen, sich auf die Therapie einzulassen. Überrascht hat sie, wie deutlich der Körper reagiert hat und wie gut sich die hormonelle Stabilität für sie jetzt anfühlt.
2: Das war eigentlich schon im ersten Zyklus mit der Pille. Da habe ich schon gemerkt, ja, also es fährt alles so ein bisschen runter. Allerdings hatte ich da wirklich noch mit vielen Symptomen dann zu kämpfen. Also ich hatte irrsinnige Kopfschmerzen, hatte ich

0: Brain Fog. Ich hatte Herzstolpern, also wirkliche klassische Östrogenmangelsymptome. Und ich konnte das eigentlich gar nicht glauben, dass mein Körper so schnell von einer absoluten Dominanz in einen offensichtlichen Östrogenmangel reingerutscht ist. Es ging aber schnell. Also ich würde sagen, so nach 3 bis 4 Wochen habe ich es bemerkt. Verbessert hat sich für mich einiges. Nach dem ersten Monat mit dem Östrogenmangel habe ich dann im zweiten Monat angefangen, Östrogen zu substituieren mit einem transdermalen Gel, also ganz normal Gynukadin. Habe erstmal mit einem halben Hub vorsichtig angefangen. Als ich dann nach einer Ultraschallkontrolle wusste, die Zyste ist auch weggegangen am Eierstock, habe ich auf einen Hub erhöht. Und damit ging es mir dann sehr schnell sehr viel besser. Und die ersten Wochen fiel mir ganz extrem auf, dass mein Körper Wasser ausgeschwemmt hat. Wahnsinn, das war wirklich heftig. Ich musste in den ersten Wochen manchmal 3-mal nachts auf Toilette, weil mein Körper sich von so viel Wasser entledigt hat. Also das war ganz eindrucksvoll für mich. Und dann habe ich eben wirklich gemerkt, diese Ruhe kehrt ein. Mit dem zusätzlichen Hub Gynukadin war dann wirklich auch so für mich ein Optimum erreicht, wo ich gesagt habe, so, jetzt fühlt sich alles wirklich in Balance an.
1: Natürlich hat auch jede Therapie gewisse Risiken. Dessen ist sich Theresa bewusst. Sie hat sich im Vorfeld ausreichend informiert.
0: Man muss die Risiken immer für sich abwägen, Risiken nutzen. Und im Moment überwiegt bei mir einfach ganz klar der Nutzen.
1: Für Theresa ist klar, die Gestagenpille bleibt vorerst Teil ihres Alltags, kombiniert mit transdermalen Östrogen und etwas Testosteron.
0: Ein Blick auf die Pille hat sich definitiv verändert, denn ich war davor, wie gesagt, totale Gegnerin und wollte nie wieder in meinem Leben eine Pille nehmen. Und heute sage ich, es rentiert sich ein Perspektivenwechsel oder eben einfach auch mal darüber nachzudenken und es nicht kategorisch auszuschließen. Denn wenn man wirklich in so eine Situation kommt wie ich, wo man sagt, es geht nichts mehr, man ist wirklich nur im absoluten Hormondesaster, dann finde ich, lohnt sich der Blick auf die Pille und auch ein ehrliches Auseinandersetzen damit. Klar, jede Frau ist individuell, jede tickt unterschiedlich. Es kann eben auch wirklich für die eine oder andere Frau sehr hilfreich sein. Funktioniert nicht für jede, aber ein Versuch ist es wert. Und was mir auch noch ganz wichtig ist, dass Frauen ein bisschen Geduld haben, wenn sie eine Gestagenpille ausprobieren und nicht nach 4 Wochen die Flinte ins Korn schmeißen, sondern wirklich hergehen, dem Ganzen eine faire Chance geben, sich beobachten, das für und wieder vielleicht auch aufschreiben. Also ich habe mir auch meine Symptome dann wirklich aufgeschrieben im ersten Zyklus, im zweiten, im dritten und der ganzen Sache 3 bis 6 Monate Zeit geben. Und dann kann es eben auch gut werden.
1: Unter der Gestagenpille hat sich das zuvor sehr unruhige hormonelle Geschehen bei Theresa deutlich beruhigt. Genau solche Einblicke sind mir bei Heiter bis Wechselhaft besonders wichtig. Du hörst hier nicht nur Expertinnen und Experten, sondern auch Frauen, die ihre ganz persönlichen Wege durch diese Phase mit uns teilen. So entsteht ein Gesamtbild der Frauengesundheit, das medizinisches Wissen und persönliche Perspektiven verbindet. Vor ihrem leidenschaftlichen Vortrag in Lustenau treffe ich eine entspannte Judith Bildau im Hotelfoyer. Man merkt ihr gar nicht an, dass sie in einer Woche Lesungen in 4 verschiedenen Ländern gehalten hat und Vorarlberg die letzte Station vor ihrer Heimreise nach Italien ist. Sie plaudert mit ihren Fans, signiert Bücher und nimmt sich Zeit für ein ausführliches Gespräch über die Gestagenpille. Sie erzählt mir, dass die Frauen oft irritiert reagieren und verwundert sind, wenn eben wieder von der Pille die Rede ist. Für nicht wenige fühlt sich das an wie ein Schritt zurück. Die Pille eigentlich ein Präparat, das viele längst hinter sich gelassen haben und das sie mit Nebenwirkungen, Ängsten und oft auch mit alten Debatten verbinden.
2: Ja, das ist ja spannend, weil mir geht's ganz genauso in meinen verschiedenen Sprechstunden. Die Pille hat einen sehr schlechten Ruf. Allgemein das Wort, wenn das Wort die Pille schon fällt, dann reagieren viele Frauen sehr ablehnend, verständlicherweise, weil die Pille in Anführungszeichen in den letzten Jahrzehnten ja quasi wie eine Art Lifestyle-Präparat verschrieben worden ist. In den Wechseljahren, in der Perimenopause, wenn der Östrogenspiegel ganz stark schwankt, also die Eierstöcke quasi Samba tanzen, dann kann es sein, dass eine rein bioidente Hormonersatztherapie, die ja nichts ruhig stellt, sehr schwierig durchzuführen ist. Also wenn die Frauen vor allem unter diesen starken Östrogenschwankungen leiden und eigentlich die bioidenten Hormone stündlich anpassen müssten, das ist schier nicht möglich. Und dann schlägt man den Frauen tatsächlich vor, ein synthetisches Gestagen zu geben, also ja, eine Gestagenpille, damit die Eierstöcke ruhig gestellt werden, damit einfach mal ein Reset-Knopf gedrückt wird oder ein Pause-Knopf, besser gesagt, damit einfach Ruhe und Erleichterung einkehren kann.
1: Mit der Gestagenpille wird das System also ruhig gestellt. Was dann aber oft fehlt, ist die Komponente Estradiol, also Östrogen. Und das bekommen viele Frauen dann dazu, erklärt Dr. Bildau.
2: Die meisten Frauen Ü40 entwickeln unter der Gestagenpille, also wenn die Eierstöcke so ruhig gestellt sind, einen Östrogenmangel. Deswegen gebe ich eigentlich fast immer auch etwas Estradiol mit über die Haut. Das mache ich dann durchaus auch mal nach Bestimmung des Östrogenwertes unter der Pille. Oder es gibt mittlerweile auch sogenannte Pillen oder auch in Form einer zugelassenen Hormonersatztherapie, die einen synthetischen Gestagenanteil hat, um die Eierstöcke ruhig zu stellen, plus ein bioidentes Estradiol.
1: Verschiedene Möglichkeiten, um die Samba-tanzenden Eierstöcke zu beruhigen. Wann ist die Gestagenpille überhaupt eine Option? Gerade in der Perimenopause, wenn Beschwerden oft schwer einzuordnen sind, stellt sich diese Frage natürlich besonders häufig.
2: Viele Frauen, die vor allem eine psychische Symptomatik haben, haben diese aufgrund der Hormonschwankungen, nicht unbedingt aufgrund eines Mangels. Und das ist ja die Perimenopause. Da schwanken die Frauen ja zwischen einer Östrogendominanz und einem Östrogenmangel. Also viele psychische Symptome profitieren von einer stabilen hormonellen Situation, möchte ich sagen. Und auch Frauen mit Migräne zum Beispiel. Auch da ist es häufig sehr hilfreich, wenn es einfach ja in hormonell ruhigere Fahrwasser geht.
1: Psychische Symptome werden bei Frauen über 40 oder 50 oft nicht sofort hormonell eingeordnet. Stattdessen geht es oft sehr schnell um Stress, um Überforderung oder dass einfach auch alles gerade zu viel ist. Der erste Weg führt dann häufig in die Allgemeinmedizin oder direkt in eine psychosoziale Abklärung. Nicht wenige Frauen kommen so an einen Punkt, an dem sie kaum mehr können. Hier braucht es mehr Bewusstsein für hormonelle Zusammenhänge, sagt Judith Bildau.
2: Es ist ein ganz großer Weg vor uns. Ich arbeite mittlerweile auch mit einigen Psychiaterinnen und Psychologinnen zusammen, die sich an mich gewendet haben und gesagt haben, ich höre jetzt immer mehr davon. Und ich habe so viele Frauen im mittleren Alter, sage ich mal, so Ü40, 45 und so weiter, die sich auf einmal bei mir melden, weil sie irgendwie die Diagnose Burnout bekommen haben oder depressive Verstimmung. Und es kommt mir komisch vor, dass diese Frauen alle so ungefähr das gleiche Alter haben. Also selbst meine Kolleginnen oder Kollegen sind schon darauf aufmerksam geworden, dass es da irgendwie einen hormonellen Zusammenhang geben muss. Und wir schulen auch Hausärzte und Hausärztinnen, weil es ist ganz genau so. Das ist ja für viele Frauen die erste Anlaufstelle. Egal, ob es Knochen- und Gelenkschmerzen sind oder Schlafstörungen sind oder eben depressive Verstimmungen. Das ist ja meist so der erste Ansprechpartner, die erste Ansprechpartnerin. Deshalb ist es so wichtig, dass sie auch die Wechseljahre auf dem Schirm haben.
1: Dass sich hier langsam etwas verändert, zeigt sich auch daran, dass unterschiedliche Fachrichtungen beginnen, stärker zusammenzudenken. Neben Stimmung und Migräne gibt es einen weiteren Bereich, der für viele Frauen sehr konkret spürbar ist. Der Zyklus selber. Blutungen werden stärker, unregelmäßiger, belastender. Und auch hier kann die Gestagenpille Ruhe bringen.
2: Das ist nochmal ein wichtiger Punkt bezüglich Gestagenpille. Ja, ganz genau. Und die rein bioidente Therapie reguliert in der Regel keinen Zyklus in bedeutendem Maße und reduziert auch nicht unbedingt eine Menstruationsblutung. Und man muss ganz klar sagen, sie wirken nicht verhütend. Und viele Frauen brauchen ja auch noch ein Verhütungsmittel oder wünschen ein Verhütungsmittel.
1: Hier zeigt sich ein praktischer Vorteil der Gestagenpille. Sie kann nicht nur stabilisieren, sondern auch regulieren und eben gleichzeitig verhüten. Ein Beispiel dafür ist ein Präparat, das in der Praxis häufig eingesetzt wird. Slinda, die hat auch Therese verschrieben bekommen.
2: Die Slinda, das ist tatsächlich eine Gestagenpille, die wir sehr gerne verschreiben, auch in Kombination zum Beispiel mit einem transdermalen Estradiol. Die Slinda enthält das synthetische Gestagen, also es ist nicht bioident, sondern synthetisch, das synthetische Gestagen Trosperinon. Der Vorteil dieser Gestagenpille ist, dass sie die Schleimhaut sehr schön flach hält. Also im Gegensatz zu manch anderer reinen Gestagenpille haben die Frauen weniger häufig Zwischenblutung. Das ist das Erste. Das Zweite ist, dass sie die Eierstöcke wirklich sehr zuverlässig ruhig stellt. Und das Dritte ist, dass sie auch einen ausschwemmenden Effekt hat. Viele Frauen lagern ja auch durch die hormonellen Schwankungen Wasser ein und fühlen sich aufgeschwemmt und so weiter. Das Vierte, sie hat einen leicht antiandrogenen Effekt. Das heißt, viele Frauen haben ja dadurch, dass sie noch einen relativ stabilen Testosteronspiegel haben, so leicht androgene Erscheinungen, also diese typischen in Anführungszeichen Hexenhaare nennen wir der immer, am Kinn diese leicht dunkle Behaarung oder auch dass die Geheimratsecken oder der Scheitel im Prinzip größer werden, oder die Haut unreiner, da kann dieser antiandrogene Effekt genutzt werden. Wie gesagt, meistens gebe ich es in der Perimenopause mit ein bisschen Östrogen über die Haut.
1: Dieses Linder ist also eine Möglichkeit der Gestagenpille. Es gibt hier aber mehrere.
2: Es gibt das Prosperinon, aber es gibt Frauen, die sagen, nee, das ist tatsächlich selten, aber ich blute darunter immer wieder oder ich habe das Gefühl, dass die Hormonschwankungen nicht ausreichend ausgeschaltet werden, dann würde man tatsächlich auf andere Gestagene umstellen. Und der Vorteil in Anführungszeichen bei anderen Gestagenen ist, dass man die Dosis auch zum Beispiel verdoppeln kann, wenn man das Gefühl hat, die Eierstöcke werden nicht ausreichend ruhig gestellt. Das trauen wir uns bei dem Trosperinon nicht so richtig, weil es eben diesen ausschwemmenden Effekt hat. Ich gehe in der Dosierung nicht höher. Aber es gibt zum Beispiel das Desogestrel. Das kennen viele Frauen vielleicht auch noch aus der Stillzeit. Das wird auch immer als Stillpille bezeichnet. Das ist ein schwaches Gestagen zum Beispiel. Dann gibt es das Dienogest. Das kennen vielleicht auch viele Frauen, vor allem Frauen, die unter einer Endometriose gelitten haben oder leiden. Denen wird häufig das Dienogest verschrieben. Also es gibt so einige. Und im Zweifel muss man einfach mal ausprobieren.
1: Auch Dr. Bildau erlebt bei ihren Patientinnen oft zuerst einmal Zurückhaltung, wenn es um die Gestagenpille geht. Ich möchte von ihr wissen, ob sie dann quasi Überzeugungsarbeit leisten muss zum Wohle der Patientin.
2: Das liegt, denke ich, persönlich daran, dass die bioidenten oder humanidenten Hormone natürlich medial auch sehr gehypt werden. Ich bin froh, dass es Hormonersatztherapien gibt, die allgemein nicht mehr so verschrien oder so negativ betrachtet werden. Was man oft vergisst, also ich habe auch oft den Eindruck, dass viele Frauen denken, das sind ganz neue Therapien, die gibt es schon Jahrzehnte. Also die bio- oder humanidenten Hormone sind eigentlich nichts Neues, wenn man ganz ehrlich ist. Und ich habe viele Frauen, ich will persönlich nie Frauen überzeugen. Wenn eine Frau das Gefühl hat, sie möchte das nicht, sie möchte das mit einer humanidenten Therapie versuchen, dann bin ich die Ärztin, die sie dabei begleitet. Und das kann ich medizinisch auch vertreten. Ich bin dann selbstverständlich offen dafür, wenn sie sich wieder an mich wendet und sagt, die Hormonschwankungen fühlen sich für mich so gravierend an, dass ich mit der aktuellen Therapie keine ausreichende Beschwerdelinderung habe.
1: Die Reaktion vieler Frauen darauf ist zunächst zurückhaltend. Der Wunsch nach natürlichen Lösungen ist groß, die Skepsis gegenüber synthetischen Hormonen ebenfalls. Und diese Skepsis hat Gründe und sie verdient eine sachliche Einordnung. Gerade beim Thema Brustkrebsrisiko ist die Verunsicherung oft besonders hoch, denn da werden sehr wohl die künstlichen Hormone, also in dem Fall die synthetischen Gestagene, genannt. Darum ordnet Dr. Bildau für uns das Risiko hier genau ein.
2: Es ist tatsächlich so, dass das synthetische Gestagen einen Effekt auf die Brust hat, dass das Brustkrebsrisiko erhöht wird. Man muss es natürlich immer in ein Verhältnis setzen. Das ist mir ganz, ganz wichtig. Also das synthetische Gestagen erhöht minimal das Brustkrebsrisiko, weniger als 2 Gläser Wein pro Tag, weniger als Übergewicht und weniger als wenig körperliche Bewegung. Und dafür bitte ich die Frauen immer auch den präventiven Effekt der Hormonersatztherapie, vor allem dann mit dem Östrogen zusammen zu bedenken, also dem Schutz des Herz-Kreislauf-Systems, dem Schutz der Knochen aufgrund des Östrogens. letztendlich muss es jede Frau wirklich für sich selbst entscheiden. Und was man nicht ganz außer Acht lassen darf, auch das mikronisierte Progesteron, also das körperidente Progesteron, erhöht minimal das Brustkrebsrisiko. Allerdings weniger stark als die synthetischen Gestagene. Das ist absolut klar. Und ich erkläre meinen Frauen immer, dass in der Regel, also wenn diese Hormonschwankungen vorbei sind, stellt man im Grunde alle Frauen auf eine rein bioidente Therapie ein.
1: Entscheidend dabei bleibt immer der Blick auf das Gesamtbild. Individuelle Risikofaktoren, Lebensstil und die persönliche Situation der Frau. Ein weiterer wichtiger Aspekt ist die Dauer der Anwendung. Die Therapie ist meist also eher kurzfristig gedacht. Wie lange dürfen Dr. Bildhaus Patientinnen die Gestagenpille nehmen?
2: Das ist nochmal ein ganz wichtiges Thema. Also allgemein die Perimenopause tritt früher ein, als wir allgemein so auf dem Schirm haben. Also mit Mitte 40, rein statistisch mit 45 kommen die Frauen in die Wechseljahre. Wir sprechen von vorzeitigen Wechseljahren, wenn die Frau unter 40 in diese hormonelle Umstellungsphase kommen, und von frühzeitigen Wechseljahren, wenn sie vor 45 in die Perimenopause kommen. Und wenn die Frauen so jung eintreten, empfehlen im Grunde alle internationalen Fachgesellschaften den Beginn einer Hormonersatztherapie, weil die Frauen für den Hormonmangel einfach zu jung sind. Wenn eine Frau jetzt sehr jung in die Perimenopause kommt, guckt man, wie gesagt, ob eine bioidente Therapie oder eine kombinierte Therapie, also mit einem synthetischen Gestagen plus einem bioidentischen Estradiol, sinnvoll ist. Und was ich den Frauen grundsätzlich sage, egal in welchem Alter sie in die Wechseljahre kommen, es lohnt sich, das jetzt nicht für 3 Wochen zu machen. Also das macht dann schon Sinn, das eine gewisse Zeit zu machen. Ich sage immer mal 1-2 Jahre. Und auch wenn eine Frau nach, weiß ich nicht, einem Dreivierteljahr zu mir kommt und sagt, nee, ich möchte es jetzt nochmal bioident versuchen, dann versuchen wir es nochmal.
1: Um die Wirkweise besser zu verstehen, hilft ein Blick auf das hormonelle Prinzip der Gestagenpille. Wie wirkt sie genau auf den Körper?
2: Beim synthetischen Gestagen ist es so, dass es die Eierstöcke ruhig stellt. Das heißt, auch der Östrogenspiegel sinkt und es findet kein Eisprung statt, weswegen dann kein Progesteron gebildet wird.
1: Wie bei jeder Therapie gibt es auch bei der Gestagenpille klare Grenzen. Bestimmte Vorerkrankungen schließen die Anwendung einer Gestagenpille aus. Welche denn zum Beispiel?
2: Bei einer reinen Gestagenpille gibt es wenige Patienten. Es fallen mir jetzt 2 Diagnosen ein, wo ich sie nicht verschreiben würde. Das wäre einmal die Patientin mit einem hormonrezeptorpositiven Brustkrebs in der Vergangenheit oder aktuell. Und es gibt einen gutartigen Hirntumor, der scheinbar durch Gestagene wächst. Das ist das sogenannte Meningiom. Da kann ich sie auch nicht verschreiben.
1: Ein häufiges Thema in der Beratung ist das Thromboserisiko, ein Punkt, der eng mit der Pille verknüpft ist. Aber die Gestagenpille hat in Sachen Thromboserisiko deutliche Vorteile.
2: Ganz wichtiger Punkt, das werde ich auch immer wieder gefragt. Sogar Patientinnen, die in meine Online-Sprechstunde kommen und die dann, da erinnere ich mich jetzt an eine, die dann gesagt hat, nee, ich kann die Gestagenpille nicht nehmen, weil mein Frauenarzt sagt, dadurch habe ich ein Thromboserisiko. Das ist medizinisch nicht korrekt. Die reinen Gestagenpillen haben im Grunde kein Thromboserisiko, auch das Trospirenon laut Studienlage nicht. Und auch Patientinnen, die zum Beispiel eine Migräne mit Aura haben, dürfen reine Gestagenpillen nehmen.
1: Und genau diesen Frauen mit Migräne kann eine Gestagenpille Linderung verschaffen. Geduld dabei ist ein wichtiger Faktor. Der Körper braucht Zeit, um sich auf eine neue hormonelle Situation einzustellen. Wie lange dauert es, bis die Frauen merken, dass langsam Ruhe ins System einkehrt?
2: Viele Frauen erleben schon relativ zügig eine Erleichterung, wenn diese Beschwerdelinderung nicht sofort eintritt, bitte ich die Frauen tatsächlich etwas Geduld zu haben. Das mag ich eigentlich gar nicht, Frauen immer zu sagen, jetzt mal bitte ein bisschen durchhalten. Es macht in dieser Situation allerdings medizinisch Sinn, dass man schon sagt, 3 bis 6 Monate muss man der Pille mal Zeit geben oder sollte man der Pille mal Zeit geben. Wenn es gravierende Nebenwirkungen gibt, mache ich das natürlich nicht. Aber bis so die hoffentlich komplette Beschwerdelinderung eintritt, braucht es manchmal ein bisschen.
1: Mit zunehmendem Alter verändert sich die Ausgangslage erneut. Die hormonellen Schwankungen lassen nach und damit oft auch der Bedarf an einer beruhigenden Therapie. Bis zu welchem Alter darf man die Gestagenpille nehmen?
2: Naja, es gibt einige Hormonersatzpräparate, ich weiß gar nicht, ob ich hier Namen nennen darf, aber die haben diese Kombination, also ein synthetisches Gestagen und ein bioidentisches Estradiol, und die Frauen nehmen das bis ins hohe Alter. Das wurde einfach früher auch ganz häufig verschrieben. Ich habe da kein direktes Alter. Ich bespreche mit den Frauen, wir wissen, dass die Menopause, also die letzte Blutung, mit rein statistisch 51 Jahren eintritt, und dann gehen wir schon davon aus, dass diese krassen Hormonschwankungen so in der Endphase der Perimenopause beziehungsweise mit der Menopause deutlich ruhiger geworden sind, und dann lohnt sich auf jeden Fall mal ein Umstieg.
1: Ein Thema, das fast immer zur Sprache kommt, das Gewicht. Die Angst schwingt mit, von der Pille zuzunehmen. Aber hier winkt Dr. Bildau ab.
2: Nein. Genau, das ist ja der Punkt. Es gibt sicherlich gerade bei diesen älteren Pillen, gab es sicher einige Gewichtszunahmen unter dem Drosperinon aufgrund des ausschwemmenden Effektes. Erlebe ich das nicht. Eigentlich nicht.
1: Wenn es um hormonelle Entscheidungen geht, kann ein zusätzlicher Blick Sicherheit geben. Viele Frauen holen sich deshalb eine Zweitmeinung. Gleichzeitig zeigt sich dann allerdings in der Praxis, dass dieser Weg nicht immer einfach ist. Denn unterschiedliche Einschätzungen können natürlich am Ende auch verunsichern. Umso wichtiger ist es, gut informiert zu entscheiden und den eigenen Weg bewusst zu wählen. Denn am Ende geht es nicht darum, die eine richtige Meinung zu finden, sondern die passende für die eigene Situation. Dass genau das auch herausfordernd sein kann, erlebt Dr. Bildau immer wieder in ihrem Praxisalltag.
2: So, dass die Patientin, weil sie kam zu mir zu einer Zweitmeinung, ich habe ihr die Slinda verschrieben, und dann hat sie gesagt, mein Frauenarzt dreht mir aber davon ab, was soll ich denn jetzt machen? Und dann kann ich immer nur wieder sagen, dann habe ich ihr noch die Studien dazu geschickt, und der Frauenarzt hat trotzdem, jetzt wäre sie verunsichert, habe ich gesagt, das ist natürlich immer das Risiko, wenn man sich eine Zweitmeinung einholt, dass man dann zwei Meinungen hat, und dann muss man die natürlich persönlich gewichten.
1: Das Gefühl, ich kenne mich selbst nicht mehr, hat in den Wechseljahren oft weniger mit einem reinen Hormonmangel zu tun. Viel häufiger sind es die starken Schwankungen, die den Körper aus dem Gleichgewicht bringen. Phasenweise steigen die Östrogenwerte deutlich an, und genau diese Ausschläge können viele Symptome zusätzlich verstärken. Was dabei im Körper passiert und warum genau diese Dynamik so belastend sein kann, erklärt Dr. Bildau.
2: Es haben einfach sehr viele Frauen starke Hormonschwankungen in den Wechseljahren, und viele Symptome sind aufgrund dieser krassen Schwankungen liegen die vor, und denen helfe ich mit einer rein bioidenten nicht. Oder es kommen Frauen auch zur Zweitmeinung zu mir und sagen, ich vertrage keine bioidenten Hormone. Das tut mir dann so leid, weil das ist dann ist wieder so ein ich bin schuld oder ich krieg's nicht hin, und es ist medizinisch total logisch, dass es echt tricky ist.
1: Ein Thema, das viele Frauen, vor allem Postmeno, betrifft, ist die richtige Dosierung der Hormone, denn die ändert sich natürlich mit der Zeit. Von der Perimenopause mit den Schwankungen, bis wir dann schlussendlich postmenopausal sind und die Hormone dauerhaft tief sind, hier muss noch einmal an der Dosierung geschraubt werden, erklärt Judith Bildau.
2: Eine Frau, die gesagt hat, die ist tatsächlich mit rein bioidenten Hormonen sehr gut durch die Perimenopause gekommen, und dann hat sie mich gefragt, jetzt habe ich das Gefühl, jetzt wirken sie nicht mehr. Da war sie dann irgendwie 1-2 Jahre nach der Menopause. Und wenn die Eierstöcke gar nichts mehr machen, dann wird natürlich der Bedarf von außen größer. Und das haben viele Frauen auch tatsächlich nicht auf dem Schirm, dass sie die Dosierung über die Jahre wahrscheinlich, sehr wahrscheinlich anpassen müssen. Ich finde tatsächlich auch, dass es durchaus sinnvoll sein kann, mal gerade in der Postmenopause den Hormonstatus zu machen, wenn es eben nicht mehr dauernd schwankt, weil wir schon gewisse, also Östrogen wirkt grundsätzlich auch in niedrigen Dosierungen positiv auf die Knochendichte. Aber wir haben eben Untersuchungen, die zeigen, dass wir einen richtig guten Knochen oder präventive Faktoren ab gewissen Östrogenwerten haben. Und ich sage euch, ich sage das auch in jedem meinem Vortrag, Frauen sind so wahnsinnig leidensfähig. Sobald es denen ein bisschen besser geht, sagen die, ach, es ist schon alles wieder gut, weil sie sich gar nicht trauen zu sagen, es ist besser, aber ich habe immer noch nicht das Gefühl, dass ich auf meinem Peak wieder bin. Und dann bestimme ich die Werte mal und dann sind die marginal erhöht. Ja, vor allem packt man die präventiven Faktoren. Das ist Stand heute, 2026, wissenschaftlich. Vielleicht ändert sich das auch nochmal. Aber es geht ja, wenn ich eine Therapie mache oder beginne, ja einerseits um die aktuelle Symptomlinderung. Andererseits will ich ja auch die präventiven Faktoren mit einpacken, wenn ich denn schon anfange.
1: Am besten belegt sind zum Beispiel eben der Schutz der Knochen vor Osteoporose, positive Effekte auf Herz und Gefäße bei frühem Therapiebeginn sowie eben die langfristige Unterstützung von Stoffwechsel, Urogenitalgesundheit und Lebensqualität. Entscheidend ist natürlich immer die richtige Frau, der richtige Zeitpunkt und eben die individuell passende Therapie. Mit welchen Werten fühlen sich denn die Frauen wirklich wohl?
2: Also ich sage immer, auch in der Postmenopause zwischen 40 Pikogramm pro Milliliter und 80 oder gar 100. Es gibt Frauen, die haben einen anderen Östrogen-Wohlfühlwert, der etwas höher ist. So ist es.
1: Dr. Judith Bildau bringt die Themen Frauengesundheit und Wechseljahre ins Rampenlicht und engagiert sich täglich für mehr Awareness. Und ich stelle ja immer am Schluss jeder Podcast-Folge meinen Gesprächspartnerinnen die Frage, was würdest du auf ein Plakat schreiben und es für unsere Demonstration für mehr Aufklärung in die Höhe halten? Bei unserem ersten Interview war Dr. Bildaus Antwort, wir sind hier, hört uns zu. Was steht heute drauf?
2: Nehmt uns ernst. Nehmt uns ernst, weil das Zuhören, ja, auch medial, findet irgendwie statt. Ich erlebe aber trotzdem noch, oder vielleicht sogar mehr denn je, dass es belächelt wird. Es gibt ja auch immer wieder Berichte, Artikel in Zeitschriften oder in den sozialen Medien, dass die Wechseljahre nicht pathologisiert werden sollten. Also da entsteht, ist so in den letzten Jahren auch so ein oder Monaten so ein Gegengewicht entstanden. So ist doch aber alles gar nicht so schlimm. Es tut doch nicht so, als ob alle Frauen darunter leiden. Stimmt, es leiden nicht alle Frauen darunter, aber viele. Deswegen nehmt uns Frauen ernst.
1: Nehmt uns ernst. Danke für dieses klare Statement. Und was wir nicht vergessen dürfen, wir Frauen leben hoffentlich noch mehrere Jahrzehnte nach dem Hormonrückgang weiter.
2: Ganz genau. Wir haben eine mittlere Lebenserwartung von 83 Jahren. Die Evolution hinkt etwas hinterher. Wir kommen trotzdem nach wie vor mit etwa Mitte 40 in die Perimenopause. Das heißt, etwas überspitzt jetzt dargestellt, fast die Hälfte unseres weiblichen Lebens sind, wären wir dann auf einem hormonell niedrigen Niveau. Das heißt nicht, dass jede Frau eine Hormonersatztherapie machen muss, aber jede Frau sollte darüber aufgeklärt werden, was sie präventiv tun kann, wenn der schützende Effekt der weiblichen Sexualhormone nachlässt.
1: Und genau darum geht es in der ganzen Aufklärungsarbeit rund um die Wechseljahre. Wir müssen wissen, was in unserem Körper passiert, damit wir informiert entscheiden können, was wir für unsere Gesundheit tun können und welche Therapien zu uns passen. Und manchmal bedeutet gute Therapie nicht, dem Körper etwas zu geben, sondern ihm erst einmal Ruhe zu verschaffen. Dr. Judith Bildau postet fast täglich auf ihrem Instagram-Kanal zum Thema Frauengesundheit und auch speziell zu den Wechseljahren. Sie hat schon mehrere Bücher geschrieben, ist tagelang auf Lesereise getrennt von ihrer Familie und betreibt auch noch eine Praxis. Ich frage mich, woher nimmt sie die Energie für ihre Leidenschaft?
2: Ich bin so wahnsinnig gerne mit Frauen zusammen. Ich arbeite so gerne mit Frauen. Ich glaube, das ist einfach wirklich der Grund. Auch diese Reise war jetzt natürlich anstrengend. 7 Tage, 4 Länder, immer jede Nacht in einem anderen Hotel. Ich bin auch keine 20 mehr und dann Anrufe von zu Hause, von den Kindern. Aber die Abende mit den Frauen, das, was sie alle so eint, das ist wunderbar. Also das ist wunderbar und das ist immer eine ganz besondere Stimmung und dafür mache ich das.
1: Ich bedanke mich im Namen aller Frauen und auch deren Familien und die Arbeitgeber und die ganze Gesellschaft.
2: Ich danke euch für eure Arbeit und für eure Aufmerksamkeit und für euer immer wieder auch mal den Finger in die Wunde legen und nicht locker lassen, sondern es immer wieder ansprechen, in den Fokus stellen und Fragen stellen.
1: Diese besondere Stimmung, wenn sich Frauen wohlgesinnt sind und die gleichen Themen haben und auf der Suche nach Antworten sind, das spürt man auch bei ihren Lesungen und Vorträgen. Und diese Erfahrung mache ich auch immer wieder, auch bei anderen Veranstaltungen, auf denen ich sein darf. Kaum beginnt jemand ehrlich zu erzählen, entsteht im Raum etwas ganz Verbindendes. Es sind so kleine Momente, ein zustimmendes Nicken, ein kurzes Schmunzeln, manchmal auch ein erleichtertes Lachen. Vieles muss gar nicht groß erklärt werden, weil so viele ähnliche Erfahrungen machen. Gerade wenn es körperlich oder emotional herausfordernd ist, wirkt dieses sich Wiedererkennen einfach unglaublich entlastend. Zu hören, dass zum Beispiel andere Frauen auch nach Worten suchen, sich nichts mehr merken können oder sich plötzlich unsicher fühlen, das nimmt enorm Druck raus. Und wir dürfen nicht vergessen, viele von uns tragen im Alltag einfach sehr viel. Frauen leisten immer noch den Löwenanteil an der Care-Arbeit. Self-Care und Me-Time ist dann oft sehr knapp bemessen. Wir wissen, was im Kühlschrank fehlt, wann die dunkle Wäsche gewaschen werden muss, damit die Unterhosen nicht ausgehen, wer als nächstes zum Zahnarzt muss und welche Mails heute noch beantwortet werden müssen, damit morgen alles weiterläuft. Und trotzdem stehen wir oft mit Brainfog im Türrahmen und wissen nicht mehr, was wir wollten oder verlieren einfach den Faden beim Erzählen. Und was ich dabei so deutlich spüre, diese Gemeinsamkeiten, die tragen einfach. Sie schaffen Verständnis und oft genau das kleine Stück Entlastung, das es braucht, um wieder weitermachen zu können. So. Und eigentlich war der Podcast schon längst fertig produziert, da erreicht mich eine Nachricht von Theresa. Und dieses wichtige Update darf ich euch natürlich nicht vorenthalten. Nach anfänglich sehr positiven Erfahrungen hat sie die reine Gestagenpille mit Trospirinon nach rund 4 Monaten wieder abgesetzt. Wir erinnern uns, die ersten Monate haben sich für sie sehr gut angefühlt. Sie war froh, dass sich vieles bei ihr beruhigt hatte. Aber im 4. Monat haben sie dann plötzlich massive Beschwerden regelrecht überrollt, wie sie mir erzählt. Starker Haarausfall, deutliche Gewichtszunahme und vor allem heftige depressive Verstimmungen. Besonders belastend für sie war, dass diese Stimmungseinbrüche ausgerechnet auch im Urlaub aufgetreten sind. Also in einer Zeit, in der man eigentlich entspannt sein sollte und sich auch glücklich fühlen sollte. Aber die Belastung ist dann schließlich so groß geworden, dass sie sich wirklich dafür entschieden hat, die Gestagenpille wieder abzusetzen. Ein Versuch war es wert, aber man sagt ja, man soll es 3 bis 6 Monate ausprobieren und dann noch einmal neu evaluieren. Und in diesem Fall hat es für sie dann schlussendlich nicht gepasst. Und noch etwas aus der Community. Eine Ärztin, knapp 40, erzählt mir bei einer Fortbildung, dass sie die reine Gestagenpille derzeit selber ausprobiert, weil sie mit ihrer Hormonspirale nicht mehr glücklich war. Die Spirale wirkt zwar lokal, unterdrückt aber die Eierstockfunktion nicht. Und bei ihr persönlich waren die hormonellen Schwankungen weiterhin sehr stark. Sie erzählt mir von anhaltenden Zwischenblutungen, ausgeprägten BMS, starken Brustschmerzen und Beschwerden in der zweiten Zyklushälfte. Teilweise waren diese Brustschmerzen so massiv, dass sie sogar Yoga-Übungen auf dem Bauch als unangenehm empfunden hat und sogar Umarmungen in der zweiten Zyklushälfte kaum auszuhalten waren. Mönchspfeffer hat zwar bei den Brustschmerzen geholfen, die Zwischenblutungen aber nicht stabilisiert. Deshalb hat sie sich jetzt bewusst für eine stärkere hormonelle Stabilisierung entschieden und die reine Gestagenpille mit Trospirinon begonnen. Bereits nach 1,5 Monaten berichtet sie mir über deutlich weniger Zwischenblutungen und sogar langsam nachlassende Brustschmerzen. Auch ihren Patientinnen empfiehlt sie diese Form der Therapie in bestimmten Situationen gezielt, besonders Frauen Ende 40, in der Perimenopause also, mit starken Zyklusschwankungen, PMS, aber auch PMDS, also eine besonders starke Form von PMS, mit massiven psychischen Beschwerden wie Angst, innere Unruhe oder auch depressiven Verstimmungen. Oder auch Frauen, die sehr unter hormonabhängiger Migräne leiden. Soweit also das Update. 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Und erzähle mir, wie geht es dir in den Wechseljahren? Was hilft dir? Auf welche Therapie hast du dich eingelassen? Ich freue mich auf dein Mail an nicole.benvenuti@orf.at. In der nächsten Folge geht es um ein echtes Herzensthema, die Herzgesundheit von Frauen. Denn Frauenherzen schlagen anders. Über viele Jahre wirkt Östrogen wie ein Schutzfaktor für das Herz-Kreislauf-System. Mit den Wechseljahren verändert sich das. Das Risiko für Herz-Kreislauf-Erkrankungen steigt deutlich an. Viele glauben noch immer, Brustkrebs sei die häufigste Todesursache bei Frauen. In Wahrheit sind es Herz-Kreislauf-Erkrankungen. Und ein Herzinfarkt wird bei Frauen oft später erkannt, weil sich die Symptome von jenen der Männer unterscheiden. Darüber spreche ich mit Dr. Anna Raab. Sie ist Kardiologin und Initiatorin von Go Red Austria, der Aufklärungskampagne für Herzgesundheit für Frauen in Österreich. Sei also schon gespannt. Ich wünsche dir jetzt alles Gute, schau gut auf dich und sei dir gewiss, das Beste kommt noch.

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1: Am Mikrofon Sebastian Rosenauer. Es ist 2 Uhr. Russland hat seine Spionageanlagen im Diplomatenviertel in Wien-Donaustadt jetzt teilweise heruntergenommen. Mit diesen Antennen konnte Russland jahrelang NATO-Staaten und internationale Organisationen in Wien abhören. Außenministerin Beate Meinl-Reisinger hatte zuvor den Druck auf Moskau erhöht. Stefan Kappacher.
2: Österreich schaue nicht mehr weg, wenn es um Spionage auf seinem Territorium geht, sagt NEOS-Chefin Beate Meindl-Reisinger.
3: Das haben wir auch unmissverständlich den Russen klargemacht. Wir haben volle Aufklärung verlangt über diese Antennen und unsere Dienste versichern, dass Antennen von russischer Seite abgebaut wurden.
2: Konkret sollen 3 von rund 20 Antennenanlagen weg sein, sowie 3 russische Diplomaten, die Anfang Mai wegen Spionage ausgewiesen worden sind. Der Geheimdienstexperte Thomas Riegler bescheinigt der Außenministerin einen symbolischen Erfolg.
4: Das ist vor allem mehr als Botschaft zu verstehen, dass also Österreich vermehrt jetzt auf diese roten Linien pocht, nicht mehr alles toleriert wird, was vielleicht in der Vergangenheit der Fall gewesen wäre.
2: Dabei helfen soll auch das neue Spionagegesetz. Wie es heißt, wird es bald in Begutachtung gehen.
1: Nach der Gasexplosion in Leoben vor einer Woche ist jetzt einer der Verletzten im Krankenhaus gestorben. Insgesamt 6 Arbeiter waren zum Teil lebensgefährlich verletzt worden. Eine undichte Gasflasche in einem Container hatte zur Bildung eines explosiven Gas-Luft-Gemisches geführt. Und für Österreichs beste Tennisspielerin Anastasia Potapova ist beim Tausender-Turnier in Rom im Achtelfinale Endstation. Wolfgang Eichinger.
5: Ja, die Voraussetzungen gegen die Nummer 5 der Weltrangliste Jessica Pegula waren nicht die besten, denn bereits in der Früh hatte Anastasia Potapova Schmerzen im Oberschenkel.
6: When I woke up, I actually felt a little bit pain already.
5: Aber angesichts der Probleme hat Potapova eine starke Leistung gezeigt. Trotz 2er Breaks der Österreicherin geht jedoch der erste Satz in den Tiebreak und den gewinnt Jessica Pegula, ebenso den zweiten Satz und damit geht das Spiel mit 7:6 und 6:2 an die US-Amerikanerin. Jetzt wird Anastasia Potapova ein paar Tage pausieren, kaum trainieren, um dann ohne Oberschenkelprobleme wieder auf den Tennisplatz zurückzukehren.
6: Yeah, I just probably just need to step away from court for a couple of days to take care of it and we'll be back on track.
5: Nach dem Semifinaleinzug in Madrid hat Anastasia Potapova auch beim Turnier in Rom als Qualifikantin mit tollen Leistungen sich bis ins Achtelfinale durchgekämpft.
1: Und die Wetteraussichten hat jetzt Nicola Biermeier.
7: Sehr windig, frisch und wechselhaft ist es heute. Der Wind aus West bis Nordwest bläst lebhaft bis stark, verbreitet mit Böen um 50 Kilometer pro Stunde. Auf den Bergen sind auch Sturmböen möglich. Vorerst ist es meist noch trüb mit einigen Regenschauern, vor allem in den Alpen und im Süden. Schon ab 800 bis 1300 Meter Höhe schneit es. Am Nachmittag gibt es nur noch einzelne Schauer und auch etwas Sonne. Es bleibt sehr frisch bei maximal 5 bis 14 Grad, ganz passend heuer zum ersten Eisheiligen. Heiligen Pankratius.
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